0: Atlantikküste wütenden Waldbrände weiter einzudämmen. 2500 Feuerwehrleute, 18 Löschflugzeuge und 1500 Soldaten sind im Einsatz. Aus Deutschland kamen am Nachmittag zwei Transporthubschrauber und ein Transportflugzeug mit Material in der Krisenregion an.
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2: Ich bin Uli Reitinger. Nach dem Anschlag am Rande des Berliner Christopher Street Days geht die Diskussion über politische Konsequenzen weiter. Innenminister Dobrindt zum Beispiel fordert im ZDF, dass bei volljährigen Gefährdern in Zukunft immer das Erwachsenenstrafrecht angewendet werden soll. Am Brandenburger Tor haben am Abend erneut hunderte Menschen der Opfer des Anschlags gedacht.
3: Vor dem Brandenburger Tor liegen inzwischen unzählige Blumen, Kerzen und persönliche Botschaften. Viele Menschen halten einfach kurz inne oder suchen auch das Gespräch mit anderen. Während Berlin trauert, läuft die politische Aufarbeitung weiter. Bundeskanzler Merz will prüfen lassen, wie sich islamistische Gefährder künftig stärker einschränken lassen. Zoe Tassovali, Nachrichtenredaktion.
2: Vor Beginn einer neuen Hitzewelle in Frankreich versucht die Feuerwehr, die an der Atlantikküste wütenden Waldbrände weiter einzudämmen. Während der größere der beiden Brände bei Bordeaux den Einsatzkräften weiterhin zu schaffen mache, sei der flächenmäßig kleinere Brand inzwischen unter Kontrolle. Das sagte Präsident Macron beim Besuch der Einsatzleitung am Abend in Bordeaux.
4: Schon jetzt ist das Ausmaß des Feuers westlich von Bordeaux beispiellos und die Behörden fürchten, dass das Schlimmste noch nicht vorbei ist. Ab heute schnellen die Temperaturen wieder in die Höhe und die trockene Hitze könnte das Feuer weiter anfachen. Um zu verhindern, dass die Flammen noch weiter um sich greifen, haben die Einsatzkräfte unzählige Schneisen in den Wald gerodet. Mehr als 4000 Feuerwehrleute und Soldaten sind in der Region im Einsatz. Ab heute helfen auch deutsche Kräfte bei den Löscharbeiten. Wann die Urlauber und die evakuierten Anwohner zurück nach Hause können, ist noch unklar. Aus Bordeaux, Rachel Sommer.
2: US-Präsident Trump hat die Angriffe auf den Iran nach eigenen Angaben vorerst ausgesetzt, um laufenden Verhandlungen eine weitere Chance zu geben. Der Website Axios sagte Trump, die Gespräche seien weit fortgeschritten. Dabei gehe es um die Straße von Hormuz und ums iranische Atomprogramm. Porsche will bis 2035 weitere 5000 Arbeitsplätze in der Region Stuttgart abbauen. Betroffen sind das Stammwerk in Zuffenhausen und das Entwicklungszentrum in Weissach. Im Gegenzug wird die Standortsicherung bis Ende 2035 verlängert. Betriebsbedingte Kündigungen sind ausgeschlossen. Der Abbau soll vor allem über Altersteilzeit, Fluktuation und freiwillige Aufhebungsverträge erfolgen.
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1: Ich bin Uli Reitinger. Nach dem Anschlag am Rande des Christopher Street Days in Berlin hat sich Innenminister Dobrindt für einen verschärften Umgang mit sogenannten extremistischen Gefährdern ausgesprochen. So forderte er im ZDF-Heute-Journal eine Änderung beim Jugendstrafrecht.
2: Ich bin sehr dafür, dass wir uns darüber unterhalten in der Politik, ob wir nicht bei Gefährdern das Jugendstrafrecht einfach nicht mehr anwendbar machen. Dass wir bei Gefährdern die Fußfessel zur obligatorischen Regel machen und dass wir dafür sorgen, dass Gefährder auch in Präventivhaft genommen werden können.
1: Das Bundeskriminalamt betrachtet laut einem Bericht des Redaktionsnetzwerks Deutschland derzeit 410 Menschen als islamistische Gefährder. Dazu kommen 65 Gefährder im Bereich Rechtsextremismus und 17 im Bereich Linksextremismus. Vor Beginn einer neuen Hitzewelle in Frankreich versucht die Feuerwehr, die an der Atlantikküste wütenden Waldbrände weiter einzudämmen. Präsident Macron besuchte am Abend die Einsatzleitung in Bordeaux. 2500 Feuerwehrleute, 18 Löschflugzeuge und 1500 Soldaten sind im Einsatz. Aus Deutschland kamen 2 Transporthubschrauber und ein Transportflugzeug mit Material in der Krisenregion an. Bei Porsche fallen in den kommenden Jahren weitere 5000 Stellen in der Region Stuttgart weg. Im Gegenzug haben sich Unternehmen und Betriebsrat darauf geeinigt, betriebsbedingte Kündigungen bis Ende 2035 auszuschließen.
3: Die Jobs sollen vor allem über Altersteilzeit, freiwillige Aufhebungsverträge und frei werdende Stellen wegfallen. Gleichzeitig investiert Porsche gut 2 Milliarden Euro in die beiden Stammwerke Zuffenhausen und Weissach. Für die Beschäftigten bedeutet der Kompromiss aber auch Einschnitte. Das Weihnachtsgeld fällt geringer aus, Homeoffice wird eingeschränkt und Tariferhöhungen werden bis 2035 teilweise einbehalten. Zoe Tassovali, Nachrichtenredaktion.
1: Im vergangenen Jahr sind deutlich weniger Kinder und Jugendliche zu ihrem Schutz vorübergehend in Einrichtungen oder Pflegefamilien aufgenommen worden als im Vorjahr. Die Zahl der vorübergehenden Inobhutnahmen sank 2025 um 18% auf knapp 57.000 Kinder und Jugendliche. Das teilte das Statistische Bundesamt mit. Hauptgrund, es sind weniger unbegleitete Minderjährige aus dem Ausland eingereist.
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2: Ich bin Uli Reitinger. Nach dem Anschlag am Rande des Christopher Street Days am Wochenende hat Bundeskanzler Merz politische Konsequenzen angekündigt. Der CDU-Chef sagte in Berlin, für konkrete Entscheidungen sei es zwar noch zu früh, klar sei aber, dass es nicht bei Worten bleiben dürfe.
3: Wir werden mit Besonnenheit, aber auch mit Entschlossenheit reagieren müssen und vor allem die Frage beantworten müssen, wie es eigentlich sein kann, dass ein Mann, der so eingestuft ist hier in Berlin, sich unbehelligt in die Nähe des Christopher Street Days begeben konnte und dort diesen Anschlag verüben konnte.
2: Der mutmaßliche Täter war den Behörden als Islamist bekannt, war auf Bewährung auf freiem Fuß und galt als Gefährder. Am Abend haben am Brandenburger Tor wieder hunderte Menschen der Opfer des Anschlags gedacht. Zahlreiche Trauernde legten dort Blumen nieder. Bei dem mutmaßlich islamistischen Anschlag war eine polnische Mutter getötet worden, die mit ihrer Tochter in Berlin war. 29 Menschen wurden verletzt, befinden sich inzwischen aber nicht mehr in kritischem Zustand. Vor Beginn einer neuen Hitzewelle in Frankreich versucht die Feuerwehr, die an der Atlantikküste wütenden Waldbrände weiter einzudämmen. Während der größere der beiden Brände bei Bordeaux den Einsatzkräften weiterhin zu schaffen mache, sei der flächenmäßig kleinere Brand inzwischen unter Kontrolle. Das sagte Präsident Macron beim Besuch der Einsatzleitung am Abend in Bordeaux.
4: Schon jetzt ist das Ausmaß des Feuers westlich von Bordeaux beispiellos und die Behörden fürchten, dass das Schlimmste noch nicht vorbei ist. Ab heute schnellen die Temperaturen wieder in die Höhe und die trockene Hitze könnte das Feuer weiter anfachen. Um zu verhindern, dass die Flammen noch weiter um sich greifen, haben die Einsatzkräfte unzählige Schneisen in den Wald gerodet. Mehr als 4000 Feuerwehrleute und Soldaten sind in der Region im Einsatz. Ab heute helfen auch deutsche Kräfte bei den Löscharbeiten. Aus Bordeaux, Rachel Sommer.
2: Die Stimmung in der deutschen Wirtschaft hat sich im Juli den dritten Monat in Folge von den Dämpfern infolge des Iran-Kriegs erholt. Das IFO-Geschäftsklima stieg um 0,9 Punkte auf 86,6 Punkte. Gestützt wurde der Indikator vor allem durch die verbesserten Erwartungen der Unternehmen. Vor allem im Dienstleistungssektor, auf dem Bau und im Handel hält sich das Geschäftsklima weiter auf.
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1: Ich bin Dirk Zeitler. Nach dem Anschlag am Rande des Christopher Street Days in Berlin hat sich Innenminister Dobrindt für einen verschärften Umgang mit sogenannten extremistischen Gefährdern ausgesprochen. So forderte er im ZDF Heute Journal eine Änderung beim Jugendstrafrecht. Die Anwendung von Jugendstrafrecht bei erwachsenen Gefährdern sei inakzeptabel, sagte Dobrindt.
2: Ich bin sehr dafür, dass wir uns darüber unterhalten in der Politik, ob wir nicht bei Gefährdern das Jugendstrafrecht einfach nicht mehr anwendbar machen. Dass wir bei Gefährdern die Fußfessel zur obligatorischen Regel machen und dass wir dafür sorgen, dass Gefährder auch in Präventivhaft genommen werden können.
1: Ähnliche Forderungen kommen auch aus der Unionsfraktion im Bundestag. Auch 2 Tage nach dem mutmaßlichen islamistischen Anschlag auf dem Berliner Christopher Street Day ist die Trauer groß. Am Brandenburger Tor haben am Abend erneut hunderte Menschen der Opfer gedacht. Gleichzeitig wird weiter darüber diskutiert, welche Konsequenzen die Politik jetzt ziehen muss.
3: Vor dem Brandenburger Tor liegen inzwischen unzählige Blumen, Kerzen und persönliche Botschaften. Viele Menschen halten einfach kurz inne oder suchen auch das Gespräch mit anderen. Während Berlin trauert, läuft die politische Aufarbeitung weiter. Bundeskanzler Merz will prüfen lassen, wie sich islamistische Gefährder künftig stärker einschränken lassen. Bundesinnenminister Dobrindt fordert außerdem schärfere Regeln, unter anderem mehr Präventivhaft und den Einsatz elektronischer Fußfesseln. Zoe Tassovali, Nachrichtenredaktion.
1: Vor Beginn einer neuen Hitzewelle in Frankreich versucht die Feuerwehr, die an der Atlantikküste wütenden Waldbrände weiter einzudämmen. Während der größere der beiden Brände bei Bordeaux den Einsatzkräften weiterhin zu schaffen mache, sei der flächenmäßig kleinere Brand inzwischen unter Kontrolle. Das sagte Präsident Macron beim Besuch der Einsatzleitung am Abend in Bordeaux. Porsche will bis 2035 weitere 5000 Arbeitsplätze in der Region Stuttgart abbauen. Betroffen sind das Stammwerk in Zuffenhausen und das Entwicklungszentrum in Weissach. Im Gegenzug wird die Standortsicherung bis Ende 2035 verlängert. Betriebsbedingte Kündigungen sind ausgeschlossen.
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4: Es wird sommerlicher bei uns in der Region. Das spüren wir vor allem bei den Temperaturen heute. Da geht es hoch auf bis zu 26 Grad. Der Sonnenanteil wird auch langsam erhöht. Da ist zwar noch Potenzial, aber es wird. Heute ist abwechselnd, ist leicht oder auch mal etwas stärker bewölkt. Aktuell haben wir 10 Grad, ist noch relativ frisch in Neuenkirchen und in Bad Iburg und 11 Grad. In Rulle und Osnabrück. In der kommenden Nacht gehen die Werte dann auf 16 Grad runter. Das ist gar nicht so frisch. Und morgen bei deutlich mehr Sonne wird es dann auch gleich mal bis zu 32 Grad warm.
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4: Ziemlich ruhig am frühen Dienstagmorgen. Ziemlich heiß. Ich habe natürlich die Blitzer im Landkreis für euch. Die behindern aber nicht. Da müsst ihr nur ein bisschen vorsichtig sein. Die stehen heute unter anderem in und um Neuenkirchen. Leider hat der Landkreis nicht mitgeteilt, welches Neuenkirchen das ist. Neuenkirchen bei Bramsche oder Neuenkirchen bei Melle. Egal, haltet euch einfach an die Geschwindigkeitsbegrenzung. Wenn ihr noch weitere Verkehrshinweise habt, könnt ihr uns das gerne mitteilen. Ihr erreicht OS Radio unter der Telefonnummer 0541 750 400 oder per WhatsApp 0157 88 533 187. Das ist unsere WhatsApp-Nummer. Das ist die schnelle und einfache Variante, uns zu erreichen. Dann landet das hier direkt bei mir auf dem Computer und ich kann es weitergeben. Würde ich gerne machen, aber wenn nichts ist, braucht ihr auch nichts melden. Ist ja eigentlich auch ganz gut. Alle Infos und die Nummern gibt es natürlich unter osradio.de. 6 Uhr und gleich 4 Minuten. Gute Fahrt und schönen guten Morgen wünsche ich.
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4: Mit Starkler am Dienstag. Ich bin Markus Überholthaus und wir legen mal los hier mit den Bee Gees und Massachusetts.

0: In den Wetteraussichten, gerade eben habt ihr es vielleicht mitgekriegt, dass das Wetter aus Sicht vieler zumindest wieder besser wird. Es wird wieder sommerlicher. Wir erinnern uns allerdings auch mit etwas Unbehagen zurück an die Zeit vor ungefähr einem Monat, Ende Juni, als es ein paar Tage gab, wo es wirklich unerträglich heiß war. Vor allen Dingen, weil das über einen längeren Zeitraum so war. Wenn ich jetzt so gucke auf die Werte der nächsten Tage, ja, es geht hoch auf über 30 Grad. Am Donnerstag soll es 33 Grad werden. Danach geht es aber auch schon wieder runter. In anderen Teilen in Deutschland sieht es noch ein bisschen krasser aus, im Osten und im Süden, also im Breisgau, wo es eigentlich fast immer am wärmsten ist in Deutschland. Da können es auch in den nächsten Tagen bis zu 39 Grad werden. Also bei uns geht das noch, aber nichtsdestotrotz ist natürlich immer die Frage, seid ihr auch alle gut vorbereitet? Wie seid ihr vorbereitet?
1: Ich versuche morgens so früh wie möglich zu lüften, danach Fenster zu, Rollladen runter, Vorhänge zu und wirklich versuchen, so lange wie möglich kühle Umgebung in.
2: Wir haben uns vorgenommen, wir gehen schwimmen.
3: Tuch nehmen oder einen feuchten Lappen nehmen, ins Zenit packen oder aber mal die Füße damit frisch machen.
4: Einfach nachts über immer Fenster auf und dann am Morgen alles zu, alles dunkel machen und ansonsten ganz viel trinken und einfach aufs Beste hoffen.
5: Wenn du Wasser trinkst, bist du safe, glaube ich. Und nicht an die Sonne unbedingt um zwischen 12 und 14 Uhr.
6: Ich mag Wärme, ich hasse Hitze. Ich fühle mich nicht vorbereitet. Ich habe einen Ventilator, aber ich fühle mich nicht gut dabei.
0: Ja, könnte aber reichen tatsächlich. Ich glaube, den braucht man auch gar nicht hier bei uns in der Gegend. Tagsüber okay, wird's heiß, aber wir haben es ja gehört, nachts mal durchlüften, die frische Luft reinlassen. Und das dürfte durchaus auch was bringen, denn da haben wir Werte unter 20 Grad. Also es gibt keine tropischen Nächte in den nächsten Nächten. Maximal 18 Grad. So sieht's aus ein-, zweimal in den Nächten, die uns bevorstehen. Insofern dürfte das hier bei uns nicht so wahnsinnig dramatisch werden. Es wird nicht so heiß und auch nicht so lange so heiß wie vor 4 Wochen. Was ist sonst noch so los? Wir wollen gleich mal einen ganz kurzen Blick auf den Tag heute vorauswerfen bei OS Radio. Was liegt an nach Ava Max?

Erleben. Das gibt es schon seit einigen Jahren in Osnabrück. Mit dem Kultur- und Landschaftspark Piesberg geht es da in ein ganz besonderes Naherholungsgebiet, sozusagen direkt vor der eigenen Haustür, nur wenige Kilometer von der Innenstadt in Osnabrück entfernt. Vom 1. bis 9. August geht es hier dann wieder ins jährliche Basislager Piesberg. Dieses Mal in die 8. Runde schon übrigens. Das Piesberger Gesellschaftshaus und das MIG, das Museum Industriekultur Osnabrück, veranstalten gemeinsam eine Natur-, Kultur- und Mitmachwoche mit über 50 Angeboten und mehr zum Programm des Basislager Piesbergs wird dann heute vorgestellt. In vielen Kommunen in Niedersachsen stehen Preiserhöhungen bei Taxis an oder teilweise gibt es sie auch schon. Die Preise und Preismodelle unterscheiden sich dabei regional. Häufig sind die ersten Kilometer teurer als später gefahrene. Manchmal ist es aber auch der Grundpreis, der bisweilen auch schon happig ansteigt. Dafür ist dann aber auch der erste Kilometer im Preis enthalten. Das sind so verschiedene Modelle eben. Zuvor waren die Preise 2022, also vor 4 Jahren, vielerorts auch schon erhöht worden, unter anderem als Reaktion auf die Energiekrise. Danach allerdings blieben sie größtenteils stabil. Das gilt auch für die Stadt Osnabrück. Hier hat es seit 2022 keine Erhöhung mehr gegeben und es ist auch wohl keine geplant. Diese und andere Städte, also Osnabrück und andere Städte und Kreise, haben ihre Preise seit 2022 nicht mehr verändert. Mitten in der angespannten Lage in Nahost wird der israelische Ministerpräsident Benjamin Netanyahu heute US-Präsident Donald Trump in Washington treffen. Beobachter erwarten das Treffen mit Spannung, denn zuletzt hatten öffentlich ausgetragene Meinungsverschiedenheiten zwischen den beiden für Aufsehen gesorgt. Und Trump erwartet auch noch weiteren Besuch. Er will den ukrainischen Präsidenten Volodymyr Zelensky im Weißen Haus empfangen.

0: 22 an Monitor. Gleich die Nachrichten aus der Region für euch. Es gibt unter anderem heute in Osnabrück eine Mahnwache nach dem Anschlag auf den Christopher Street Day vom Samstag in Berlin. Und es geht um ein ziemlich teures Pferd, das Gegenstand eines Gerichtsprozesses ist. Das und mehr gleich um halb.
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1: Mit Jan Molitor. Mahnwache in Osnabrück nach Anschlag auf Berliner CSD und Urteil im Streit um Pferdekauf. Nach dem Anschlag auf den Christopher Street Day in Berlin ist für heute eine Mahnwache in Osnabrück angekündigt. Sie beginnt um 18 Uhr auf dem Theatervorplatz. Veranstaltet wird sie von einem queeren Bündnis, zu dem unter anderem das Kulturzentrum Bambule 35 gehört. Die Veranstalter wollen der Opfer gedenken und ein Zeichen gegen Hass und queerfeindliche Gewalt setzen. Gleichzeitig soll die Kundgebung Solidarität mit den Betroffenen und der queeren Community ausdrücken. Teilnehmende sind aufgerufen, Kerzen und Blumen mitzubringen. Im Streit um den Kauf eines rund 710.000 Euro teuren Pferdes hat das Landgericht Osnabrück die Klage einer Käuferin aus den USA abgewiesen. Die Frau hatte den Kaufvertrag rückgängig machen wollen, weil das Pferd ihrer Ansicht nach nur 310.000 Euro wert gewesen sei. Das Gericht sah jedoch weder Anhaltspunkte für Wucher noch für einen sittenwidrigen Vertrag. Die Klägerin habe sich nach einem Proberitt bewusst für das Pferd entschieden und nicht nachweisen können, dass die Verkäuferin ihre Situation ausgenutzt habe. Das Urteil ist noch nicht rechtskräftig. Auf dem Goldbach in Hagen am Teutoburger Wald ist ein Ölfilm entdeckt worden. Laut dem NDR Niedersachsen wurde die Verschmutzung am Sonntagabend festgestellt. Woher das Öl stammt, ist bislang unklar. Nach Angaben der unteren Wasserbehörde könnte es über einen Regenwasserkanal in den Bach gelangt sein. Die Freiwillige Feuerwehr und die DLRG errichteten 4 Ölsperren, um eine weitere Ausbreitung zu verhindern. Die untere Wasserbehörde untersucht nun das Ausmaß der Verschmutzung und die Ursache. In Glandorf-Schwege hat der Glasfaserausbau begonnen. Rund 300 Haushalte und Gewerbebetriebe sollen einen direkten Glasfaseranschluss bis ins Gebäude erhalten. Das teilt die GVG Glasfaser mit. Möglich wurde das, nachdem mehr als 75% der Haushalte einen Anschluss bestellt hatten. Die Bauarbeiten sollen nach Angaben des Unternehmens in rund 2 Monaten weitgehend abgeschlossen sein. Landrätin Anna Kipschul erklärte, gemeinsam mit weiteren Ausbauprojekten könne Glandorf damit voraussichtlich 2027 die erste Kommune im Landkreis Osnabrück mit einer flächendeckenden Glasfaserversorgung werden.
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2: Es ist zwar nicht wolkenlos heute bei uns in der Region, es ist aber weitgehend sonnig, dabei leicht bewölkt bis wolkig. Und es gibt auch schon durchaus mal Phasen, wo gar keine Wolken am Himmel zu sehen sind. Wir werden heute dann schon mal 26 Grad bekommen, das geht in den nächsten Tagen noch weiter nach oben. Dazu gibt es hier und da mal eine frische Brise. Aktuell frische 12 Grad in Rieste, Schwege, Hüsede im Landkreis und auch im Stadtgebiet von Osnabrück. In der kommenden Nacht wird es dann nicht kühler als 16 Grad. Es ist leicht bewölkt und trocken und morgen strahlend blau. Da sieht es dann tatsächlich so aus, als wenn wir gar keine Wolken haben. Und es wird gleich noch ein bisschen wärmer. Über 30 Grad geht es so gerade drüber. So 31, 32 können das dann morgen tatsächlich hier bei uns werden.
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2: Im Osnabrücker Stadtteil Foxtrupp ist ab heute die Straße am Werksberg gesperrt. Und zwar im Bereich zwischen der Grünberger Straße und am Gut Sandfort. Das dauert voraussichtlich 2 Monate. Geblitzt wird im Landkreis heute unter anderem in und um Neuenkirchen. Solltet ihr weitere Verkehrshinweise haben, Blitze oder irgendwas anderes, meldet euch gerne. Am besten ihr schickt eine WhatsApp an die Nummer 0157 88 533 187. Alle Infos und diese Nummer natürlich auch findet ihr unter osradio.de. Mein Name ist Markus Überholthaus. Ich wünsche euch einen schönen Dienstagmorgen um 6 Uhr und 34 Minuten. 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

0: 6.41 Uhr und wir machen hier jetzt mal ein bisschen den Shopping-Ratgeber aus einem ganz besonderen Grund.
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0: Denn gestern hat der SSV begonnen. Die Älteren werden sich wahrscheinlich an diese Abkürzung ganz besonders gut erinnern, aber auch die Jüngeren haben das bestimmt schon mal gehört. SSV steht ja für nichts anderes als für Sommerschlussverkauf. Hat früher auch immer eine ganz besondere Rolle gespielt zu dieser Jahreszeit, denn immer am letzten Montag im Juli haben die Geschäfte die Preise gesenkt, um ihre Frühlings- und Sommerware loszuwerden. Und der letzte Montag im Juli, der war ja gestern. Auch in diesen Tagen sehen wir immer öfter rote Rabattschilder in den Schaufenstern. Thomas Bremser, und das, obwohl es den klassischen Sommerschlussverkauf ja eigentlich gar nicht mehr gibt.
2: Ja, genau. Die Rabattregeln in Deutschland wurden vor mehr als 20 Jahren schon gelockert. Seitdem können Händler ihre Preise das ganze Jahr über selbst festlegen. Ein fixer Starttermin wie früher, also letzter Montag im Juli, ist Geschichte.
0: Dennoch, ich sehe, Thomas, in vielen Lädern gerade rote Schilder, wo was von Rabatten draufsteht von 20% und mehr. Es wird also trotzdem gerade fleißig reduziert.
2: Absolut. Ende Juli ist für viele Händler nach wie vor ein wichtiger Zeitpunkt, um Sommerware loszuwerden, die sie also nicht mitnehmen wollen in den Herbst. Dazu gehören besondere Sommerkleidung wie T-Shirts, Shorts, Kleider und Bademode, außerdem Schuhe, Outdoor-Artikel und teils Gartenmöbel oder Deko. Und das Gute, die Hitze kommt ja wieder, da können wir uns schön mit neuer Sommerkleidung eindecken.
0: Ja, das könnte man tatsächlich machen, aber lohnt es sich denn wirklich jetzt zuzuschlagen, sich einzudecken?
2: Oft ja, aber ich sollte bedenken, die größten Rabatte gibt es meist erst am Ende der Saison. Auf der anderen Seite, bei beliebten Produkten und Größen kann es da schon zu spät sein und es ist alles weg. Also das ist manchmal ein bisschen so wie ein Glücksspiel. Am schnellsten reduziert sind oft die Größen, die sich schlechter verkaufen, also sehr kleine oder sehr große Konfektionsgrößen. Die begehrten Größen in der Mitte verschwinden dagegen meist früher aus dem Regal, weil sie schneller abverkauft werden. Bei Schuhen ist das ähnlich für Standardgrößen.
0: Ja, hast du noch irgendwas, was wichtig ist, Thomas, wenn ich beim Shoppen zusätzlich noch sparen will?
2: Wer sparen will, sollte Preise vergleichen, dann nicht nur sich vom Prozentaufkleber blenden lassen und bei nicht ganz so gefragten Größen oder Farben vielleicht nochmal eine Runde warten, ob die nicht weiter reduziert werden. Was Schnäppchenjägern entgegenkommen dürfte, es gilt ab sofort eine neue EU-Verordnung. Große Unternehmen dürfen unverkaufte Kleidung nicht mehr vernichten. Sie sollen die Ware stattdessen weiterverkaufen, spenden oder wiederverwenden. Es ist also gut möglich, dass noch mehr Ware dadurch reduziert wird.
0: Thomas Bremser war das über den SSV, den Sommerschlussverkauf, für den es früher ja ein bestimmtes Startdatum gab, nämlich den letzten Montag im Juli, das war gestern. Das ist aber auch Geschichte, also das mit dem SSV grundsätzlich, da muss ich keinen Händler mehr nachrichten, für viele, auch für Kunden, ist es aber immer noch so ein Orientierungstag, an dem es auch oft noch losgeht mit so einer Art SSV, Sommerschlussverkauf zum Beispiel. Dazu gab es Tipps und Infos von Thomas Bremser im
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0: Danke dafür, Thomas.
2: Bitteschön. Mach's gut.

0: 6 Uhr, gleich 52 Minuten bei Dirk Zeitler. In den Nachrichten aus Deutschland und der Welt geht es unter anderem um die Debatte nach dem Anschlag auf den CSD in Berlin, wie mit Gefährdern umgegangen werden sollte. Innenminister Alexander Dobrindt hat jetzt gesagt, das Jugendstrafrecht bei Gefährdern ins Spiel zu bringen und anzuwenden sei inakzeptabel. Das wird dann wohl wahrscheinlich auf den Prüfstand gestellt. Das und mehr dann gleich bei Dirk um 7.
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1: Ich bin Dirk Zeitler. Nach dem Anschlag am Rande des Christopher Street Days in Berlin hat sich Innenminister Dobrindt für einen verschärften Umgang mit sogenannten extremistischen Gefährdern ausgesprochen. So forderte er im ZDF Heute Journal eine Änderung beim Jugendstrafrecht. Die Anwendung von Jugendstrafrecht bei erwachsenen Gefährdern sei inakzeptabel, sagte Dobrindt.
2: Ich bin sehr dafür, dass wir uns darüber unterhalten in der Politik, ob wir nicht bei Gefährdern das Jugendstrafrecht einfach nicht mehr anwendbar machen. Dass wir bei Gefährdern die Fußfessel zur obligatorischen Regel machen und dass wir dafür sorgen, dass Gefährder auch in Präventivhaft genommen werden können.
1: Ähnliche Forderungen kommen auch aus der Unionsfraktion im Bundestag. Wenige Monate vor den US-Parlamentswahlen will Präsident Trump vor dem obersten Gerichtshof umfassende Änderungen im Wahlrecht durchsetzen. Das Justizministerium reichte einen entsprechenden Eilantrag ein, um die Entscheidung einer unteren Instanz auszusetzen. Diese hatte die Trump-Regierung daran gehindert, Wählerdatenbanken zu erheben und neue Regeln für die Briefwahl anlässlich der Kongresswahlen im November umzusetzen. Vor Beginn einer neuen Hitzewelle in Frankreich versucht die Feuerwehr, die an der Atlantikküste wütenden Waldbrände weiter einzudämmen. Während der größere der beiden Brände bei Bordeaux den Einsatzkräften weiterhin zu schaffen mache, sei der flächenmäßig kleinere Brand inzwischen unter Kontrolle. Das sagte Präsident Macron am Abend in Bordeaux.
3: Schon jetzt ist das Ausmaß des Feuers westlich von Bordeaux beispiellos und die Behörden fürchten, dass das Schlimmste noch nicht vorbei ist. Ab heute schnellen die Temperaturen wieder in die Höhe und die trockene Hitze könnte das Feuer weiter anfachen. Um zu verhindern, dass die Flammen noch weiter um sich greifen, haben die Einsatzkräfte unzählige Schneisen in den Wald gerodet. Mehr als 4000 Feuerwehrleute und Soldaten sind in der Region im Einsatz. Ab heute helfen auch deutsche Kräfte bei den Löscharbeiten. Aus Bordeaux, Rachel Sommer.
1: Fast 300 Millionen Menschen sind chronisch mit Erregern von Hepatitis B oder C infiziert. Im Kampf gegen Hepatitis fordert die Weltgesundheitsorganisation mehr Forschung, mehr Tests und Behandlungen sowie ein stärkeres politisches Engagement. Die beiden nicht miteinander verwandten Erkrankungen werden durch Viren verursacht, die vor allem per Blut übertragen werden.
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4: Um kurz nach 7 kann ich euch von einem sehr, sehr schönen, angenehm warmen und auch weitgehend sonnigen Dienstag berichten, der uns bevorsteht. Es wird nicht komplett sonnig sein, also komplett ohne Wolken, aber es ist meist nur leicht bewölkt, hier und da vielleicht dann auch mal wolkig. Jetzt so am Morgen und später dann am frühen Abend, da allerdings sind keine Wolken vorhergesagt. Es werden 26 Grad heute im Laufe des Tages, das ist der angekündigte Höchstwert. Ist noch ein kleiner Weg dahin von aktuell 12 Grad in Boomte, Georgsmarienhütte, Bissendorf und in Osnabrück. In der kommenden Nacht geht es dann runter auf 16, 17 Grad. Das sind die Tiefstwerte. Es wird ein bisschen weniger windig sein in der kommenden Nacht, als wir es heute tagsüber hier und da mal erleben. Morgen dann keine Wolken. Es wird gleich auch mal sofort ein Tacken heißer, denn 30, 31 Grad, vielleicht 32 Grad, die stehen da durchaus zur Debatte.
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4: Im Osnabrücker Stadtteil Foxtrupp ist ab heute wegen Bauarbeiten an einem Privatbau die Straße am Werksberg zwischen Grünberger Straße und am Gut Sandfort für rund 2 Monate gesperrt. Da muss ein so großer Kran aufgebaut werden, dass man da nicht durchfahren kann. Geblitzt wird heute im Landkreis unter anderem in und um Neunkirchen. Das wäre es schon von mir. Falls ihr noch was habt, meldet euch gerne. Ihr könnt anrufen 0541 750 400. Oder WhatsAppen an die 01578 533187. Die beiden Nummern und alle anderen Infos findet ihr natürlich auch auf unserer Internetseite.
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4: Und damit gute Fahrt und schönen guten Morgen. 7 Uhr und 4 Minuten. Ich bin Markus Oberholthaus.

0: Die Kinderrechtsorganisation Terre des Hommes hat hier in Osnabrück ihren Sitz und hat vor kurzem ihren Jahresbericht für das Jahr 2025 vorgelegt. Einen Jahresbericht, der unter anderem auch schon mit vielen Kürzungen und weniger Geld zu kämpfen hat. Jetzt hat die Bundesregierung angekündigt, dass sie solchen Organisationen, wie es Terre des Hommes ist, unter anderem auch weniger Geld zur Verfügung stellen kann. So sagt es die Bundesregierung, weil eben an allen Ecken und Enden gespart werden muss. Terre des Hommes finanziert sich zum großen Teil auch über Spenden, aber es gibt eben auch öffentliche Kofinanzierungen. Und wenn die wegfallen, dann könnte es deutlich weniger Projekte geben, die Terre des Hommes unterstützt. Und das, so sagte es Joshua Hofer, der Vorstandssprecher bei der Vorstellung des Jahresberichtes, obwohl immer mehr Kinder in Kriegs- und Krisengebieten leben als noch vor 30 Jahren.
1: Das sind 520 Millionen Kinder in Kriegs- und Krisengebieten. Und das in einer Zeit, wo man also mehr tun müsste, wird jetzt an unserer Entwicklungszusammenarbeit und humanitären Hilfe gespart, also am falschen Ende, so meinen wir. Und das wird sich noch über viele Jahre dann auch bemerkbar machen. Denn wenn man jetzt eben nicht Hilfe leistet, wenn man jetzt nichts tut, dann wird eine ganze Generation von Kindern nicht zur Schule gehen können, nicht mit den Traumaerfahrungen, die sie auch erlebt haben, zum Beispiel im Krieg, zurechtkommen.
0: So also die Perspektive offenbar für Terre des Hommes nach den Schilderungen des Vorstandssprechers Joshua Hofert. Was sie da unter anderem machen und wo sie auch ganz konkret jetzt in den vergangenen Monaten und Jahren etwas gemacht haben, wo es Krieg gegeben hat, wo es Krisen gegeben hat und wo es sie teilweise auch noch gibt, auch darüber hat Joshua Hofert uns berichtet. Und da wollen wir gleich mal ganz konkret in den Nahen Osten schauen, nach Buffalo Springfield, for what it's worth, 7:09.
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0: 7 Uhr und gleich 12 Minuten. Ihr hört OS Radio startklar am Dienstagmorgen.
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0: Die Osnabrücker Kinderrechtsorganisation Terre des Hommes hat vor kurzem ihren Jahresbericht für 2025 vorgestellt. Es war ein Gesamtüberblick, bei dem es aber auch konkret um einige der vielen Projekte von Terre des Hommes ging. Fast 400 Projekte in mehr als 45 Ländern betreut die Organisation. Besonders viel Geld floss im vergangenen Jahr in Bildung und Ausbildung, außerdem in Projekte zu Flucht und Migration und den Schutz einer gesunden Umwelt. Zwei Projekte würden Terre des Hommes gerade vor besondere Herausforderungen stellen, sagte bei der Vorstellung der Vorstandssprecher Joshua Hofert im Libanon und in Syrien, dort, wo er im Dezember auch noch gewesen war.
2: Das sind beides Länder, die stark natürlich von den bewaffneten Konflikten geprägt sind, die es die letzten Jahre dort gab. In Syrien natürlich der Bürgerkrieg des Assad-Regimes, 13 Jahre lang, Ende 24 war er dann vorbei und erstmal sortierte sich das ganze Land und schaute, wie können wir denn jetzt mit diesen vielen Kindern umgehen, die nicht zur Schule gehen. Etwa die Hälfte der Kinder in Syrien gehen heute nicht zur Schule, das muss man sich mal vorstellen. Und an der Stelle setzt die Arbeit von Terre des Hommes an.
0: Zum Beispiel eben bei Bildung und bei Ausbildung. Kinder, die eine Schule besuchen können oder Jugendliche, die einen Beruf lernen, darum geht es dann insbesondere. Ein besonderes Augenmerk lege Terre des Hommes dabei vor allem auf den Schutz von Mädchen und Frauen. Bei all dem gehe es erstmal um ja eher Grundsätzliches, um Aufbauarbeit.
2: Die Schulen wieder aufzubauen, diese etwa 8000 Schulen, die in Syrien zerstört sind. Und das tun wir vor allem, indem wir auch neue Lehrpläne und Weiterbildung von Lehrkräften unterstützen, um vor allem Kinder mit Behinderungen wieder in den Schulalltag einbinden zu können. Das machen wir in Syrien und im Libanon geht es jetzt natürlich um Nothilfe vor allem auch, weil seit den Angriffen viele Menschen auch vertrieben sind, ihr Hab und Gut verloren haben und vor allem Kinder und vor allem auch Mädchen stark von Gewalt betroffen sind und Unterstützung brauchen, um mit diesen schlimmen Erlebnissen und Erfahrungen umzugehen.
0: Schutzräume und die Investition in Ausbildung für eine inklusive Bildung, das seien so momentan die wichtigen Themen. Das betont Joshua Hofert immer wieder. Dabei bekommt Terre des Hommes auch immer wieder Unterstützung der Regierungen vor Ort. Das unterscheidet sich aber schon sehr stark, so Joshua Hofert.
2: Also in Syrien erleben wir eine gewisse Offenheit und trotzdem, also ich würde mal sagen, vorsichtigen Optimismus. Terre des Hommes kann sowohl mit als auch ohne die Regierung arbeiten. Besser ist es natürlich, die Regierung ist offen für das, was wir tun und unterstützt uns bei den Reformen und bei der Hilfe für Kinder, die Schutz brauchen. Aber wenn das nicht so ist, und das erleben wir in vielen anderen Ländern auch, beispielsweise in Afghanistan oder in Myanmar oder in anderen Krisengebieten, da müssen wir fern von der Regierung arbeiten und versuchen, die Menschen mit anderen Strukturen zu unterstützen, so gut es geht.
0: Syrien und Libanon, das waren jetzt zwei Länder, über die wir etwas konkreter Details gehört haben. Wir haben aber auch gehört, dass es eben noch andere Länder gibt, in denen Terre des

0: Bergen am Teutoburger Wald ist Öl gefunden worden. Bevor ich jetzt aber aufmache und versuche, einen neuen Ölboom hier in der Region auszulösen, falsch. So war das nicht gemeint. Es handelt sich vielmehr um einen Ölfilm auf dem Goldbach in Hagen. Das und mehr gleich Thema in den Regionalmeldungen bei Jan Molitor. Der kommt um 7:30.
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0: Und hier kommt der Arrested Development, People Every Day.

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1: Mit Jan Molitor. Mahnwache in Osnabrück nach Anschlag auf Berliner CSD und Urteil im Streit um Pferdekauf. Nach dem Anschlag auf den Christopher Street Day in Berlin ist für heute eine Mahnwache in Osnabrück angekündigt. Sie beginnt um 18 Uhr auf dem Theatervorplatz. Veranstaltet wird sie von einem queeren Bündnis, zu dem unter anderem das Kulturzentrum Bambule 35 gehört. Die Veranstalter wollen der Opfer gedenken und ein Zeichen gegen Hass und queerfeindliche Gewalt setzen. Gleichzeitig soll die Kundgebung Solidarität mit den Betroffenen und der queeren Community ausdrücken. Teilnehmende sind aufgerufen, Kerzen und Blumen mitzubringen. Im Streit um den Kauf eines rund 710.000 Euro teuren Pferdes hat das Landgericht Osnabrück die Klage einer Käuferin aus den USA abgewiesen. Die Frau hatte den Kaufvertrag rückgängig machen wollen, weil das Pferd ihrer Ansicht nach nur 310.000 Euro wert gewesen sei. Das Gericht sah jedoch weder Anhaltspunkte für Wucher noch für einen sittenwidrigen Vertrag. Die Klägerin habe sich nach einem Proberitt bewusst für das Pferd entschieden und nicht nachweisen können, dass die Verkäuferin ihre Situation ausgenutzt habe. Das Urteil ist noch nicht rechtskräftig. Auf dem Goldbach in Hagen am Teutoburger Wald ist ein Ölfilm entdeckt worden. Laut dem NDR Niedersachsen wurde die Verschmutzung am Sonntagabend festgestellt. Woher das Öl stammt, ist bislang unklar. Nach Angaben der unteren Wasserbehörde könnte es über einen Regenwasserkanal in den Bach gelangt sein. Die Freiwillige Feuerwehr und die DLRG errichteten 4 Ölsperren, um eine weitere Ausbreitung zu verhindern. Die untere Wasserbehörde untersucht nun das Ausmaß der Verschmutzung und die Ursache. In Glandorf-Schwege hat der Glasfaserausbau begonnen. Rund 300 Haushalte und Gewerbebetriebe sollen einen direkten Glasfaseranschluss bis ins Gebäude erhalten. Das teilt die GVG Glasfaser mit. Möglich wurde das, nachdem mehr als 75% der Haushalte einen Anschluss bestellt hatten. Die Bauarbeiten sollen nach Angaben des Unternehmens in rund 2 Monaten weitgehend abgeschlossen sein. Landrätin Anna Kipschul erklärte, gemeinsam mit weiteren Ausbauprojekten könne Glandorf damit voraussichtlich 2027 die erste Kommune im Landkreis Osnabrück mit einer flächendeckenden Glasfaserversorgung werden.
0: Das Wetter bei uns in der Region.
2: Viel Sonne gibt es heute schon mal bei uns in der Region. Leicht bewölkt bis wolkig kann es auch sein, aber es ist so sonnig, dass es wärmer wird als gestern, nämlich bis zu 26 Grad. 12 Grad haben wir im Moment in Mischen und in Nemden und ebenfalls in Osnabrück und 13 Grad sind es in Loxton bei Nordrup. In der kommenden Nacht geht es dann runter, aber gar nicht mal so weit, jedenfalls nicht so weit wie in den vergangenen Nächten. 16, 17 Grad, das sind die Tiefstwerte in der kommenden Nacht. Morgen wird es dann noch wärmer als heute. 30 bis 32 Grad können das werden dann in der Region Osnabrück. Dazu ist es sehr, sehr sonnig. Nach Wolken sieht es morgen tatsächlich nicht aus.
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2: Alles schön ruhig. Ich habe nur eine Sperrung in Osnabrück-Foxtrupp. Da ist ab heute die Straße am Werksberg teilweise gesperrt. Und zwar im Bereich zwischen der Grünberger Straße und der Straße am Gute-Sandwort. Das dürfte so etwa 2 Monate dauern. Geblitzt wird im Landkreis Osnabrück heute unter anderem in und um Neunkirchen. Solltet ihr weitere Verkehrshinweise haben, sagt uns gerne Bescheid. Ihr könnt uns entweder anrufen 0541 750 400. Das ist die Telefonnummer von OS Radio. Ihr könnt uns aber auch eine WhatsApp schicken an die 0157 88 533 187. Die beiden Nummern und alle Infos ansonsten findet ihr auch unter osradio.de. 7 Uhr und 34 Minuten. Gute Fahrt und schönen guten Morgen.
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2: So, ich habe in dieser halben Stunde 2 Unterhaltungstipps für euch. Da geht es um Film und Fernsehen sozusagen. Einmal geht es um 22 Bahnen und das andere Mal geht es um 2 Brüder. Ich bin Markus Obholthaus. Schönen guten Morgen. Arsch.

0: Travis bei OS Radio Bass. Ihr hört das bei Startklar am Dienstagmorgen um 7 Uhr und 40 Minuten. Hallihallo.
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0: Ja, ich habe einen Kinotipp für euch. Jetzt werden viele wahrscheinlich denken, spinnt der? Er hat doch gerade erzählt, dass das Wetter so super gut wird in den nächsten Tagen. Ja, die Rede ist natürlich vom Open-Air-Kino, das es ja schon fast traditionellerweise, würde ich sagen, gibt im Schloss Innenhof. Ist eine ziemlich imposante Kulisse, der Schloss Innenhof hier in Osnabrück. Ist auch immer noch ein bisschen schöner, wenn das Wetter mitspielt, selbstverständlich, und wenn es dann auch einigermaßen voll ist. Ansonsten, wenn da nur so ein paar Mannequins sitzen, dann ist das irgendwie schon eine etwas seltsame Atmosphäre. Kann man aber davon ausgehen, dass es in den nächsten Tagen nicht so ist. Es gibt ja in den nächsten Tagen auch immer noch jeden Abend einen Film zu sehen. Filme, die teilweise auch noch gar nicht so lange her sind, dass sie im Kino liefen oder gerade ganz frisch angelaufen sind. Heute gibt es den deutschen Film 22 Bahnen nach dem Roman von Caroline Wahl. Der ist im vergangenen Herbst, Anfang September, glaube ich, in die deutschen Kinos gekommen. Und da geht es um Tilda, das ist die Hauptfigur, eine junge Mathematikstudentin, ihre kleine Schwester Ida und ihre gemeinsame alkoholkranke Mutter. Tilda muss das alles zu Hause managen, weil Mutti eben alkoholkrank ist, kümmert sich um den Haushalt und um ihre 10-jährige Halbschwester. Nebenbei ist sie ja auch noch Mathematikstudentin. Um zwischendurch mal den Kopf frei zu kriegen und Stress abzubauen, geht sie jeden Tag ins Freibad und schwimmt dann da exakt 22 Bahnen. Das ist alles ziemliche Routine. Dann passiert aber was, also so privat, sie lernt jemanden kennen im Schwimmbad und auch beruflich tut sich bei ihr was oder könnte es zumindest, denn sie bekommt eine Doktorstelle angeboten, allerdings nicht in der Stadt, in der sie lebt mit ihrer Mutter und ihrer Schwester, sondern in Berlin, und jetzt hadert sie mit sich, ob sie da hingehen soll und ihre Schwester und ihre Mutter zurücklassen soll, sozusagen im Stich lassen. Jedenfalls ist das das Gefühl, was bei ihr aufkommt. Das ist ganz grob der Inhalt von 22 Bahnen. Der Film ist heute im Schloss Innenhof beim Open-Air-Kino in Osnabrück zu sehen. Das geht los, ja, so irgendwann, wenn die Sonne untergeht, also so ab 8, halb 9. Einlass ist schon ein bisschen eher. Die ganzen Infos dazu, auch wie viel das Ganze kostet, findet ihr auf der Seite des Cinema Arthouse, denn die veranstalten das Ganze dort.

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2: Ja, da ist gleich ein kleinen Hakau gegeben gerade. Sorry dafür. 7.47 Uhr. Ich hatte gesagt zu Anfang der halben Stunde, dass ich zwei Unterhaltungstipps habe für euch. Einmal ging es ja schon um Kino. Jetzt geht's um das, was ihr euch zu Hause angucken könnt. Falls ihr tatsächlich bei dem guten Wetter keine Lust habt auf Open Air Kino.
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2: Genau, der Streaming-Tipp, der bezieht sich auf eine Serie, eine Reihe bei Netflix, die in ihrer neuesten Staffel, ihrer jüngsten Staffel schon am vergangenen Donnerstag begonnen hat. Aber das ist ja das Gute beim Stream. Ihr könnt das ja dann jederzeit machen, wenn ihr gerade Bock darauf habt. Es geht natürlich um die Kaulitzens aus Sachsen-Anhalt, gebürtig aus der Nähe von Magdeburg, die in die große, weite Welt gezogen sind und mittlerweile in Kalifornien leben. Der eine, Tom, ist verheiratet mit Heidi Klum. Der andere, Bill, sucht sich immer wieder mal andere Partner, Sexualpartner auch. Deswegen kriegt er zum Beispiel auch von seinem Bruder in der neuen Staffel einen sogenannten Peniskäfig verpasst, damit er mal ein bisschen ruhiger wird. Also darum geht's, Peniskäfig, Poolparty und ein bisschen Prolligkeit das auch. Aber das schätzen die Menschen offensichtlich an denen, denn die Kaulitz-Brüder sind wahnsinnig erfolgreich und beliebt. Die dritte Staffel Kaulitz und Kaulitz ist gerade angelaufen. Thomas Bremser, auf was können sich die Fans der Tokyo Hotel Zwillinge denn dieses Mal freuen?
3: Ja, wieder auf jede Menge lustige Momente mit den beiden. Bei Poolpartys, beim Life-Coach und beim Detox. Bill will keine Männer mehr sehen und Tom gesünder leben. Klappt nicht so ganz. Und die beiden kehren in ihre Heimat zurück nach Sachsen-Anhalt. Das ist mit viel Trauma verbunden.
4: Ja, Lotschip war Gefängnis.
5: Hier, da, genau.
4: Das ist unser Haus. Ich habe wirklich ganz, ganz finstere Gedanken gehabt.
3: Außerdem sehen wir Bill und Tom auf der Hochzeit von Bandkollege Georg beim Ausflug mit Mama an die Mosel und bei der Formel 1.
2: Ja, ist auf jeden Fall einiges los da in dieser aktuellen, der neuen Staffel, die am Donnerstag gestartet ist. Man kann einiges erleben, aber auch eben nicht nur Glitzer und Glamour, sondern das, was sie früher durchgemacht haben als Kinder, als sie in der Nähe von Magdeburg aufgewachsen sind. Ansonsten haben die beiden natürlich eine Menge zu tun. Die haben einen Kalender, der proppenvoll ist. Was ist da so alles los, Thomas?
3: Ja, die beiden haben zuletzt nicht nur viel Werbung für ihre Netflix-Sendung gemacht, sie arbeiten auch am neuen Album und proben für die Tour Ende des Jahres. Und natürlich ihr größtes Highlight in diesem Jahr, Wetten, das am 5. Dezember.
6: Immer wenn ich was Cooles sehe, sage ich, das wäre doch eine gute Wette.
7: Ja, man macht sich immer Notizen, ja. Auch an Gästen, die man gerne da hätte und so weiter. Wir haben dem ZDF sowieso eine ganz lange Liste präsentiert und es wird ganz toll.
3: In ein paar Tagen geht's für Tom und Bill aber endlich in den Urlaub. Bill will gleich 3 Wochen weg, unter anderem mit dem Boot. Wohin es geht, hat er uns nicht verraten.
2: Ja, und ihr könnt euch in aller Ruhe, während der im Urlaub ist, die neue Staffel angucken von Kaulitz. Und Kaulitz ist auf Netflix gestartet am vergangenen Donnerstag. Unser Streaming-Tipp war das für heute. 7.50 Uhr. Sometimes

Die Fußballweltmeisterschaft ist zu Ende. Die Aufarbeitung von bestimmten Verbindungen offenbar noch nicht, denn das US-Parlament möchte ein bisschen mehr wissen zu den Kontakten, die die FIFA-Spitze, insbesondere FIFA-Präsident Gianni Infantino, zur US-Regierung, insbesondere US-Präsident Donald Trump hat. Möglicherweise spielt da der Anruf von Trump während des Turniers bei Infantino eine Rolle, als er gesagt hat, ihr dürft unseren US-Spieler nicht sperren, das ist keine rote Karte gewesen. Ihr erinnert euch daran, Florian Balogun war der, um den es ging. Das unter anderem ein Thema gleich bei Dirk Zeitler in den Nachrichten aus Deutschland und der Welt um 8.

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1: Ich bin Doc Zeitler. Nach dem Anschlag am Rande des Christopher Street Days in Berlin ist die Trauer bei vielen Menschen weiterhin groß. Hunderte Trauernde haben am Brandenburger Tor der Opfer gedacht und Blumen niedergelegt. Gleichzeitig hat die Tat eine Diskussion über den verschärften Umgang mit extremistischen Gefährdern entfacht. Innenminister Dobrindt forderte im ZDF eine Änderung beim Jugendstrafrecht.
2: Es sei inakzeptabel, dass bei erwachsenen Gefährdern das Jugendstrafrecht angewandt wird, so Innenminister Dobrindt. Genau das war bei dem mutmaßlichen Täter vor einigen Monaten passiert. Dobrindt sprach sich außerdem für einen verstärkten Einsatz von elektronischen Fußfesseln aus und es müsse eine bundesweit einheitliche Regelung zur Präventivhaft für Gefährder geben. Fiona Reinhardt, Nachrichtenredaktion.
1: Vor Beginn einer neuen Hitzewelle in Frankreich versucht die Feuerwehr, die an der Atlantikküste wütenden Waldbrände weiter einzudämmen. Während der größere der beiden Brände bei Bordeaux den Einsatzkräften weiterhin zu schaffen mache, sei der flächenmäßig kleinere Brand inzwischen unter Kontrolle, sagte Präsident Macron am Abend in Bordeaux.
3: Schon jetzt ist das Ausmaß des Feuers westlich von Bordeaux beispiellos und die Behörden fürchten, dass das Schlimmste noch nicht vorbei ist. Ab heute schnellen die Temperaturen wieder in die Höhe und die trockene Hitze könnte das Feuer weiter anfachen. Um zu verhindern, dass die Flammen noch weiter um sich greifen, haben die Einsatzkräfte unzählige Schneisen in den Wald gerodet. Mehr als 4000 Feuerwehrleute und Soldaten sind in der Region im Einsatz. Ab heute helfen auch deutsche Kräfte bei den Löscharbeiten. Wann die Urlauber und die evakuierten Anwohner zurück nach Hause können, ist noch unklar. Aus Bordeaux, Rachel Sommer.
1: Fast 300 Millionen Menschen sind chronisch mit Erregern von Hepatitis B oder C infiziert. Im Kampf gegen Hepatitis fordert die Weltgesundheitsorganisation mehr Forschung, mehr Tests und Behandlungen sowie ein stärkeres politisches Engagement. Die beiden nicht miteinander verwandten Erkrankungen werden durch Viren verursacht, die vor allem per Blut übertragen werden. Das offenkundig enge Verhältnis von FIFA-Präsident Infantino zu Präsident Trump stößt auch im US-Kongress auf Argwohn. Der einflussreiche demokratische Abgeordnete Raskin forderte den Fußballweltverband und Infantino auf, bis zum 9. August Informationen über Kontakte zur US-Regierung vorzulegen. Raskin ist der ranghöchste Demokrat im Justizausschuss.
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4: Sieht sehr gut aus, was das Wetter angeht bei uns in der Region heute und in den nächsten Tagen. Heute angenehme 26 Grad Höchstwert. Später am Nachmittag werden wir diesen Wert erreichen. Aktuell sind wir bei 14 oder 15 Grad. 14 Grad zum Beispiel in Haßbergen, in Osnabrück oder in Melle und 15 Grad in Fürstenau. Dazu ist es weitgehend sonnig hier und da gibt es leichte Bewölkung. Ab und zu frischt der Wind mal ein wenig auf. In der kommenden Nacht kaum Wind. Die Temperaturen gehen runter auf 16, 17 Grad und morgen wird es dann noch wärmer als heute. Da wird noch ein ordentlicher Batzen draufgelegt. 5, 6 Grad mehr können es werden. 31 bis 32 Grad. Das sind so richtig sommerliche Temperaturen. Bei dann allerdings ganz, ganz viel Sonne, so wie es aussieht, komplett ohne Wolken.
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4: Schön ruhig weiterhin auf den Straßen in und um Osnabrück. Es gibt eine neue Sperrung ab heute, die betrifft den Stadtteil Foxtrupp hier in Osnabrück. Da ist ab heute die Straße am Werksberg gesperrt zwischen der Grünberger Straße und der Straße am Gut Sandfort. Das dauert voraussichtlich etwa 2 Monate. Geblitzt wird im Landkreis Osnabrück heute unter anderem in und um Neunkirchen. Und wenn ihr noch weitere Verkehrshinweise, Blitzer oder irgendwas anderes habt, könnt ihr uns gerne informieren. Am besten, einfachsten, schnellsten geht's per WhatsApp 0157 88 533 187. Ihr könnt aber selbstverständlich weiterhin auch anrufen. 0541 750 400, das ist die OS-Radio-Telefonnummer. Beide Nummern und alle Infos gibt's auch im Netz.
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4: Und damit gute Fahrt und schönen guten Morgen, 8 Uhr und 4 Minuten.
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4: Wenn wir auf den Kalender schauen, dann sehen wir, dass der Juli sich auch schon wieder langsam verabschiedet und mit dem August ab der kommenden Woche auch schon wieder so, ja, wie soll ich es nennen, die semifinale Phase vielleicht der Ferien in Niedersachsen eingeläutet wird. Ferien sind ja so grundsätzlich dazu da, um sich als Schülerinnen und Schüler vom Schulstress zu erholen, im Urlaub, im Zeltlager, einfach nur im Freibad, zu Hause oder wo auch immer. Es gibt auch diejenigen, die dann vielleicht ein bisschen jobben, sich ein paar Euro dazu verdienen und dann gibt es auch noch die, die die Freizeit, die Ferienzeit nutzen wollen, um sich vielleicht, weil sie nicht mehr so lange zur Schule gehen, mit einem möglichen späteren Beruf zu befassen. fassen und dann vielleicht sogar in den Ferien ein Praktikum machen. Das mit dem Praktikum könnte aber auch direkt nach den Ferien wieder der Fall sein bei dem einen oder der anderen. Bei der sogenannten Praktikumswoche, die gibt es auch dieses Jahr wieder hier in der Region Osnabrück. Mehr dazu gleich. Ich bin Markus Oberholthaus. Schönen guten Morgen.

0: Das sind die Black Keys und Sister um 8 Uhr und gleich 13 Minuten bei Startklar. Ihr hört das auf OS Radio 104,8. Schönen guten Morgen.
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0: Wer möglichst früh verschiedene Arbeitsbereiche und Jobs und Arbeitsrichtungen kennenlernt, der kann später möglicherweise auch besser entscheiden, was den eigenen Interessen und Stärken entspricht. So eine Orientierungshilfe, so eine Möglichkeit gibt es mit der Praktikumswoche Region Osnabrück seit einigen Jahren. Direkt nach den Schulferien können Jugendliche ab 15 Jahren dabei jeweils für einen Tag in unterschiedliche Berufe reinschnuppern, eben über eine Woche. Das Angebot gibt es hier bei uns in der Region seit 2022. Damals hat der Industrielle Arbeitgeberverband die Idee aus Hessen übernommen, sagt Pressesprecherin Bernadette Grabowski.
2: Aus Fulda. Und wir haben dann gemeinsam mit der Maßarbeit dann uns das Projekt angeschaut und haben gedacht, oh ja, das ist für uns genau das Richtige. Wir möchten einfach mit der Praktikumswoche eine berufliche Orientierung in diesem Dschungel von Ausbildungsberufen Einblicke geben. Und dann haben wir natürlich auch weitere Kammern und Verbände noch angefragt, ob die mitmachen möchten. Wir sind 18 Akteure, die das unterstützen. Und seit 2022 bis heute, das fünfte Mal, voller Erfolg.
0: Und das für die Jugendlichen, aber auch für die Unternehmen, die da mitmachen bei der Praktikumswoche. Die können sich als Ausbildungsbetrieb präsentieren und mit möglichen Nachwuchskräften ins Gespräch kommen. Niedrigschwellig und unkompliziert. So wie auch die Firma JW Verpackungstechnik aus Georgsmarienhütte. Michael Böhmer ist da der Ausbildungsleiter.
3: Wir haben bisher zwei von unseren Auszubildenden über die Praktikumswoche gewinnen können. Man weiß natürlich nie, ob der Passende oder die Passende dabei ist. Aber wer nicht wagt, der nicht gewinnt. Also von daher sind wir auch immer wieder dabei, machen mit, in der Hoffnung, jemanden für uns fürs kommende Jahr zu finden.
0: Ja, denn das ist ja kein Geheimnis, überall suchen Betriebe, nicht nur Fachkräfte, sondern eben auch Auszubildende. Und es funktioniert offenbar nicht nur in Einzelfällen wie in Georgsmarienhütte, sondern immer und immer wieder. Das ist jedenfalls das Feedback der Betriebe, sagt Bernadette Grabowski vom Industriellen Arbeitgeberverband.
2: Also die Unternehmen spiegeln uns zurück, dass sie tatsächlich schon entweder den nächsten Azubi gefunden haben mit der Praktikumswoche oder dass sie dadurch längere Praktika vereinbaren konnten. Also Nachhaltigkeit ist einfach das Projekt. Und auch von den Schülerinnen und Schülern wird uns wieder gespiegelt, dass das wirklich ein Tool ist, ein niedrigschwelliges Tool, mit dem man einfach verschiedene Einbauten

0: Ab 15 Jahren können sich kostenlos für die Praktikumswoche anmelden und je nach freien Plätzen noch verschiedene Betriebe kennenlernen.
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0: Noch PS, das Angebot richtet sich nicht nur an Jugendliche, auch Menschen, die nicht mehr zur Schule gehen und auf der Suche nach einer neuen beruflichen Perspektive sind, können teilnehmen. Praktikumswoche.de/Osnabrück, da könnt ihr euch informieren.

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The Cure, Pictures of You, von der herrlich schwermütigen, melancholischen, aber wunderschönen Musik von The Cure geht's jetzt etwas fröhlicher mit Phil Collins und Philip Bailey. Und Easy Lover, das gibt's noch bis zu den Nachrichten. Die Nachrichten aus der Region Osnabrück, die hat gleich für euch Jan Molitor. Und dann habe ich auch was wieder für euch in der nächsten halben Stunde. Nämlich das Gespräch mit der Autorin Susanne Oswald. Die hat ein Krimi geschrieben, den zweiten Teil ihrer Strickcrew. Mörderisch verstrickt heißt das Ganze. Mit ihr spreche ich über das Buch. Und wenn ihr wollt, könnt ihr das dann nachher auch noch haben. Jetzt aber erstmal Collins und Bailey. Easy.

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1: Mit Jan Molitor. Mahnwache in Osnabrück nach Anschlag auf Berliner CSD und Urteil im Streit um Pferdekauf. Nach dem Anschlag auf den Christopher Street Day in Berlin ist für heute eine Mahnwache in Osnabrück angekündigt. Sie beginnt um 18 Uhr auf dem Theatervorplatz. Veranstaltet wird sie von einem queeren Bündnis, zu dem unter anderem das Kulturzentrum Bambule 35 gehört. Die Veranstalter wollen der Opfer gedenken und ein Zeichen gegen Hass und queerfeindliche Gewalt setzen. Gleichzeitig soll die Kundgebung Solidarität mit den Betroffenen und der queeren Community ausdrücken. Teilnehmende sind aufgerufen, Kerzen und Blumen mitzubringen. Im Streit um den Kauf eines rund 710.000 Euro teuren Pferdes hat das Landgericht Osnabrück die Klage einer Käuferin aus den USA abgewiesen. Die Frau hatte den Kaufvertrag rückgängig machen wollen, weil das Pferd ihrer Ansicht nach nur 310.000 Euro wert gewesen sei. Das Gericht sah jedoch weder Anhaltspunkte für Wucher noch für einen sittenwidrigen Vertrag. Die Klägerin habe sich nach einem Proberitt bewusst für das Pferd entschieden und nicht nachweisen können, dass die Verkäuferin ihre Situation ausgenutzt habe. Das Urteil ist noch nicht rechtskräftig. Auf dem Goldbach in Hagen am Teutoburger Wald ist ein Ölfilm entdeckt worden. Laut dem NDR Niedersachsen wurde die Verschmutzung am Sonntagabend festgestellt. Woher das Öl stammt, ist bislang unklar. Nach Angaben der unteren Wasserbehörde könnte es über einen Regenwasserkanal in den Bach gelangt sein. Die Freiwillige Feuerwehr und die DLRG errichteten 4 Ölsperren, um eine weitere Ausbreitung zu verhindern. Die untere Wasserbehörde untersucht nun das Ausmaß der Verschmutzung und die Ursache. In Glandorf-Schwege hat der Glasfaserausbau begonnen. Rund 300 Haushalte und Gewerbebetriebe sollen einen direkten Glasfaseranschluss bis ins Gebäude erhalten. Das teilt die GVG Glasfaser mit. Möglich wurde das, nachdem mehr als 75% der Haushalte einen Anschluss bestellt hatten. Die Bauarbeiten sollen nach Angaben des Unternehmens in rund 2 Monaten weitgehend abgeschlossen sein. Landrätin Anna Kipschul erklärte, gemeinsam mit weiteren Ausbauprojekten könne Glandorf damit voraussichtlich 2027 die erste Kommune im Landkreis Osnabrück mit einer flächendeckenden Glasfaserversorgung werden.
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2: 26 Grad werden es heute maximal bei uns in der Region. Und da ist es durchaus nachvollziehbar und auch gut, dass so peu à peu halbstündlich die Werte um 1 Grad nach oben gehen. Insofern sind wir jetzt auch schon bei 16 Grad hier und da angekommen. 16 Grad in Riemsloh und in Merzen und 15 Grad in Glane und in Osnabrück, wo wir mit 11 Grad heute Morgen um kurz nach 6 gestartet sind überall. Sehr viel Sonne gibt es heute, hier und da auch leichte Bewölkung oder auch mal wolkig im Himmel, aber es bleibt auf jeden Fall trocken. Ab und zu frischt der Wind mal etwas auf. In der Nacht leicht bewölkt bei 16, 17 Grad. Morgen keine Wolken mehr in der Region und da wird es auch noch wärmer. 30 bis 32 Grad können es dann morgen werden.
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2: In Osnabrück im Stadtteil Foxtrupp ist ab heute die Straße am Werksberg gesperrt zwischen der Grünberger Straße und der Straße am Gut Sandfort. Das dauert wegen Hausbauarbeiten dort etwa 2 Monate. Die Blitzer im Landkreis habe ich auch noch. Die stehen heute unter anderem in und um Neunkirchen. Habt ihr auch noch was? Dann meldet euch gerne 0541 750 400. Das ist unsere Telefonnummer. Oder schickt eine WhatsApp an die 0157 88 533 187. Beide Nummern findet ihr selbstverständlich auch unter osradio.de. Wir wünschen eine gute und eine sichere Fahrt und einen schönen guten Morgen, 8 Uhr 34 Minuten.
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2: Mit Markus Oberholthaus und gleich mit Susanna Oswald, sie ist Autorin, Schriftstellerin und über ihr neues Buch, Mörderisch verstrickt, den zweiten Band, wollen wir sprechen. Vielleicht erfahren wir dann auch, ob es wichtig ist, den ersten Band gelesen zu haben, um den zweiten zu verstehen. Es geht auf jeden Fall wieder mal um ihre Strick-Crew. Schon mal schönen guten Morgen. Moin, Frau Oswald.
3: Moin.
2: Ja, hi. Sie haben mir vorhin schon gesagt, das Genre, um das es dabei geht, bei dieser Geschichte, bei Mörderisch verstrickt, ist natürlich Krimi. Also es ist ein Krimi, aber es ist ganz was Besonderes, nämlich Cozy Crime nennt sich das Ganze. Vorab, bevor wir gleich auf das Buch zu sprechen kommen, was ist Cozy Crime?
3: Cozy Crime ist natürlich ein Krimi, Aber es ist ganz viel Platz für Wohlfühlatmosphäre. Es geht um Freundschaft, um Zusammenhalt, Selbstverwirklichung. Vor allen Dingen soll es beim Leser keine Ängste schüren. Wenn man Cozy Crime gelesen hat, klappt man's Buch zu und fühlt sich wohl. Man muss nicht unter das Bett gucken, bevor man schlafen geht.
2: Insofern vielleicht auch noch eine passende verspätete Urlaubslektüre, falls ihr euch noch auf den Weg macht. Aber auch sonst geht's ja. Man muss eben kein schlechtes Gefühl haben, obwohl es ein Krimi ist, wie die Autorin selbst sagt. Susanne Oswald, vielen Dank erstmal für die kurze Aufklärung zum Thema Cozy Crime. Und gleich wollen wir dann mal ein bisschen einsteigen ins Buch und hören unter anderem, wer die Strickkuh ist und worum es im neuen Fall geht. Das Buch könnt ihr dann nämlich auch gleich gewinnen. Nach Irene Cara und Fame. Ich bin Markus Oberholthaus. Schönen guten Morgen.

0: Irene Cara, Fame bei OS Radio um gleich 20 vor 9. Wir wollen weiter reden über das Buch, das ihr heute gewinnen könnt. Mörderisch verstrickt heißt das Ganze. Es ist der zweite Band von Susanne Oswald, bei der es um ihre sogenannte Strick-Crew geht. Das Ganze nennt sich Cozy Crime. Das ist so das Genre, haben wir gerade schon gehört von Susanne Oswald, was das ist. Ja, ist ein Krimi, ist aber auch viel Platz für Wohlfühlatmosphäre. Es geht um Freundschaft, Zusammenhalt und viele andere Sachen, die Wohlfühlatmosphäre auch auslösen können. Auch wenn es ein Krimi ist, soll das keine Ängste schüren. Also man soll da nicht irgendwie die ganze Zeit denken, dass einen einer verfolgt, irgendeine Person, die vielleicht in diesem Buch auftaucht. Also, dann wollen wir jetzt mal, nachdem wir wissen, was Cozy Crime ist, ein bisschen über das Buch sprechen. Das Buch, bei dem es wieder mal um die Strick-Crew geht. Frau Oswald, nehmen Sie uns kurz mit, wer ist denn die Strick-Crew?
1: Strick-Crew, das sind Mette mit ihrem Wollgeschäft Strickschick, Anne, die Pastorin, Brunhilde mit dem Friseursalon Wilde Welle und Gustavsen mit dem Bootsverleih. Und die vier sind befreundet und stricken mindestens einmal die Woche, schnacken und lösen Kriminalfälle.
0: So ganz nebenbei hört sich das an, als wenn die Kriminalfälle lösen, aber das gehört sicherlich auch ein bisschen zum Genre Cozy Crime, das Ganze ja etwas leichter. So, jetzt heißt der neue Fall Mörderisch verstrickt, Band 2 in diesem Fall. Worum geht's denn da, ohne zu viel zu verraten?
1: Ich schicke die vier auf große Fahrt. Die fahren mit der Fähre auf die Färöerinseln und nach Island. Das ist eine Strickreise, die ich selbst schon gemacht habe. Da kann ich aus ganz viel Erfahrung schreiben. Allerdings haben die vier es nicht so gemütlich wie ich, denn die finden eine Leiche an Bord.
0: Ja, sonst wäre es ja kein Krimi. Da muss ja auch irgendwie eine Leiche auftauchen. In diesem Falle tatsächlich auftauchen. Das ist der zweite Band. Ich habe es eingangs erwähnt von Mörderisch verstrickt. Wie sieht das aus? Muss ich den ersten Band gelesen haben, um bei Band 2 überhaupt mitzukommen?
1: Nein, also die Krimi-Handlung ist in sich abgeschlossen, kann man gut alleine lesen. Aber wenn man die Strick-Crew kennenlernen möchte, wenn man die Rahmenhandlung erleben möchte, die sich weiterentwickelt, dann lohnt sich natürlich auch Band 1. Kann man aber auch nach Band 2 noch lesen.
0: Jetzt haben Sie ja gerade gesagt zum Inhalt, die machen sich auf eine Strickreise, die Sie schon selbst gemacht haben. Offensichtlich stricken Sie also auch gerne und schreiben eben auch über Kriminalfälle. Was macht denn die Kombi aus Stricken und Kriminalfall so spannend aus Ihrer Sicht?
1: Stricken kann auch ein Krimi sein, wenn man Maschen verliert oder wenn man Muster enträtseln muss, weil man irgendwie die Anleitung nicht versteht. Das ist ganz schön kriminell manchmal. Und ich stricke selber total gern. Ich entwerfe Anleitungen und dann dachte ich mir, warum nicht das miteinander verbinden? Strickerinnen lesen meistens sehr gerne.
0: Ja, für alle, die stricken und gerne lesen, ist das also vielleicht was, aber es ist natürlich auch was für alle, die sowieso gerne lesen, gerne Krimis lesen, vielleicht auch mal was aus dem Genre Cozy Crime ausprobieren, falls ihr das noch nicht gemacht habt. Ich würde sagen, macht einfach mal mit beim OS Radio Gewinnspiel und versucht dieses Buch zu gewinnen, den zweiten Teil der Strick-Crew des Buches Mörderisch verstrickt, so heißt das. Geschrieben hat es Susanne Oswald, die hat uns jetzt einiges erklärt schon zum Thema Cozy Crime und worum es überhaupt geht in ihrer Geschichte rund um die Strick-Crew und wer die Strick-Crew ist, haben wir auch von ihr erfahren. Also wer Lust hat, dieses Buch nach Hause zu bekommen und da mal reinzuschauen, ohne anschließend vor lauter Schiss unter das Bett zu gucken, das ist garantiert, denn es ist ja Cozy Crime. Die sollte jetzt mitmachen. Ihr müsst einfach nur eine Mail schreiben an redaktion@orsradio.de oder eine WhatsApp schicken an die 0157 88 533 187. Bis 10 Uhr könnt ihr mitmachen beim OS Radio Gewinnspiel. So lange gibt's die Möglichkeit, dieses Buch zu gewinnen, Mörderisch verstrickt von Susanne Oswald, bei der ich mich recht herzlich bedanke für das kurze Gespräch. Danke, Frau Oswald. Tschüss.
1: Sehr gern.

ein Buch gewinnt in diesem Fall. Es geht um den aktuellen Roman von Susanne Oswald, Mörderisch verstrickt. Mit ihr habe ich auch vorhin über das Buch gesprochen. Es ist Teil 2. Ihr braucht Teil 1 nicht gelesen zu haben, um hier mitzukommen. Das Ganze nennt sich Cozy Crime, sozusagen frei übersetzt Wohlfühl-Krimi. Also da geht es nicht richtig zur Sache, wobei natürlich auch da eine Leiche im Mittelpunkt steht. Und da versucht dann die Strickcrew, das sind die vier, die sich immer einmal in der Woche zum Stricken treffen und Kriminalfälle lösen, die vier auf einer Reise, auf einer Strickreise finden. An Bord wird eine Leiche entdeckt. Sie sind auf großer Fahrt mit einer Fähre auf die Färöerinseln und nach Island. Ja, und dann müssen sie neben den ganzen Strickereien, den Maschen, die sie fallen lassen und wieder aufheben, ich glaube, so heißt das, müssen sie versuchen, eben diesen Mordfall zu lösen, der sich da auf dem Schiff an Bord ereignet. Ganz kurz zusammengefasst war das Mörderisch verstrickt Teil 2 von Susanne Oswald. Wenn ihr dieses Buch haben wollt, dann macht jetzt noch bis 10 Uhr mit bei der OS Radio Verlosung, beim Gewinnspiel. Ihr müsst einfach nur eine Mail schreiben mit eurem Namen, euren Kontaktdaten an redaktion@osradio.de oder das Ganze in eine WhatsApp packen an die Nummer 015788533187. Bis 10 Uhr, wie gesagt, könnt ihr mitmachen. Gleich ist es 9, dann kommt die Zeitler mit den Nachrichten aus Deutschland und der Welt. Da geht es unter anderem um eine Forderung der Weltgesundheitsorganisation WHO, die mehr Einsatz fordert im Kampf gegen Hepatitis B und C.

0: Es ist 9 Uhr.
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2: Ich bin Doc Zeitler. Der Anschlag am Rande des Christopher Street Days in Berlin hat eine Diskussion über den verschärften Umgang mit extremistischen Gefährdern entfacht. Innenminister Dobrindt forderte im ZDF eine Änderung beim Jugendstrafrecht.
3: Es sei inakzeptabel, dass bei erwachsenen Gefährdern das Jugendstrafrecht angewandt wird, so Innenminister Dobrindt. Genau das war bei dem mutmaßlichen Täter vor einigen Monaten passiert. Dobrindt sprach sich außerdem für einen verstärkten Einsatz von elektronischen Fußfesseln aus und es müsse eine bundesweit einheitliche Regelung zur Präventivhaft für Gefährder geben. Wer als Gefährder gilt, hängt häufig vom Einzelfall ab, erklärt das Bundeskriminalamt. Daher würden die Zahlen schwanken. Das BKA betrachtet aktuell rund 485 Menschen als Gefährder. Der Großteil davon aus dem islamistischen Spektrum. Fiona Reinhardt, Nachrichtenredaktion.
2: In Spanien, Italien und Frankreich lodern weiter riesige Waldbrände und die Lage könnte sich noch zuspitzen. In ganz Europa steht eine neue Hitzewelle bevor. In den französischen Feuerregionen an der Atlantikküste und bei Bordeaux bedrohen die Brände auch die laufende Tourismussaison. Die Regierung hat Urlauber bereits davor gewarnt, in die Gebiete zu reisen. Weltweit werden immer mehr Elektroautos zugelassen. Laut einer Untersuchung der Unternehmensberatung PwC in 43 wichtigen Märkten wurden im ersten Halbjahr rund 6,6 Millionen rein batteriebetriebene Stromer neu zugelassen. Doch der E-Automarkt wächst global gesehen langsamer.
4: Der Hauptgrund für diese Entwicklung liegt in China. Der mit Abstand größte Elektroautomarkt weltweit schrumpfte seit Jahresbeginn um 5%, zeigen die Zahlen. Auch in den USA gingen die Neuzulassungen zurück. In Europa hingegen zeigt sich ein klarer Aufwärtstrend. Hier gab es deutlich mehr E-Auto-Neuzulassungen als 2025, auch in Deutschland. Laut Experten beschleunigt hier vor allem die Ölpreisentwicklung die Elektromobilität. Diana Kramer, Nachrichtenredaktion.
2: Das offenkundig enge Verhältnis von FIFA-Präsident Infantino zu Präsident Trump stößt auch im US-Kongress auf Argwohn. Der einflussreiche demokratische Abgeordnete Raskin forderte den Fußball-Weltverband und Infantino auf, bis zum 9. August Informationen über Kontakte zur US-Regierung vorzulegen. Raskin ist der ranghöchste Demokrat im Justizausschuss.
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5: Leichte Bewölkung oder hier und da auch mal etwas wolkiger Himmel. So sieht es heute über den Tag immer wieder mal aus. Es ist aber insgesamt auch schön sonnig. Da gibt es mehr Auflockung, als es teilweise jetzt der Fall ist. Also doch einigermaßen viel Sonne im Vergleich zu den vergangenen Tagen. Dazu auch noch steigende Werte. Es wird heute bis zu 26 Grad warm. Von im Moment 15 bis 17 Grad, 15 Grad in Osterkappeln, 17 Grad in Osnabrück, Walnhorst und Bad Lahr. In der kommenden Nacht sind das so die Tiefstwerte, 15 bis 17 Grad. Da ist es leicht bewölkt, morgen sind keine Wolken in Sicht. Es wird auch noch wärmer als heute. Einige würden sagen, ja, wird schon ein bisschen heiß, 30 bis 32 Grad. Der Donnerstag bringt dann sogar noch eine leichte Steigerung bei den Temperaturen. Da sind dann bis 34 Grad möglich. Es bleibt eher sonnig, wird aber auch ein bisschen windiger, als es teils heute oder morgen ist.
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5: In Foxtrup, in Osnabrück-Foxtrup, ist ab heute die Straße am Werksberg gesperrt, zwischen der Grünberger Straße und der Straße am Gut Sandwort. Das wird in etwa 2 Monate dauern. Und geblitzt wird heute an diesem Dienstag im Landkreis Osnabrück, unter anderem in und um Neunkirchen. Solltet ihr noch weitere Verkehrshinweise haben, meldet euch gerne bei uns. Ihr erreicht OS Radio unter der Telefonnummer 0541 750 400 oder aber unter der WhatsApp-Nummer 0157 88 533 187. Schickt da bitte eure Nachrichten hin, falls ihr das auf diesem Weg machen wollt. Beide Nummern findet ihr neben anderen Sachen auch auf unserer Internetseite.
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5: 9 und 4 Minuten, gute Fahrt und schönen guten Morgen.
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5: Und wir wollen gleich reden über invasive Arten in der Region Osnabrück. Was ist eine invasive Art? Das ist eine Tier-, Pflanzen- oder Pilzart, die aus einem anderen Gebiet in ein bestimmtes Gebiet kommt. Zum Beispiel aus Asien nach Europa. Meistens durch Menschen in dieses neue Gebiet gebracht, sich dann da stark ausbreitet und möglicherweise einheimische Arten verdrängt oder schädigt. Ein bekanntes Beispiel bei Tieren, die zu invasiven Arten zählen, ist der Waschbär. Den kennen wir natürlich alle. Jeder denkt, der gehört hierhin. Nee, kommt aber eigentlich von woanders. Gleich wollen wir über invasive Arten sprechen, und zwar hier in der Region Osnabrück. Da geht es auch unter anderem um Tiere, die in letzter Zeit auch immer wieder mal für ein bisschen Schlagzeilen gesorgt haben. Wir werden unter anderem gleich über die asiatische Hornisse kurz sprechen. Mein Name ist Markus Oberholthaus und ich wünsche euch einen schönen Dienstagvormittag.

0: Midnight Oil, Bats Are Burning. Bei OS Radio am Dienstagvormittag um 9 Uhr und 13 Minuten. Wir wollen sprechen über invasive Arten. Das bezieht sich auf Tierarten genauso wie auch auf Pflanzenarten. Das sind Arten, die aus anderen Regionen der Welt, zum Beispiel nach Europa, zum Beispiel nach Deutschland und zum Beispiel auch in die Region Osnabrück kommen. Da hören wir in letzter Zeit immer öfter von invasiven Arten, meistens von Tierarten. Zum Beispiel asiatische Hornisse. Das ist etwas, was schon das eine oder andere Mal aufgetaucht ist in der Berichterstattung. Und jetzt kürzlich hat der Landkreis Osnabrück auch berichtet, dass der Japankäfer sich ausbreitet bei uns in der Region. Welche Arten hier ihr in Anführungsstrichen Unwesen treiben und warum sie sich so wohlfühlen, darüber möchte ich jetzt sprechen mit Lina Reuter. Grüß dich, Lina.
1: Hallo.
0: Ja, das sind Tiere und Pflanzen, die teilweise aus Asien kommen. Die asiatische Hornisse hat es ja schon im Namen und der Japankäfer. Mit unseren Geografiekenntnissen können wir das auch irgendwie einordnen. Kommt natürlich auch aus Asien. Wie kommen die denn eigentlich hier hin?
1: Ja, das ist tatsächlich ein bisschen verrückt. Ein großer Teil der invasiven Arten, die wir heute in Deutschland kennen, stammen ursprünglich aus Ostasien. Das liegt vor allem daran, dass Europa und Asien schon lange sehr eng miteinander verbunden sind. Durch Handel, Reisen und den Import von Produkten. Auf großen Schiffen oder in Flugzeugen können die exotischen Tiere und Pflanzen dann schon mal als blinde Passagiere mitreisen.
0: Ja, das heißt also, dass die sich nicht überlegen, ach, lass uns mal hier unsere Heimat verlassen und wir reisen jetzt nach Europa, um da weiterzuleben. Die kommen also zufällig zu uns. Und wenn sie hier erstmal angekommen sind, dann wollen sie aber natürlich überleben und das funktioniert offenbar ganz gut. Warum funktioniert das so gut?
1: Eine ganz wichtige Rolle spielt das Klima und der Klimawandel. In manchen Teilen Ostasiens gibt es ein ähnliches Klima und ähnlich viele Niederschläge wie bei uns. Das macht eine Anpassung für die Tiere an das deutsche Klima einfacher. Außerdem können durch heißere und länger anhaltende Sommer Arten in Deutschland überleben, für die das vorher nicht so möglich war. Gleichzeitig fehlen ihnen oft die natürlichen Feinde, also Tiere, Krankheiten oder Parasiten, die sie in ihrer Heimat in Schach halten. Dadurch können sie sich ungestört vermehren.
0: Jetzt habe ich schon zwei Arten, die es bei uns gibt, also invasive Arten. Japankäfer, ganz frisch, mehr oder weniger frisch auf jeden Fall, was die Meldung durch den Landkreis angeht. Und dann haben wir aber auch noch ein ganz prominentes Beispiel, richtig?
1: Ein ganz prominentes Beispiel ist natürlich die asiatische Hornisse. Die ist aber mittlerweile so verbreitet, dass sie als etabliert gilt. Für den Menschen ist sie auch nicht gefährlicher als die einheimischen Hornissen. Sie stellt aber eine Bedrohung für Honigbienen oder andere Insekten dar. Ein Beispiel für Pflanzen, die ursprünglich aus dem asiatischen Raum kommen, ist der japanische Staudenknöterich. Der wächst extrem schnell, zwischen 10 bis 30 Zentimeter pro Tag und verdrängt so die heimische Vegetation.
0: Das ist möglicherweise nicht immer gut, wenn er die heimische Vegetation verdrängt. Kommt immer darauf an, welche das ist. Lässt sich irgendwas tun gegen die Ausbreitung von invasiven Arten, ob nun Pflanzen oder Tiere?
1: Ganz verhindern lässt sich das heute kaum noch. Aber Fachleute versuchen, neue Vorkommen möglichst früh zu entdecken und einzudämmen. Und auch wir können helfen. Zum Beispiel keine exotischen Pflanzen in der Natur entsorgen.

Justin Timberlake, Rock Your Body, 9 Uhr und gleich 25 Minuten. Jan Molitor hat in wenigen Minuten für euch die Nachrichten aus der Region. Da geht es um 2 Kundgebungen. Gestern gab es eine Solidaritätskundgebung hier in Osnabrück nach dem Angriff auf einen wohnungslosen Mann. Und heute wird es eine Mahnwache geben in Osnabrück nach dem Anschlag auf den Berliner Christopher Street Day. Beides Themen gleich in den Nachrichten. Weitere Nachrichten dann auch nach den Red Hot Chili Peppers und Californication.

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1: Mit Jan Molitor. 250 Menschen bei Solidaritätskundgebung nach Angriff auf Wohnungslosen und Mahnwache in Osnabrück nach Anschlag auf Berliner CSD. Rund 250 Menschen haben am Montagabend in Osnabrück ihre Solidarität mit dem wohnungslosen Mann bekundet, der Ende Juni in der Innenstadt schwer verletzt worden war. Zu der Kundgebung vor dem Theater hatte ein Bündnis mehrerer linker Gruppen aufgerufen. In Redebeiträgen wurde unter anderem mehr Schutz für wohnungslose Menschen sowie mehr bezahlbarer Wohnraum und soziale Hilfsangebote gefordert. Außerdem kritisierten Redner laut der Neuen Osnabrücker Zeitung die Stadt und die Polizei im Umgang mit Gewalt gegen wohnungslose Menschen. Zu Beginn der Veranstaltung gedachten die Teilnehmenden zudem der Opfer des Anschlags auf den Christopher Street Day in Berlin. An dieses Gedenken knüpft heute eine weitere Veranstaltung in Osnabrück an. Auf dem Theatervorplatz beginnt um 18 Uhr eine Mahnwache für die Opfer des Anschlags auf den Christopher Street Day in Berlin. Organisiert wird die Veranstaltung von einem queeren Bündnis, zu dem unter anderem das Kulturzentrum Bambule 35 gehört. Die Veranstalter wollen der Opfer gedenken, ein Zeichen gegen Hass und queerfeindliche Gewalt setzen und ihre Solidarität mit den Betroffenen sowie der queeren Community ausdrücken. Teilnehmende sind aufgerufen, Kerzen und Blumen mitzubringen. Nach mehreren Werkzeugdiebstählen im Raum Osnabrück hat die Polizei nach Ermittlungen eine Wohnung in Bochum durchsucht. Wie die Ermittler mitteilen, stehen mehrere Männer im Verdacht, hochwertige Elektrowerkzeuge aus Handwerkerfahrzeugen gestohlen und anschließend online verkauft zu haben. Ins Rollen kamen die Ermittlungen, nachdem ein Mann seine gestohlenen Werkzeuge auf einer Internetseite wiedererkannte. Bei der Durchsuchung stellte die Polizei zahlreiche Werkzeuge sowie ein Mobiltelefon sicher. Die Ermittler prüfen nun, ob weitere sichergestellte Gegenstände aus Straftaten stammen. Torhüter Lukas Jonsson verlässt den VfL Osnabrück und wechselt zu einem schwedischen Erstligisten. Das teilt der Verein mit. Lukas Jonsson stand 2 Jahre für die Lila-Weißen im Tor und absolvierte insgesamt 67 Pflichtspiele. In der vergangenen Saison war Jonsson Stammtorhüter und hatte Anteil am Aufstieg des VfL in die zweite Bundesliga. Der Verein kommt nach eigenen Angaben dem Wechselwunsch des Schweden nach und bedankt sich für dessen Einsatz.
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2: Heute gibt es viel Sonne bei uns in der Region. Hier und da mal ein paar Wolken. Dass wir mehr Sonne haben als in den vergangenen Tagen, das macht sich dann auch gleich bemerkbar bei den Temperaturen. Heute werden es bis 26 Grad. Aktuell 18 Grad in Osnabrück und Hiltau und 19 Grad in Ankum und in Gersmold. In der kommenden Nacht 16, 17 Grad, relativ mild. Und auch relativ windstill. Heute tagsüber kann es hier und da mal ein paar Böen geben. Morgen ebenfalls. Morgen wird es aber noch wärmer als heute. 30 bis 32 Grad. Dazu sehr, sehr viel Sonne und keine Wolken. Am Donnerstag noch ein bisschen mehr Temperatur bis 34 Grad. Es ist auch ziemlich sonnig, wird allerdings dann ein bisschen windiger. Ist vielleicht gar nicht so schlecht, wenn es so heiß ist. Die Aussichten noch. Zum Wochenende geht es wieder etwas runter mit den Werten. Für alle, denen Werte jenseits der 30 Grad zu viel sind, ist das dann wieder besser. Denn dann haben wir so 25 bis 27 Grad. Das ist aber auch nicht so schlecht. Vor allem, weil es schön sonnig ist und nur leicht bewölkt.
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2: Im Osnabrücker Stadtteil Foxtrupp ist ab heute die Straße am Werksberg gesperrt, zwischen der Grünberger Straße und der Straße am Gut Sandfort. Das dauert voraussichtlich etwa 2 Monate und geblitzt wird im Landkreis Osnabrück heute unter anderem in und um Neunkirchen. Wer noch weitere Verkehrshinweise hat, kann sich gerne bei uns melden. Ihr könnt uns anrufen 0541 750 400 oder eine WhatsApp schicken an die Nummer 0157 88 533 187. Beide Nummern findet ihr selbstverständlich auch unter osradio.de und alle anderen Infos gibt's da auch. 9.34 Uhr, gute Fahrt und schönen Vormittag.
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2: Mit Markus Oberholthaus und dem Gärtner.
3: Ja, hallo Freunde der Sonne. Hier ist ja der Gärtner, Peter Musekamp.
2: Genau. Der Gärtner kommt jetzt gleich. Der wird uns vielleicht noch ein bisschen was zu einem Thema erzählen, das uns jetzt bei den Temperaturen, die wieder steigen werden in den nächsten Tagen, ein bisschen mehr interessiert, als es in den vergangenen Tagen vielleicht der Fall war. Joni Mitchell, Big Yellow Taxi jetzt. Schönen guten Morgen.

0: Melancholie bei OS Radio 104,8, 20 vor 10, das war natürlich Andreas Borani. Wir brauchen jetzt dringend jemand, der die Laune wieder ein bisschen hebt, und der kommt immer dienstags um diese Zeit.
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0: Natürlich ist die Rede von Peter Musekamp, und der hat einen Tipp. Heute einen Tipp, der mit den Temperaturen zu tun hat. Es wird wieder wärmer, beziehungsweise es wird sogar auch heiß. Wir reden jetzt hier nicht von den Temperaturen, die es in anderen Teilen in Deutschland gibt, im Süden oder im Osten, geschweige denn, was woanders in Europa teils gerade abgeht. Aber es wird mal wieder wärmer, und das ist für viele Pflanzen vielleicht gar nicht so gut. Die leiden ja unter dem wenigen Wasser in den vergangenen Wochen, dem wenigen Wasser von oben. Deswegen müssen wir auch immer wieder mal nachhelfen. Sollten das aber auch möglichst in Maßen machen, um nicht zu viel Wasser zu verschwenden. Das ist ein Dilemma, und noch dazu gibt es auch Unterschiede.
2: Ja, also ich rede jetzt einfach mal von den Blumen oder was man in den Töpfen stecken hat. So, da ist eigentlich schön, wenn man Regenwasser auffangen kann, weil die Pflanzen reagieren auf Regenwasser ja auch viel, viel besser. Die wachsen auch besser. Irgendwann ist das auch erschöpft. Ich meine, wenn es nicht regnet, dann kommt man ja an Wasser nicht mehr dran. Dann Brunnenwasser ist ja nun sehr kalt. Also ich lasse das dann immer, ich habe dann mehrere Gießkannen, die ich dann schon mit Wasser fülle und die dann ruhig mal einen Tag stehen bleiben, damit die dann die Umgebungstemperatur annehmen und dann die Pflanzen damit gießt. Also es macht schon eine Menge aus. Also das kalte Wasser können die Pflanzen also nicht so gut vertragen. Klar, im Freiland lässt sich das nicht verhindern, aber auch da, das ist schwierig. Und dann kommen wir dann wieder zur Tröpfchenbewässerung, um Wasser zu sparen. Aber da wollte ich gar nicht drauf hinaus. Ich wollte einfach nur sagen, Leute, versucht die Umgebungstemperatur vom Wasser anzupassen und wenn es geht, Regenwasser aufzufangen. Die Pflanzen werden es euch danken. Das ist schon ein großer Unterschied. Das ist schon was anderes.
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0: Humanique, Human bei OS Radio, menschlich, tierisch wird's gleich bei Hinak Gram, der kommt gleich bei OS Radio, der Tag nach 10, hallo erstmal.
1: Hallo, Hinak. Gute Überleitung, ja.
0: Tierisch wird's, weil du wirst über was sprechen, über den Zoo Osnabrück?
1: Genau, ich nehme alle mit in den Zoo, da wird nämlich Geburtstag gefeiert. Der Zoo Osnabrück wird 90 Jahre und hat sich dann natürlich ein paar Sachen überlegt, wie man dieses Jubiläum feiern kann.
0: Und einen kleinen Überblick über die Feierlichkeiten, Programmpunkte gibt es dann bei dir.
1: Ganz genau, ja.
0: Also der Zoo Osnabrück, dem geht es ja gerade nicht so wahnsinnig gut, wie man immer wieder liest. Die sind in Geldnot, was verschiedene Gründe hat, auf die wir jetzt gar nicht eingehen wollen. Aber nichtsdestotrotz wird gefeiert. Das ist auch das gute Recht, wenn der Zoo zumal einen runden Geburtstag feiert, wie jetzt den 90. Mehr dazu erfahrt ihr dann unter anderem dazu bei Hinak. Gleich um 10 gibt es erstmal die Nachrichten mit Dirk Zeitler. Der hat die Meldung aus Deutschland und der Welt. Nochmal mit einem Blick zurück auf den Anschlag beim CSD. Da geht es jetzt darum, ob das Jugendstrafrecht bei Gefährdern noch weiter angewendet werden soll oder nicht. Der Innenminister Alexander Dobrindt ist dagegen. Das und mehr dann gleich. Ich bin Markus Oberholthaus. Ich wünsche euch noch einen schönen Tag und wir hören uns wieder, wenn ihr wollt, morgen um kurz nach 6.

0: Es ist 10 Uhr.
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2: Ich bin Dirk Zeitler. Nach dem tödlichen Anschlag auf den Christopher Street Day in Berlin sind die Sorgen um die Sicherheit groß. Auch mit Blick auf kommende Veranstaltungen. Die Polizei in Hamburg hat bereits angekündigt, ihre Schutzmaßnahmen zu erhöhen.
3: Der CSD in Hamburg wird mit etwa 250.000 Teilnehmern wohl der größte am kommenden Wochenende. Nach dem Anschlag in Berlin will die Polizei in Hamburg die Zahl ihrer Einsatzkräfte noch einmal aufstocken. Dieser Vorfall hat eine generelle Sicherheitsdebatte in Deutschland ausgelöst. Innenminister Alexander Dobrindt beispielsweise fordert einen verstärkten Einsatz von elektronischen Fußfesseln bei Gefährdern. Die SPD fordert ein Diskriminierungsverbot für queere Menschen im Grundgesetz und sie will sich dafür einsetzen, dass entsprechende Förderprogramme nicht unter Kürzungen leiden. Fiona Reinhardt, Nachrichtenredaktion.
2: In Spanien, Italien und Frankreich lodern weiter riesige Waldbrände und die Lage könnte sich noch zuspitzen. In ganz Europa steht eine neue Hitzewelle bevor. In den französischen Feuerregionen an der Atlantikküste und bei Bordeaux bedrohen die Brände auch die laufende Tourismussaison. Die Regierung hat Urlauber bereits davor gewarnt, in die Gebiete zu reisen. In der CDU dreht sich das Personalkarussell. Seit dem Rücktritt von Jens Spahn werden in der Partei und im Kabinett Posten hin und her geschoben, auch über Ressorts hinweg. Das kommt nicht bei allen gut an. Gesundheitsstaatssekretär Tino Sorge reagiert auf seine Entlassung mit deutlicher Kritik an Bundeskanzler Merz.
4: Tino Sorge hat als Staatssekretär im Gesundheitsministerium unter Ministerin Nina Wagen die großen Reformen mit auf den Weg gebracht. Wagen wechselt nun aber ins Kanzleramt. Sie übernimmt dort den Chefposten von Thorsten Frey, der neuer Fraktionschef der Union und Spahn-Nachfolger wird. Auf Sorge im Gesundheitsministerium soll wiederum die bisherige Sportstaatsministerin folgen. Der kritisiert nicht nur die Entlassung aus seinem Fachbereich, sondern vor allem die Art und Weise. Er habe davon aus der Presse erfahren. Ein persönliches Gespräch gab es nicht, wirft er Kanzler Merz vor. Kein guter Stil für ihn. Diana Kramer, Nachrichtenredaktion.
2: Laut einer Untersuchung der Unternehmensberatung PwC in 43 wichtigen Märkten wurden im ersten Halbjahr rund 6,6 Millionen rein batteriebetriebene Stromer neu zugelassen. Doch der E-Automarkt wächst global gesehen langsamer.
1: Das Wetter bei uns in der Region.
5: Das sieht gut aus. Es ist heute größtenteils super, super freundlich. Am Nachmittag kommen zwar ein paar Wolken zu uns, die sind aber harmlos und tun uns nichts. Wir bleiben also heute trocken und auch super sonnig. Und es wird warm. 26 Grad sind die Höchstwerte. Die haben wir dann am Nachmittag. Aktuell messen wir 19 Grad hier in Osnabrück und bei euch in Quakenbrück. Belm und Bad Rodenfelde kommen auch auf 19 Grad. Morgen wird es dann heiß bei uns. In den frühen Morgenstunden haben wir morgen schon so knapp 20 Grad. Morgen Nachmittag geht es dann hoch auf die 30 Grad. Dazu auch dann das passende Wetter. Der Mittwoch wird nämlich fast wolkenlos und super, super sonnig. Donnerstag dann auch viel Sonne bei 33 Grad maximal. Wie gesagt, es wird heiß die nächsten Tage. Wobei Donnerstagnachmittag auch ein paar Regenwolken zu uns kommen könnten. Da könnten wir hinten raus noch ein bisschen nass werden. Es wird aber, wie gesagt, immer heißer von Tag zu Tag und die Sonne zeigt sich demnächst von ihrer besten Seite.
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5: Da ist es ruhig. Ich habe keine Meldung für euch. Nur ein Hinweis, wegen Bauarbeiten muss die Straße am Werksberg hier in Osnabrück zwischen der Grünberger Straße und am Gut Sandfort für rund 2 Monate voll gesperrt werden. Da steht nämlich ein Kran auf der Straße am Werksberg, der diesen Platz braucht. Der Landkreis Osnabrück blitzt heute in und um Neuenkirchen. Und wenn ihr etwas gesehen habt, Blitzer oder Gefahrenmeldung, dann ruft uns an. 0541 750 400 oder schickt eine WhatsApp an die 0157 88 533 187. Alle Nummern und noch viel mehr von OS Radio gibt's im Internet auf osradio.de.
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5: So, wir feiern gleich Geburtstag, aber nicht unseren Geburtstag. Der war ja schon. OS Radio ist ja schon 30 Jahre alt geworden. Habt ihr vielleicht mitbekommen? Nein, wir feiern den Geburtstag des Zoos hier in Osnabrück. Der wird nämlich nicht 30, sondern gleich 90 Jahre alt. Und der Zoo, der feiert so richtig. Aber wie eigentlich genau und was gibt es zum Jubiläum zu sehen, das besprechen wir gleich.

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1: Um 9:12 und wir gehen jetzt mal dahin, wo ihr Löwe, Zebra und Elefant sehen könnt, nämlich in den Zoo. Und der Zoo Osnabrück, der wird in diesem Jahr 90 Jahre alt. Das soll natürlich ordentlich gefeiert werden und deswegen gibt es auch im August eine Aktionswoche mit Themen rund um natürlich Tierwelt. Aber wie war das eigentlich vor 90 Jahren, als der Zoo seine Pforten geöffnet hat? Darüber haben wir mit der Pressesprecherin des Zoos Osnabrück gesprochen, nämlich mit Hanna Reckers. Und das hat sie dazu gesagt.
2: Ja, 1933 gab es die ersten Ideen zu dem Tierpark. Es wurden Befragungen durchgeführt in Osnabrück und schlussendlich war es so, dass 1935 in der großen Straße in einem Geschäftsraum eine Miniatur ausgestellt wurde von dem Tierpark, der gebaut werden soll. Und es gab dann den Dachs Tutti, der wirklich da im Schaufenster saß und werben sollte, dass die Osnabrücker spenden. Und nur ein Jahr später wurde dann tatsächlich auch der Heimattiergarten eröffnet.
1: Mit Dachs Tutti wurde damals also für den Zoo geworben. Den gibt es übrigens immer noch, allerdings als Kuscheltier im Shop des Zoos. In den 90 Jahren hat sich natürlich viel getan. Es gab Stück für Stück immer neue Tierarten zu bewundern und der Zoo selbst hat natürlich auch mittlerweile sehr viel mehr Raum eingenommen und ist gewachsen im wahrsten Sinne des Wortes. Welche Veränderungen es noch gab und wie man im Zoo auf diese lange Zeit seit Entstehung zurückblickt, hat uns Hanna Reckers auch verraten.
2: Zu Anfang hatten wir einen kleinen Heimattiergarten mit ungefähr 200 Tieren. Die Fläche wurde immer größer. Es wurden exotische Tiere an den Schölerberg geholt. Und dann haben wir ganz viel gemacht im Bereich der Forschung, des Artenschutzes. Man sieht, es hat sich an der Tierhaltung ganz viel getan. Wir blicken so darauf zurück, dass wir sagen, alles hatte seine Zeit. Wir sind immer mit der Zeit gegangen und versuchen uns aber stetig zu verbessern, den Tieren immer mehr zu bieten, den Besuchern immer mehr zu bieten und da blicken wir einerseits in die Vergangenheit und andererseits aber auch immer in die Zukunft. Was können wir in Zukunft auch noch verbessern?
1: Hat sich also viel verändert in den 90 Jahren des Zoos Osnabrück. Vor allem natürlich auch die Ansprüche an Tierhaltung und Gehege, auch die sind gestiegen. Bevor der Blick aber nach vorne geht, wird jetzt erstmal gefeiert und nach hinten geschaut, denn zum 90-jährigen Jubiläum gibt es ja eine Aktionswoche.
2: Vom 9. bis 16. August laden wir alle ganz herzlich ein, gemeinsam mit uns zu feiern und haben die Woche gespickt mit tierischem Programm, zum Beispiel Keeper Talks. Da kann man dann mal in Kontakt treten mit den Tierpflegern und da so ein bisschen hinter die Kulissen schauen. Es gibt ganz viel Infos, ganz viel Fütterung. Da haben wir auch noch ganz viel Programm mit Pantomimen, mit Walking Acts, mit Museen, die sich darstellen. Der Höhepunkt für uns ist dann der 15. August. Da wird dann abends die Auenlandschaft eröffnet und ab dem 16. August dürfen dann Besucherinnen und Besucher auch auf die Auenlandschaft.
1: Im Zoo Osnabrück geht es also immer weiter und wer schon länger nicht mehr da war, sollte vielleicht mal vorbeischauen. Die neue Auenlandschaft, von der gerade gesprochen wurde, ist nämlich genau da entstanden, wo früher die Seelöwen zu Hause waren. Daran erinnern sich bestimmt viele Ältere unter euch noch. Heute sieht es natürlich komplett anders aus, mit einem 30 Meter langen Bachlauf, Nebelfeldern und einem Gehege für Quassandschafe. Das sind übrigens die kleinsten Schafe Europas und für Brahma-Hühner, die wegen ihrer Größe auch als die Könige unter den Hühnern gelten. All das gibt's im Zoo und wie gesagt, in den nächsten Wochen besser gesagt, gibt's auch die Aktionswoche anlässlich des 90-jährigen Jubiläums.

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1: Es hat einen Unfall gegeben. Achtung bitte auf der B218 zwischen Bramsche Engter und Fenne. Hier ist eine ungesicherte Unfallstelle. Ich wiederhole nochmal, Achtung B218 zwischen Bramsche Engter und Fenne. Hier hat es einen Unfall gegeben. Fahrt dort bitte vorsichtig. Weitere Verkehrsmeldungen und auch mehr zum Wetter bei uns in der Region gibt es dann gleich in 8 Minuten nach den Lokalnachrichten um 10:30.

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1: Mit Jan Molitor. 250 Menschen bei Solidaritätskundgebung nach Angriff auf Wohnungslosen und Mahnwache in Osnabrück nach Anschlag auf Berliner CSD. Rund 250 Menschen haben am Montagabend in Osnabrück ihre Solidarität mit dem wohnungslosen Mann bekundet, der Ende Juni in der Innenstadt schwer verletzt worden war. Zu der Kundgebung vor dem Theater hatte ein Bündnis mehrerer linker Gruppen aufgerufen. In Redebeiträgen wurde unter anderem mehr Schutz für wohnungslose Menschen sowie mehr bezahlbarer Wohnraum und soziale Hilfsangebote gefordert. Außerdem kritisierten Redner laut der Neuen Osnabrücker Zeitung die Stadt und die Polizei im Umgang mit Gewalt gegen wohnungslose Menschen. Zu Beginn der Veranstaltung gedachten die Teilnehmenden zudem der Opfer des Anschlags auf den Christopher Street Day in Berlin. An dieses Gedenken knüpft heute eine weitere Veranstaltung in Osnabrück an. Auf dem Theatervorplatz beginnt um 18 Uhr eine Mahnwache für die Opfer des Anschlags auf den Christopher Street Day in Berlin. Organisiert wird die Veranstaltung von einem queeren Bündnis, zu dem unter anderem das Kulturzentrum Bambule 35 gehört. Die Veranstalter wollen der Opfer gedenken, ein Zeichen gegen Hass und queerfeindliche Gewalt setzen und ihre Solidarität mit den Betroffenen sowie der queeren Community ausdrücken. Teilnehmende sind aufgerufen, Kerzen und Blumen mitzubringen. Nach mehreren Werkzeugdiebstählen im Raum Osnabrück hat die Polizei nach Ermittlungen eine Wohnung in Bochum durchsucht. Wie die Ermittler mitteilen, stehen mehrere Männer im Verdacht, hochwertige Elektrowerkzeuge aus Handwerkerfahrzeugen gestohlen und anschließend online verkauft zu haben. Ins Rollen kamen die Ermittlungen, nachdem ein Mann seine gestohlenen Werkzeuge auf einer Internetseite wiedererkannte. Bei der Durchsuchung stellte die Polizei zahlreiche Werkzeuge sowie ein Mobiltelefon sicher. Die Ermittler prüfen nun, ob weitere sichergestellte Gegenstände aus Straftaten stammen. Torhüter Lukas Jonsson verlässt den VfL Osnabrück und wechselt zu einem schwedischen Erstligisten. Das teilt der Verein mit. Lukas Jonsson stand 2 Jahre für die Lila-Weißen im Tor und absolvierte insgesamt 67 Pflichtspiele. In der vergangenen Saison war Jonsson Stammtorhüter und hatte Anteil am Aufstieg des VfL in die zweite Bundesliga. Der Verein kommt nach eigenen Angaben dem Wechselwunsch des Schweden nach und bedankt sich für dessen Einsatz.
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2: Wie gemalt ist es da oben am Himmel. Der Dienstag, der bleibt eigentlich so, wie er ist. Trocken, freundlich und auch warm. 26 Grad, die kriegen wir dann heute am Nachmittag. Der Blick auf die nächsten Tage. Morgen dann auch Sonne pur bei 31 Grad maximal. Es wird also wieder richtig, richtig warm. Ähnlich sieht es Donnerstag aus, wobei Donnerstagnachmittag vielleicht ein paar Regenwölkchen zu uns kommen. Stand jetzt wird es aber auf jeden Fall super heiß, denn wir überschreiten, wie gesagt, demnächst mal wieder die 30-Grad-Marke. Davon sind wir noch ein bisschen entfernt aktuell. Hier ist es nämlich in Osnabrück gerade 20 Grad, bei euch in Fürstenau-Hasbergen und in Melle kommen wir auch auf knapp über 20 Grad.
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2: Vorsicht bitte auf der B218 zwischen Bramsche, Engter und Fenne. Hier hat es einen Unfall gegeben, da ist eine ungesicherte Unfallstelle. Bitte vorsichtig fahren, B218 zwischen Bramsche, Engter und Fenne. Dann ein Hinweis aus Osnabrück. Wegen Bauarbeiten muss die Straße am Werksberg zwischen der Grünberger Straße und am Gut Sandfort für rund 2 Monate voll gesperrt werden. Da steht nämlich ein Kran auf der Straße, der während der Bauarbeiten den Platz braucht. Die Blitzer des Landkreises erwarten euch heute in und um Neuenkirchen. Und wenn ihr irgendwas davon gesehen habt, einen Blitzer oder eine Gefahrenmeldung, dann ruft uns an 0541 750 400 oder schickt eure Blitzer und Gefahrenmeldungen per WhatsApp an die 0157 88 533 187. Die Lokalnachrichten und auch unsere WhatsApp- und Telefonnummern gibt's alles im Internet auf osradio.de.
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2: 10:55, ihr seid bei OS Radio, der Tag am Dienstag. Mein Name ist Tinak, ich wünsche euch einen schönen Tag. Hi.

Der VfL Osnabrück steckt ja voll in den Vorbereitungen. In eineinhalb Wochen geht es los. Da startet die Saison in der zweiten Fußball-Bundesliga. Und eigentlich ist ja alles angerichtet. Das Trainingslager ist absolviert. Die Neuzugänge sind auch da. Die Laune im Lager der Fans ist sicherlich auch richtig, richtig gut. Es fehlt aber noch eine ganz wichtige Sache, nämlich ein Heimtrikot. Der VfL Osnabrück ist der einzige Verein der zweiten Liga, der noch kein Heimtrikot veröffentlicht hat. Niemand weiß, Stand jetzt, wie das neue Heimtrikot der Lila-Weißen aussieht, bis auf dass es wahrscheinlich lila und weiß ist. Rein sportlich ist es ja eigentlich auch egal. Es geht ja darum, wer den besten Fußball spielt. Aber ja, alle 17 Gegner haben ihre Heimtrikots schon veröffentlicht und ich würde dazu einfach mal sagen, das Beste kommt wahrscheinlich zum Schluss.

Seit Tagen wütet in Frankreich ein sehr, sehr großer Waldbrand. Tausende Menschen rund um Bordeaux müssten ihre Häuser ja verlassen. Aber jetzt gibt es erst Entwarnungen und eine gute Meldung. 15.000 Menschen dürfen wieder zurück in ihre Wohnungen. Es sieht so aus, als würde die Feuerwehr in Frankreich so langsam Herr über den Waldbrand werden. Wie es da genau aussieht, das erfahrt ihr in 9 Minuten in den US-Radio-Nachrichten. Da geht es auch um das Personalkarussell bei der CDU, was da alles los ist. In 9 Minuten um 11 hört ihr es hier bei US Radio.

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1: Ich bin Dirk Zeitler. Während ein Großaufgebot an Feuerwehrkräften weiter die großen Waldbrände bei Bordeaux bekämpft, haben rund 15.000 evakuierte Menschen in ihre Häuser zurückkehren können. Es handelt sich um Bewohner von Orten eines Gebiets, in dem die Feuerwehr den Brand gestern unter Kontrolle bekommen hatte. Im flächenmäßig größeren Brandgebiet des Departements Gironde dehnte sich das Feuer in der Nacht nicht weiter aus. Nach dem tödlichen Anschlag auf den Christopher Street Day in Berlin sind die Sorgen um die Sicherheit groß, auch mit Blick auf kommende Veranstaltungen. Die Polizei in Hamburg hat bereits angekündigt, ihre Schutzmaßnahmen zu erhöhen.
2: Der CSD in Hamburg wird mit etwa 250.000 Teilnehmern wohl der größte am kommenden Wochenende. Nach dem Anschlag in Berlin will die Polizei in Hamburg die Zahl ihrer Einsatzkräfte noch einmal aufstocken. Dieser Vorfall hat eine generelle Sicherheitsdebatte in Deutschland ausgelöst. Innenminister Alexander Dobrindt beispielsweise fordert einen verstärkten Einsatz von elektronischen Fußfesseln bei Gefährdern. Fiona Reinhardt, Nachrichtenredaktion.
1: In der CDU dreht sich das Personalkarussell. Seit dem Rücktritt von Jens Spahn als Unionsfraktionschef werden in der Partei und im Kabinett Posten hin und her geschoben, auch über Ressorts hinweg. Das kommt nicht bei allen gut an. Gesundheitsstaatssekretär Tino Sorge reagierte auf seine Entlassung mit deutlicher Kritik an Bundeskanzler Merz.
3: Tino Sorge hatte als Staatssekretär im Gesundheitsministerium unter Ministerin Nina Wagen die großen Reformen mit auf den Weg gebracht. Wagen wechselt nun aber ins Kanzleramt. Sie übernimmt dort den Chefposten von Thorsten Frey, der neuer Fraktionschef der Union und Spahn-Nachfolger wird. Auf Sorge im Gesundheitsministerium soll wiederum die bisherige Sportstaatsministerin folgen. Der kritisiert nicht nur die Entlassung aus seinem Fachbereich, sondern vor allem die Art und Weise. Er habe davon aus der Presse erfahren. Ein persönliches Gespräch gab es nicht, wirft er Kanzler Merz vor. Kein guter Stil für ihn. Diana Kramer, Nachrichtenredaktion.
1: Während der Hitzewelle Ende Juni haben die Menschen in Deutschland deutlich mehr Wasser und Speiseeisen gekauft. Laut der Scannerdaten großer Supermarktketten wurden in der Woche vom 22. bis zum 28. Juni etwa 90% mehr Eis abgesetzt als in einer durchschnittlichen Sommerwoche. Das teilte das Statistische Bundesamt in Wiesbaden mit.
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4: Sieht richtig gut aus. Es ist heute größtenteils super, super freundlich. Am Nachmittag kommen ein paar kleine Wölkchen zu uns, sie sind aber harmlos. Wir bleiben heute also trocken und sonnig. Es wird außerdem warm, 26 Grad sind die Höchstwerte für heute. Aktuell messen wir hier in Osnabrück 21 Grad. Bersenbrück und Glandorf kommen sogar schon auf 22 Grad. Morgen, dann am Mittwoch, wird's heiß bei uns. In den frühen Morgenstunden haben wir schon knapp 20 Grad. Morgen Nachmittag geht's dann hoch auf 30 Grad. Dazu auch das passende Wetter. Der Mittwoch wird nämlich quasi wolkenlos. Donnerstag dann auch viel Sonne bei 33 Grad maximal. Wobei es Donnerstagnachmittag dann etwas zuzieht. Da kommen vielleicht auch Regenwolken zu uns in die Region. Könnte sein, dass da der nächste Schauer kommt. Es wird auf jeden Fall aber davon mal abgesehen super, super warm und sehr heiß die nächsten Tage.
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4: Es hat einen Unfall gegeben. Vorsicht bitte auf der B218 zwischen Bramsche-Engter und Fenne. Hier ist eine Unfallstelle. Fahrt dort bitte vorsichtig. Wegen Bauarbeiten muss die Straße am Werksberg hier in Osnabrück zwischen der Grünberger Straße und am Gut Sandfort gesperrt werden. Das dauert rund 2 Monate. Da steht ein Kran, der den Platz braucht. Die Blitzer des Landkreises stehen heute in und um Neuenkirchen. Eure Blitzer- und Gefahrenmeldung, wenn ihr welche habt, ruft uns an 0541 750 400 oder schickt eine WhatsApp an die 0157 88 533 187. Alle Nummern und noch viel mehr von uns gibt es auf usradio.de, natürlich zum Nachlesen.
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5: So, jetzt müssen wir leise sein. Im September ist nämlich wieder Silent Reading Party in der Stadtbibliothek Osnabrück. Ist eine Party für alle Leseratten, da muss man leise sein. Mehr dazu dann gleich.

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1: Gute Geschichten, eine Pause vom Alltag und einfach mal Zeit zum Abschalten vor dem Schlafengehen. Das bedeutet Lesen für viele Menschen. Lesen verbindet aber auch, und zwar ganz ohne ein Wort zu sagen. Normalerweise ist ja eher Lesen etwas, das man für sich alleine macht, gemütlich auf dem Sofa, im Bett oder einfach im Lieblingssessel. Hier in Osnabrück gibt es aber ein Format, das das ein bisschen verändert, nämlich die Silent Reading Party der Stadtbibliothek. Da kommen Menschen zusammen, um einfach gemeinsam mal zu lesen. Jeder mit seinem eigenen Buch, aber ganz ohne Gespräche. Was hinter dieser Idee steckt, hat uns Michael Meyer von der Stadtbibliothek Osnabrück erklärt.
2: Also damals war es die gleiche Idee wie heute, und zwar, dass viele Leute Lesen mit etwas sehr Positivem verbinden, aber gleichzeitig nicht mehr oft die Ruhe dazu finden oder die Zeit dazu finden, weil es so viele andere Ablenkungen gibt, weil das Leben einfach stressig ist. Und wenn man sich die Zeit nimmt, zu einer Silent Reading Party zu kommen, dann liest man da tatsächlich viel länger und intensiver, als man es vielleicht zu Hause schaffen würde. Das, an der Grundidee hat sich nichts geändert.
1: Das Konzept ist also ganz einfach. Man verbringt gemeinsam Zeit, um in Ruhe mal zu lesen und das Smartphone einfach mal liegen zu lassen, im wahrsten Sinne des Wortes. Dass das ankommt, zeigt sich auch an der Resonanz. Die Silent Reading Party hat nämlich inzwischen ziemlich viele Fans.
2: Klar, wir haben eigentlich immer ein volles Haus, wenn es Silent Reading Party ist. Wir haben auch gut 100, mehr als 100 Leute, die auf der Newsletterliste sind, die sich immer informieren lassen, jedes Mal, wenn es Silent Reading Party ist. Ja, man merkt schon, dass viele aus dem Publikum über Social Media auf die Silent Reading Party aufmerksam werden. Das Publikum ist eher jung, ein Großteil ist unter 30. Aber gleichzeitig haben wir auch einige, die über 30, über 50 sind mit dabei. Also es ist eher schon relativ gemischt, aber vielleicht stärkerer Schwerpunkt auf junge Menschen.
1: Und vielleicht wusstet ihr das gar nicht, die Silent Reading Party kommt ja hier aus Osnabrück, hat mittlerweile aber wirklich bundesweit für Aufmerksamkeit gesorgt. Sogar Fernsehsender haben schon über die Silent Reading Party in der Stadtbibliothek berichtet. Mittlerweile interessieren sich auch andere Städte deshalb für das Konzept. Und wir haben Michael Meyer von der Stadtbibliothek mal gefragt, inwiefern Osnabrück dabei eine Vorreiterrolle spielt.
2: Ja, als die Silent Reading Party so ein bisschen mehr in den Medien war, kamen auf jeden Fall viele Nachfragen, auch aus anderen Stadtbibliotheken, so aus dem deutschsprachigen Bereich. Ja, das haben viele zum Anlass genommen, das auch mal auszuprobieren. Und bei uns ist es ein bisschen so eine gute Mischung aus. Wir haben dieses Café, was ein eigenes Publikum anspricht. Wir haben durch die Universität und die Hochschule viele junge Leute hier in der Stadt. Und wir selber als Bibliothek sind als Veranstaltungsort oder Veranstalterin von Veranstaltungen auch woanders mittlerweile auch echt bekannt geworden.
1: Eine Erfolgsgeschichte also, die ganz, ganz leise begonnen hat und immer größer wird. Die nächste Silent Reading Party ist übrigens am 25. September im Schock Records Café in der Osnabrücker Altstadt. Wer Lust auf gute Geschichten, eine entspannte Atmosphäre und auch ein gemeinsames Lesen hat, der sollte am 25. September in das Schock Records Café in Osnabrück gehen. Da ist nämlich die nächste Silent Reading Party.

Gleich ist es 11:30. Ihr seid bei US Radio und wir haben Breaking News aus der Welt des Fußballs. Zinedine Zidane ist neuer Trainer der französischen Fußballnationalmannschaft. Diese Meldung kam vor ein paar Minuten erst raus. Gleich gibt's auch mehr.

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1: Mit Jan Molitor. 250 Menschen bei Solidaritätskundgebung nach Angriff auf Wohnungslosen und Mahnwache in Osnabrück nach Anschlag auf Berliner CSD. Rund 250 Menschen haben am Montagabend in Osnabrück ihre Solidarität mit dem wohnungslosen Mann bekundet, der Ende Juni in der Innenstadt schwer verletzt worden war. Zu der Kundgebung vor dem Theater hatte ein Bündnis mehrerer linker Gruppen aufgerufen. In Redebeiträgen wurde unter anderem mehr Schutz für wohnungslose Menschen sowie mehr bezahlbarer Wohnraum und soziale Hilfsangebote gefordert. Außerdem kritisierten Redner laut der Neuen Osnabrücker Zeitung die Stadt und die Polizei im Umgang mit Gewalt gegen wohnungslose Menschen. Zu Beginn der Veranstaltung gedachten die Teilnehmenden zudem der Opfer des Anschlags auf den Christopher Street Day in Berlin. An dieses Gedenken knüpft heute eine weitere Veranstaltung in Osnabrück an. Auf dem Theatervorplatz beginnt um 18 Uhr eine Mahnwache für die Opfer des Anschlags auf den Christopher Street Day in Berlin. Organisiert wird die Veranstaltung von einem queeren Bündnis, zu dem unter anderem das Kulturzentrum Bambule 35 gehört. Die Veranstalter wollen der Opfer gedenken, ein Zeichen gegen Hass und queerfeindliche Gewalt setzen und ihre Solidarität mit den Betroffenen sowie der queeren Community ausdrücken. Teilnehmende sind aufgerufen, Kerzen und Blumen mitzubringen. Nach mehreren Werkzeugdiebstählen im Raum Osnabrück hat die Polizei nach Ermittlungen eine Wohnung in Bochum durchsucht. Wie die Ermittler mitteilen, stehen mehrere Männer im Verdacht, hochwertige Elektrowerkzeuge aus Handwerkerfahrzeugen gestohlen und anschließend online verkauft zu haben. Ins Rollen kamen die Ermittlungen, nachdem ein Mann seine gestohlenen Werkzeuge auf einer Internetseite wiedererkannte. Bei der Durchsuchung stellte die Polizei zahlreiche Werkzeuge sowie ein Mobiltelefon sicher. Die Ermittler prüfen nun, ob weitere sichergestellte Gegenstände aus Straftaten stammen. Torhüter Lukas Jonsson verlässt den VfL Osnabrück und wechselt zu einem schwedischen Erstligisten. Das teilt der Verein mit. Lukas Jonsson stand 2 Jahre für die Lila-Weißen im Tor und absolvierte insgesamt 67 Pflichtspiele. In der vergangenen Saison war Jonsson Stammtorhüter und hatte Anteil am Aufstieg des VfL in die zweite Bundesliga. Der Verein kommt nach eigenen Angaben dem Wechselwunsch des Schweden nach und bedankt sich für dessen Einsatz.
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2: Wie gemalt ist es da oben gerade am Himmel. Der Dienstag bleibt trocken, freundlich und auch auf jeden Fall super warm. 26 Grad sind heute die Maximalwerte. Und es ist heute auch ein Vorgeschmack auf die nächsten Tage. Morgen dann Sonne pur bei 31 Grad maximal. Ähnlich sieht es am Donnerstag aus, wobei am Donnerstagnachmittag vielleicht mal ein paar Regenwolken zu uns kommen könnten. Stand jetzt kann ich aber auf jeden Fall sagen, es wird die nächsten Tage auch eigentlich so, wie es jetzt schon ist, super, super sonnig plus halt Maximalwerte von über 30 Grad. Aktuell messen wir hier in Osnabrück 23 Grad, bei euch in Rulle, in Bad Iburg und in Neunkirchen kommen wir auch auf 23 Grad.
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2: Es hat einen Unfall gegeben auf der B218 zwischen Bramsche, Engter und Fenne. Hier ist eine Unfallstelle. Fahrt dort bitte vorsichtig, da könnte es auch zu Behinderungen kommen. Wegen Bauarbeiten muss die Straße am Werksberg hier in Osnabrück zwischen der Grünberger Straße und am Gut Sandfort gesperrt werden, und zwar für rund 2 Monate. Da steht nämlich ein Kran auf der Straße, der den Platz braucht. Blitze habe ich keine, nur die des Landkreises. Die stehen heute in und um Neuenkirchen. Wenn ihr was habt, Blitzer oder Gefahrmeldung, dann ruft uns an 0541 750 400 oder schickt eine WhatsApp an die 0157 88 533 187. Alle Nummern und auch die Lokalnachrichten könnt ihr jederzeit nachlesen. Das geht auf osradio.de. Ich wünsche euch eine gute und sichere Fahrt.
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2: 4 Minuten nach 11:30 ist es jetzt. Gleich kommen die OS Radio Veranstaltungstipps. Heute mal mit einer Fahrrad-Spezialausgabe. Mehr dazu dann gleich.

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1: Heute habe ich mal etwas für alle Fahrradfahrer unter euch, denn auch in Sachen Fahrrad gibt es ja einige Veranstaltungen hier bei uns in der Region. Heute Mittag zum Beispiel die ADFC-Dienstagsrunde. Wer den ADFC nicht kennt, das ist der Allgemeine Deutsche Fahrradclub, quasi das ADAC-Pendant für Fahrradfahrer. Und deren Strecke bei der Dienstagsrunde führt einmal rund um Osnabrück, sind also ganze 55 Kilometer, die da gefahren werden. Das ist ziemlich sportlich. Wer es gemütlicher mag, der kann heute 14.30 Uhr zur Schnupperfahrt in einer Fahrradrikscha gehen. Und zwar lädt der AWO Ortsverein Osnabrück ein. Das Angebot dieser kostenlosen Schnupperfahrt richtet sich vor allem an Ältere oder Menschen, die nicht mehr so mobil sind. Die werden dann nämlich mit einer Fahrradrikscha an ihren Lieblingsort hier in Osnabrück gefahren. Wer dieses Taxi auf jeden Fall nicht verpassen will, der sollte heute um 14.30 Uhr zum Schloss Innenhof gehen. Da ist nämlich Treffpunkt und auch im Landkreis wird Rad gefahren, zum Beispiel in Bad Essen. Da lädt heute Nachmittag um 14 Uhr der Verschönerungsverein Eilstedt ein. Die Radtour nennt sich Mit'm Rad up'n Patt. Die Tour ist jeden Dienstag, Strecke ist so 20 bis 30 Kilometer lang. Treffpunkt ist in Bad Essen der Leuchtenburger Garten. Das sind alles eine Handvoll ausgewählter Termine und Veranstaltungen rund ums Thema Rad. Wir wünschen euch Radfahrern da draußen eine gute und sichere Fahrt.

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9 Minuten vor 12, ihr seid bei US Radio 104,8. Gleich in 9 Minuten kommen die Nachrichten aus Deutschland und der Welt. Alles Wichtige gibt's dann gleich von Dirk Zeigler.

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1: Ich bin Doc Zeitler. Während ein Großaufgebot an Feuerwehrkräften weiter die großen Waldbrände bei Bordeaux bekämpft, haben rund 15.000 evakuierte Menschen in ihre Häuser zurückkehren können. Es handelt sich um Bewohner von Orten eines Gebiets, in dem die Feuerwehr den Brand gestern unter Kontrolle bekommen hatte. Im flächenmäßig größeren Brandgebiet des Departements Gironde dehnte sich das Feuer in der Nacht nicht weiter aus. Nach dem tödlichen Anschlag auf den Christopher Street Day in Berlin sind die Sorgen um die Sicherheit groß, auch mit Blick auf kommende Veranstaltungen. Die Polizei in Hamburg hat bereits angekündigt, ihre Schutzmaßnahmen zu erhöhen.
2: Der CSD in Hamburg wird mit etwa 250.000 Teilnehmern wohl der größte am kommenden Wochenende. Nach dem Anschlag in Berlin will die Polizei in Hamburg die Zahl ihrer Einsatzkräfte noch einmal aufstocken. Dieser Vorfall hat eine generelle Sicherheitsdebatte in Deutschland ausgelöst. Innenminister Alexander Dobrindt beispielsweise fordert einen verstärkten Einsatz von elektronischen Fußfesseln bei Gefährdern. Fiona Reinhardt, Nachrichtenredaktion.
1: In der CDU dreht sich das Personalkarussell. Seit dem Rücktritt von Jens Spahn als Unionsfraktionschef werden in der Partei und im Kabinett Posten hin und her geschoben, auch über Ressorts hinweg. Das kommt nicht bei allen gut an. Gesundheitsstaatssekretär Tino Sorge reagierte auf seine Entlassung mit deutlicher Kritik an Bundeskanzler Merz.
3: Tino Sorge hatte als Staatssekretär im Gesundheitsministerium unter Ministerin Nina Wagen die großen Reformen mit auf den Weg gebracht. Wagen wechselt nun aber ins Kanzleramt. Sie übernimmt dort den Chefposten von Thorsten Frey, der neuer Fraktionschef der Union und Spahn-Nachfolger wird. Auf Sorge im Gesundheitsministerium soll wiederum die bisherige Sportstaatsministerin folgen. Der kritisiert nicht nur die Entlassung aus seinem Fachbereich, sondern vor allem die Art und Weise. Er habe davon aus der Presse erfahren. Ein persönliches Gespräch gab es nicht, wirft er Kanzler Merz vor. Kein guter Stil für ihn. Diana Kramer, Nachrichtenredaktion.
1: Während der Hitzewelle Ende Juni haben die Menschen in Deutschland deutlich mehr Wasser und Speiseeisen gekauft. Laut der Scannerdaten großer Supermarktketten wurden in der Woche vom 22. bis zum 28. Juni etwa 90% mehr Eis abgesetzt als in einer durchschnittlichen Sommerwoche. Das teilte das Statistische Bundesamt in Wiesbaden mit.
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4: Absolutes Kaiserwetter gerade. Es ist sehr freundlich da draußen, aber am Nachmittag kommen ein paar kleine Wolken zu uns. Die sind aber sehr wahrscheinlich harmlos. Wir bleiben heute also größtenteils auf jeden Fall super, super sonnig und auf jeden Fall auch trocken. Außerdem wird es warm, 26 Grad, das sind die Höchstwerte für heute. Aktuell messen wir hier in Osnabrück 23 Grad. Dissen und Bramsche können auch auf 23 Grad. Bei euch in Hagen, ATW, sind wir noch bei 22 Grad. Morgen am Mittwoch, da wird es dann nicht nur warm, sondern richtig heiß bei uns. In den frühen Morgenstunden haben wir dann morgen früh schon so knapp 20 Grad. Morgen Nachmittag geht es dann, wie gesagt, hoch auf bis zu 30 Grad. Dazu auch das passende Wetter. Der Mittwoch wird nämlich fast wolkenlos und super, super sonnig. Donnerstag dann auch ganz, ganz viel Sonne bei 23 Grad maximal. Wobei am Donnerstagnachmittag auch ein paar Regenwolken zu uns kommen könnte. Da könnte es auf jeden Fall vielleicht mal nass werden, wer weiß. Es wird von Tag zu Tag, wie gesagt, immer heißer und auch die Sonne zeigt sich die nächsten Tage. Aber, und das ist die gute Nachricht von ihrer besten Seite.
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4: Eine Entwarnung, die Unfallstelle auf der B218 ist bereinigt, da habt ihr wieder freie Fahrt. Wegen Bauarbeiten muss aber die Straße am Werksberg hier in Osnabrück zwischen der Grünberger Straße und am Gut Sandfort für rund 2 Monate voll gesperrt werden. Da steht nämlich ein Kran auf der Straße, der in den nächsten Wochen den Platz braucht. Wir haben ein paar Blitzer hier in Osnabrück in der Liebigstraße. Am Skaterplatz wird geblitzt, dann in Wallenhorst in der Ziegeleistraße und im Nordkreis in Bersenbrück in der Straße an der Freude. Der Landkreis Osnabrück hat seine mobilen Blitzer heute in und um Neuenkirchen aufgestellt. Wenn ihr noch was findet, Blitzer oder Gefahrenmeldung, dann ruft uns an 0541 750 40 0 oder schickt eine WhatsApp an die 0157 88 533 187. Wem das zu schnell ging, keine Sorge, ihr könnt die Nummer natürlich auch nachlesen. Das geht auf osradio.de.
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4: Um 12:04 und wir schauen gleich mal in die Innenstädte. Da dominieren gerade drei große Buchstaben das Bild, nämlich SSV. Das steht natürlich für Sommerschlussverkauf. Und darüber sprechen wir gleich noch ein bisschen mehr, nämlich über die Fragen, ist das denn auch ein Mythos oder kann man tatsächlich beim Shoppen sparen? Das gleiche Thema hier bei US Radio, der Tag.

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1: Wenn ihr durch die Innenstadt eurer Wahl geht, dann lest ihr in letzter Zeit immer häufiger die drei großen Buchstaben, nämlich SSV. Das steht natürlich für Sommerschlussverkauf. Am letzten Montag im Juli haben die Geschäfte die Preise gesenkt, um ihre Frühlings- und Sommerware noch loszuwerden. Ob das wirklich was bringt und ob die Klamotten jetzt auch wirklich günstiger geworden sind, darüber spreche ich jetzt mit Thomas Bremser, der hat sich das alles mal angeschaut. Der Sommerschlussverkauf geht ja los, Thomas, obwohl es diesen klassischen Sommerschlussverkauf ja eigentlich gar nicht mehr gibt, oder?
2: Ja, genau. Die Rabattregeln in Deutschland wurden vor mehr als 20 Jahren schon gelockert. Seitdem können Händler ihre Preise das ganze Jahr über selbst festlegen. Ein fixer Starttermin wie früher, also letzter Montag im Juli, ist Geschichte.
1: Trotzdem sieht man ja in vielen Läden diese roten Schilder, die dann Rabatte von 20% oder mehr versprechen. Es wird also trotzdem reduziert, oder?
2: Absolut. Ende Juli ist für viele Händler nach wie vor ein wichtiger Zeitpunkt, um Sommerware loszuwerden, die sie also nicht mitnehmen wollen in den Herbst. Dazu gehören besondere Sommerkleidung wie T-Shirts, Shorts, Kleider und Bademode, außerdem Schuhe, Outdoor-Artikel und teils Gartenmöbel oder Deko. Und das Gute, die Hitze kommt ja wieder, da können wir uns schön mit neuer Sommerkleidung eindecken.
1: Du hast da mal ganz genau hingeschaut. Lohnt sich dieser Sommerschlussverkauf denn wirklich? Also sollte man jetzt zuschlagen?
2: Oft ja, aber ich sollte bedenken, die größten Rabatte gibt es meist erst am Ende der Saison. Auf der anderen Seite, bei beliebten Produkten und Größen kann es da schon zu spät sein und es ist alles weg. Also das ist manchmal ein bisschen so wie ein Glücksspiel. Am schnellsten reduziert sind oft die Größen, die sich schlechter verkaufen, also sehr kleine oder sehr große Konfektionsgrößen. Die begehrten Größen in der Mitte verschwinden dagegen meist früher aus dem Regal, weil sie schneller abverkauft werden. Bei Schuhen ist das ähnlich für Standardgrößen.
1: Das ist aber noch nicht alles. Du hast noch viel mehr Tipps für alle, die sparen wollen beim Shoppen.
2: Wer sparen will, sollte Preise vergleichen, dann nicht nur sich vom Prozentaufkleber blenden lassen und bei nicht ganz so gefragten Größen oder Farben vielleicht nochmal eine Runde warten, ob die nicht weiter reduziert werden. Was Schnäppchenjägern entgegenkommen dürfte, es gilt ab sofort eine neue EU-Verordnung. Große Unternehmen dürfen unverkaufte Kleidung nicht mehr vernichten. Sie sollen die Ware stattdessen weiterverkaufen, spenden oder wiederverwenden. Es ist also gut möglich, dass noch mehr Ware dadurch reduziert wird.
1: Thomas Bremser war das über den Sommerschlussverkauf, den es ja früher ein bisschen anders gab. Da gab es ein bestimmtes Startdatum. Mittlerweile ist es ein bisschen anders. Für viele auch Kunden ist es ja aber immer noch ein Orientierungstag, an dem es auch oft noch losgeht mit so einer Art Sommerschlussverkauf. Dafür gab es jetzt ein paar Tipps von, wie gesagt, Thomas Bremser. Ich danke dir dafür. Sie,

7:07. Gleich kommen die OS Radio Lokalnachrichten. Da nimmt euch Jan Molitor mit nach Melle, denn die Stadt Melle führt nämlich ein systematisches Energiemanagement ein. Da geht es darum, Kosten einzusparen und gleichzeitig auch den Klimaschutz zu verbessern. Unterstützung gibt es vom Bund, denn die Klimaschutzinitiative des Bundes fördert dieses Projekt nämlich mit 70%. Mehr dazu und weitere Meldungen aus Stadt und Landkreis Osnabrück dann gleich in 6 Minuten um 12:30.

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1: Mit Jan Molitor. Stadt Melle führt ein systematisches Energiemanagement ein und 250 Menschen bei Solidaritätskundgebung nach Angriff auf Wohnungslosen. Die Stadt Melle führt ein systematisches Energiemanagement ein. Ziel ist es, den Energieverbrauch in städtischen Gebäuden dauerhaft zu senken, Kosten einzusparen und den Klimaschutz zu stärken. Dafür wurde ein neues Energiemanagement-Team eingerichtet, das unter anderem Schulen, Kitas, Sporthallen und Verwaltungsgebäude in den Blick nimmt. Zunächst sollen Energieverbräuche systematisch erfasst und Einsparpotenzial identifiziert werden. Das auf 3 Jahre angelegte Projekt wird im Rahmen der nationalen Klimaschutzinitiative des Bundes mit bis zu 70% gefördert. Rund 250 Menschen haben am Montagabend in Osnabrück ihre Solidarität mit dem wohnungslosen Mann bekundet, der Ende Juni in der Innenstadt schwer verletzt worden war. Zu der Kundgebung vor dem Theater hatte ein Bündnis mehrerer linker Gruppen aufgerufen. In Redebeiträgen wurde unter anderem mehr Schutz für wohnungslose Menschen sowie mehr bezahlbarer Wohnraum und soziale Hilfsangebote gefordert. Außerdem kritisierten Redner laut der Neuen Osnabrücker Zeitung die Stadt und die Polizei im Umgang mit Gewalt gegen wohnungslosen Menschen. Zu Beginn der Veranstaltung gedachten die Teilnehmenden zudem der Opfer des Anschlags auf den Christopher Street Day in Berlin. Der Zoo Osnabrück hat 4 bretonische Zwergschafe aufgenommen. Das berichtet die Neue Osnabrücker Zeitung. Die auch als Westernschafe bekannten Tiere gelten als kleinste Schafsrasse Europas. Derzeit leben die 4 weiblichen Schafe noch auf einer Übergangsanlage in der Nähe der Nashörner. Später sollen sie in die neue Auenlandschaft umziehen, die ab dem 16. August für Besucher geöffnet sein soll. Dort entsteht für die Tiere eine eigene Anlage, die von der Hamann-Stiftung Natur und Umwelt mit 40.000 Euro finanziert wird. In der neuen Anlage sollen Besucher den Schafen künftig behutsam näher kommen können. In Niedersachsen ist in diesem Jahr voraussichtlich mehr Spargel geerntet worden als im Vorjahr. Das teilt das Landesamt für Statistik Niedersachsen mit. Auf rund 3.900 Hektar Anbaufläche wurden etwa 21.000 Tonnen Spargel gestochen. Das sind rund 5% mehr als 2025. Erstmals seit mehreren Jahren ist auch die Spargelanbaufläche wieder gewachsen. Niedersachsen bleibt damit das Bundesland mit der größten Spargelproduktion und stellt nach ersten Schätzungen gut ein Fünftel der deutschen Erntemenge.
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2: Das sieht gut aus. Kaum Wolken da oben am Himmel und der Dienstag, der bleibt trocken, auch wenn in ein paar Stunden vielleicht noch ein paar Wolken dazukommen. Größtenteils auf jeden Fall bleibt es super, super freundlich und trocken bei 26 Grad maximal. Heute ist quasi ein Vorgeschmack auf die kommenden Tage. Morgen dann nämlich Sonne pur bei 31 Grad maximal und ähnlich sieht es am Donnerstag aus, wobei am Donnerstagnachmittag vielleicht auch ein paar Regenwolken zu uns kommen, aber auch am Donnerstag wird es auf jeden Fall super, super freundlich und heiß. Da gehen wir hoch auf 33, vielleicht sogar 34 Grad. Aktuell ist es angenehmer, wenn ich das so ehrlich sagen darf. Aktuell messen wir hier in Osnabrück 23 Grad, Rulle, Bad Iburg und Neunkirchen kommen auch auf 23 Grad.
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2: Da ist es ruhig. Ich habe keine Meldung, nur ein Hinweis. Wegen Bauarbeiten muss die Straße am Werksberg in Osnabrück zwischen der Grünberger Straße und am Gut Sandfort für rund 2 Monate voll gesperrt werden. Grund dafür ist, dass ein Kran nämlich auf der Straße steht, der den Platz braucht. Dann haben wir ein paar Blitzer. Einmal hier in Osnabrück in der Liebigstraße am Skaterplatz, dann in Wallenhorst in der Ziegeleistraße und bei euch in Bersenbrück in der Straße an der Freude. Da werden freundliche Fotos geschossen. Der Landkreis Osnabrück hat seine Blitzer heute in und um Neunkirchen aufgestellt. Wenn ihr irgendwas davon findet, einen Blitzer oder eine Gefahrenmeldung, dann ruft uns an 0541 750 400 oder schickt eine WhatsApp an die 0157 88 533 187. Die Lokalnachrichten, die Telefonnummer und die WhatsApp-Nummer von OS Radio gibt es jederzeit zum Nachlesen auf osradio.de. Ich wünsche euch eine gute und sichere Fahrt.
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2: Es ist 5 Minuten nach 1:30 und gleich wird es hier so richtig slay und richtig cringe, denn wir reden über Jugendwörter. Alle Jahre wieder wird es ja gesucht, das Jugendwort des Jahres. Welche diesmal zur Auswahl stehen, darüber sprechen wir gleich.

0: Sometime. Alle Jahre wieder wird es so richtig cringe oder crazy, denn das Jugendwort des Jahres wird aktuell mal wieder gewählt. Es gibt eine Auswahl von 10 Wörtern und online kann darüber jetzt abgestimmt werden. Simeon Müller und Elisa aus der Redaktion erklären uns jetzt mal einige Wörter, die zur Auswahl stehen. Mit denen spreche ich jetzt darüber. Hi ihr beiden.
1: Hallo. Hallo.
0: Elisa, die Zahlenkombination 6 und 7 ist ja nominiert, oder 6, 7, wie man sagen würde. Was hat's damit auf sich?
1: Eine richtige Bedeutung hat die Zahl nicht. Der Hype von 6-7 lebt davon, dass es ein kompletter Insider unter Jugendlichen ist. Das Ganze ging durch einen Rap-Song des Sängers Skrilla, Social-Media-Clips und Memes viral. Zur Zahl gehört außerdem die typische Handbewegung, so als ob man etwas abwägen würde. Auch dabei steht Verwirrung und keine konkrete Aussage im Vordergrund.
0: Okay, 6-7, als würde man etwas abwägen, verstehe ich. Aber Simeon, was ist denn dein Lieblingswort?
2: Da gibt es für mich ganz klar nur eine einzige Möglichkeit, und zwar den Evergreen aller Jugendwörter, Digga. Und ich weiß, das wurde auch schon von Jugendlichen in den 90ern benutzt, aber es ist auch 2026 noch hoch im Kurs und wird auch von mir oft benutzt. Meine Mutter würde vielleicht sagen, etwas zu oft. Und Digga heißt sowas wie Kumpel oder Bro, kann aber auch einfach als Ausruf benutzt werden, quasi wie Alter oder Junge.
0: Und Elisa, du hast dir auch die Top 10 angeschaut. Was ist dein Lieblingswort?
1: Das ist eigentlich eher ein Zitat aus einem Lied. Wir alle haben bestimmt in den letzten Wochen öfter die Zeile "Du bist gut genug" gehört. Der Song ist auf Social Media viral gegangen und mittlerweile gibt es überall Parodien, Memes und Remixe. Auch international wird der Song gefeiert. Sogar die koreanische Band BTS hat auf einem Konzert in München das Lied gespielt. Dahinter steckt das Produzentenduo Kitschkrieg, die Rapperin Shireen David und die Band Blumengarten. Die Botschaft ist positiv. Du bist gut genug.
0: Das waren jetzt eure Lieblingswörter. Was ist denn noch so an Wörtern da vorhanden, von denen ihr noch nie gehört habt?
2: Ja, also für mich der Ausdruck gute Käse. Das kommt aus dem TikTok-Kosmos und vielleicht bin ich dann doch ein bisschen zu alt dafür. Aber es wird benutzt, wenn man etwas so richtig cool oder richtig witzig, richtig gut findet. Wenn ich zum Beispiel die Wochenendspläne von Elisa richtig gut finden würde, dann könnte ich zu ihr sagen, oh ja, Mann, das ist gute Käse.
0: Und du, Elisa, über welches Wort bist du gestolpert?
1: Super. Das kommt aus dem Türkischen und wird wie super nur mit Ü geschrieben. Das Wort geht auch auf einen Internettrend zurück. Der Berliner Ultramarathonläufer Ada Saci wurde nach seinem Lauf gefragt, wie es ihm geht. Geantwortet hat er mit super. Jetzt sagt man super, wenn etwas richtig gut ist. Also zum Beispiel, Simeon, wie läuft dein Tag bisher?
2: Ja, danke Elisa. Mein Tag läuft super.
0: Ja, super, super, super. Eines der vielen Worte bei der Wahl des Jugendwortes des Jahres. Wer mit abstimmen möchte, der kann das auf der Website vom Langenscheid Verlag tun. Da gibt es das Voting zum Jugendwort des Jahres. Die Abstimmung läuft aktuell bis zum 20. August und in die offizielle Auswertung fließen dann aber leider nur die Stimmen der Jugendlichen mit ein. Die letzten drei Jugendwörter des Jahres waren übrigens Goofy, das ist ein Wort für, wenn jemand tollpatschig oder albern ist, Aura, also wenn jemand eine besondere Ausstrahlung hat, oder einfach nur das ist crazy. Und ich sage auch, das ist crazy, die Auswahl zum Jugendwort des Jahres.

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0: Technologie. Wir haben soeben die 3 Minuten 30 Schallgrenze erreicht. An dieser Stelle blenden wir den Titel für Sie aus.
1: Okay, dann rede ich einfach weiter. Es ist 7:01. Gleich kommen die Nachrichten aus Deutschland und der Welt. Dann geht es um den neuen Fußballtrainer der französischen Nationalmannschaft. Der trägt nämlich den Namen Zinedine Zidane. Mehr dazu und weitere Meldungen aus Deutschland und der Welt gleich in 7:01.
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1: Ich bin Dirk Zeitler. Tausende Touristen werden an der französischen Atlantikküste wegen der bedrohlichen Waldbrandlage am bekannten Badeort La Canoë evakuiert. Die Präfektur in Bordeaux ordnete am Vormittag die Räumung von Campingplätzen und Ferienhaussiedlungen an. Die Urlauber sollten alles Gepäck mitnehmen und die Anordnungen der Ordnungskräfte strikt befolgen. Insgesamt geht es um rund 4000 Menschen. Nach dem Anschlag am Rande des Christopher Street Days fordert die CSU schärfere Maßnahmen gegen extremistische Gefährder. Im Gespräch sind elektronische Fußfesseln und eine bundesweit einheitliche Präventivhaft. Auch das Jugendstrafrecht soll überprüft werden.
2: Bundesinnenminister Dobrindt sagte der Bild, Jugendstrafrecht bei Erwachsenengefährdern sei nicht hinnehmbar. Hintergrund, der 21-jährige mutmaßliche Attentäter war wegen des versuchten Anschlusses an den IS verurteilt worden, befand sich aber auf freiem Fuß. CSU-Landesgruppenchef Hoffmann brachte im Deutschlandfunk elektronische Fußfesseln für Gefährder ins Gespräch. Bei der Präventivhaft sei es komplizierter, so Hoffmann, weil Gerichte dafür enge Grenzen gesetzt hätten. Zunächst müsse außerdem genau aufgearbeitet werden, was im Strafverfahren gegen den mutmaßlichen Täter passiert sei. Thomas Bleskin, Nachrichtenredaktion.
1: Die Pilotengewerkschaft Vereinigung Cockpit hat ihren jährlichen Flughafencheck veröffentlicht. Das Ergebnis: Der Flughafen München ist wieder der sicherste in Deutschland. Dafür wurde in der bayerischen Landeshauptstadt auch einiges getan.
3: Mit dauerhaft beleuchteten Zufahrten an Start- und Landebahnen hat der Münchner Flughafen die Piloten überzeugt und damit den Flughafen Leipzig auf Platz 2 verdrängt. Die dauerhafte Beleuchtung sei ein wichtiges Mittel, um Zusammenstöße zu vermeiden. Viele Flughäfen würden da aber aus Kostengründen drauf verzichten. Insgesamt seien aber alle Flughäfen in Deutschland sicher genug für den Passagierbetrieb. Den letzten Platz in der Auswertung der Pilotengewerkschaft belegt der Flughafen Rostock-Lage. Die Piloten kritisieren, dass sie hier nicht zu Sicherheitsbesprechungen eingeladen werden. Fiona Reinhardt, Nachrichtenredaktion.
1: Zum Sport: Zinedine Zidane ist neuer Trainer der französischen Fußballnationalmannschaft. Nachdem die Verpflichtung des Weltstars zuletzt schon ein offenes Geheimnis war, bestätigte Frankreichs Fußballverband nun den Vertrag mit dem 54-Jährigen. Zidane unterschrieb bis ins Jahr 2030.
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4: Sieht richtig gut aus und das wird auch noch die nächsten Stunden so bleiben. Es ist sehr freundlich da draußen. Vielleicht kommen am Nachmittag ein paar kleine Wölkchen zu uns, aber die sind harmlos und tun uns nichts an. Wir bleiben heute also trocken und sonnig. Es wird warm, 26 Grad sind die Höchstwerte. Die haben wir auch schon fast erreicht. Hier in Osnabrück messen wir 24 Grad. Bei euch in Weinhorst, Osterkappeln und in Bad Laa sind es auch schon 24 Grad. Schauen wir mal nach morgen am Mittwoch. Da wird es heiß bei uns in den frühen Morgenstunden schon. 20 Grad. Morgen Nachmittag geht es dann hoch auf 30 Grad. Dazu auch das passende Wetter. Der Mittwoch wird quasi fast wolkenlos und extrem sonnig. Donnerstag dann auch sehr viel Sonne bei 33 Grad maximal, wobei es Donnerstagnachmittag vielleicht auch mal kurz regnen könnte. Aber auch am Donnerstag Sonne satt und das gute Wetter bleibt uns erstmal erhalten. Auch am Wochenende haben wir auch einige Stunden Sonne drin.
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4: Vorsicht bitte, A30 Rheine Richtung Osnabrück zwischen Hasbergen-Gaste und Osnabrück-Hellern. Hier liegen nämlich Gegenstände auf der Fahrbahn. Fahrt dort bitte vorsichtig. Ein Hinweis: Wegen Bauarbeiten muss die Straße am Werksberg in Osnabrück gesperrt werden. Und zwar betrifft das den Abschnitt zwischen der Grünberger Straße und am Gut Sandfort für rund 2 Monate. Da wird nämlich gebaut, ein Kran steht da auf der Straße. Dann haben wir Blitzer in Osnabrück in der Liebigstraße am Skaterplatz und bei euch in Wallenhorst in der Ziegeleistraße. Im Nordkreis in Bersenbrück in der Straße an der Freude und in Georgsmarienhütte in der Straße Stadtring. Wenn ihr noch was habt, Blitzer oder Gefahrenmeldung, dann ruft uns an 0541 750 400 oder schickt eine WhatsApp an die 0157 88 533 187. Alle Nummern und noch viel mehr von uns gibt's im Internet auf osradio.de.
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4: Es sind Ferien und da macht man ja vielleicht, wenn man noch jung ist, ein Praktikum. Man kann auch bei OS Radio ein Praktikum machen oder auch einfach woanders. Junge Menschen brauchen ja manchmal einfach ein bisschen Hilfe bei der Berufsorientierung. Wir kennen das. Deshalb gibt es hier in der Region die Praktikumswoche. Ein spannendes Konzept, von dem junge Menschen und auch die Unternehmen hier bei uns in der Region profitieren. Mehr zur Praktikumswoche gibt's gleich hier bei OS Radio der Tag. Ich bin Hinak, ich wünsche euch einen schönen Dienstag.

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1: Wie findet eigentlich ein Jugendlicher oder eine Jugendliche heraus, welcher Beruf zu einem passt? Ich meine, die Auswahl, die ist ja riesig und die Orientierung fällt genau deshalb eben mittlerweile sehr, sehr schwer. Und genau deshalb ist auch die Berufsorientierung so wichtig. Wer früh verschiedene Arbeitsbereiche kennenlernt, der kann dann auch besser herausfinden, was man eigentlich machen will und auch was man wirklich gut kann. Eine Möglichkeit dazu bietet die Praktikumswoche Region Osnabrück. Während der Schulferien können Jugendliche ab 14 Jahren jeweils für einen Tag lang in unterschiedliche Berufe reinschnuppern und initiiert hat diese Praktikumswoche der Industrielle Arbeitgeberverband, sagt uns Pressesprecherin Bernadette Grabowski.
2: Ja, das war 2022. Da sind wir auf die Praktikumswoche aufmerksam geworden. Die kommt ursprünglich aus Hessen, aus Fulda. Und wir haben dann gemeinsam mit der Maßarbeit dann uns das Projekt angeschaut und haben gedacht, oh ja, das ist für uns genau das Richtige. Wir möchten einfach mit der Praktikumswoche eine berufliche Orientierung in diesem Dschungel von Ausbildungsberufen Einblicke geben. Und dann haben wir natürlich auch weitere Kammern und Verbände noch angefragt, ob die mitmachen möchten. Wir sind 18 Akteure, die das unterstützen. Und ja, seit 2022 bis heute das fünfte Mal, voller Erfolg.
1: Und das Gute ist, auch die Unternehmen profitieren von dieser Praktikumswoche. Die können nämlich als Ausbildungsbetrieb sich präsentieren und auch ganz unkompliziert mit den nächsten Nachwuchskräften des eigenen Unternehmens ins Gespräch kommen. Und das eben kostenlos. Welche Vorteile das in der Praxis bringt, hat uns Michael Böhmer erzählt. Er ist Ausbildungsleiter bei JW Verpackungstechnik, einem Betrieb in Georgsmarienhütte, der an der Praktikumswoche auch teilnimmt.
3: Wir haben bisher zwei von unseren Auszubildenden über die Praktikumswoche gewinnen können. Man weiß natürlich nie, ob der Passende oder die Passende dabei ist. Aber wer nicht wagt, der nicht gewinnt. Also von daher sind wir auch immer wieder dabei, machen mit, in der Hoffnung, jemanden für uns fürs kommende Jahr zu finden.
1: Also ein Beispiel dafür, wie erfolgreich diese Praktikumswoche eben ist. Denn die bringt ja auch Betriebe und Jugendliche ganz unkompliziert zusammen. Dass dieses Konzept so funktioniert, zeigen eben auch die Erfahrungen nicht nur auf Seiten der Betriebe, sondern eben auch, sagen die Organisatoren.
2: Also die Unternehmen spiegeln uns zurück, dass sie tatsächlich schon entweder den nächsten Azubi gefunden haben mit der Praktikumswoche oder dass sie dadurch längere Praktika vereinbaren konnten. Also Nachhaltigkeit ist einfach das Projekt. Und auch von den Schülerinnen und Schülern wird uns wieder gespiegelt, dass das wirklich ein Tool ist, ein niedrigschwelliges Tool, mit dem man einfach verschiedene Einblicke erhalten kann und sie jetzt einfach vielleicht wissen, was sie machen möchten oder vielleicht auch nicht machen möchten.
1: Sich beruflich einfach mal ausprobieren, genau das ist das Prinzip der Praktikumswoche Region Osnabrück. Und wenn ihr jetzt Lust bekommen habt, noch ist eine Anmeldung möglich. Die Praktikumswoche läuft nämlich bis zum 12. August. Schülerinnen und Schüler ab 15 Jahren können sich kostenlos anmelden, je nach freien Plätzen noch verschiedene Betriebe kennenlernen. Das Angebot richtet sich aber nicht nur an Jugendliche, auch Menschen, die nicht mehr zur Schule gehen und vielleicht auch einfach nach der Suche oder auf der Suche nach einer neuen Perspektive sind. Auch die können daran teilnehmen. Alle Infos und die Anmeldung gibt es auf praktikumswoche.de/Osnabrück.

Ihr seid bei US Radio am 28. Juli und es gibt ja immer viele kuriose Feiertage. Heute ist aber ein Feiertag, der gar nicht so kurios ist, sondern eher wichtig. Nämlich ist heute Welttag des Naturschutzes. Ein Tag, der ja, steht ganz im Zeichen des Erhalts unseres Lebensraums und natürlich auch seiner Ressourcen. Und apropos Naturschutz, die Stadt Melle, die arbeitet an einem Energiemanagementsystem, um das Klima zu schützen. Was es damit auf sich hat, ihr hört es gleich in 7 Minuten in den US-Radio-Lokalnachrichten.

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1: Mit Jan Molitor. Stadt Melle führt ein systematisches Energiemanagement ein und 250 Menschen bei Solidaritätskundgebung nach Angriff auf Wohnungslosen. Die Stadt Melle führt ein systematisches Energiemanagement ein. Ziel ist es, den Energieverbrauch in städtischen Gebäuden dauerhaft zu senken, Kosten einzusparen und den Klimaschutz zu stärken. Dafür wurde ein neues Energiemanagement-Team eingerichtet, das unter anderem Schulen, Kitas, Sporthallen und Verwaltungsgebäude in den Blick nimmt. Zunächst sollen Energieverbräuche systematisch erfasst und Einsparpotenzial identifiziert werden. Das auf 3 Jahre angelegte Projekt wird im Rahmen der nationalen Klimaschutzinitiative des Bundes mit bis zu 70% gefördert. Rund 250 Menschen haben am Montagabend in Osnabrück ihre Solidarität mit dem wohnungslosen Mann bekundet, der Ende Juni in der Innenstadt schwer verletzt worden war. Zu der Kundgebung vor dem Theater hatte ein Bündnis mehrerer linker Gruppen aufgerufen. In Redebeiträgen wurde unter anderem mehr Schutz für wohnungslose Menschen sowie mehr bezahlbarer Wohnraum und soziale Hilfsangebote gefordert. Außerdem kritisierten Redner laut der Neuen Osnabrücker Zeitung die Stadt und die Polizei im Umgang mit Gewalt gegen wohnungslosen Menschen. Zu Beginn der Veranstaltung gedachten die Teilnehmenden zudem der Opfer des Anschlags auf den Christopher Street Day in Berlin. Der Zoo Osnabrück hat 4 bretonische Zwergschafe aufgenommen. Das berichtet die Neue Osnabrücker Zeitung. Die auch als Westernschafe bekannten Tiere gelten als kleinste Schafsrasse Europas. Derzeit leben die 4 weiblichen Schafe noch auf einer Übergangsanlage in der Nähe der Nashörner. Später sollen sie in die neue Auenlandschaft umziehen, die ab dem 16. August für Besucher geöffnet sein soll. Dort entsteht für die Tiere eine eigene Anlage, die von der Hamann-Stiftung Natur und Umwelt mit 40.000 Euro finanziert wird. In der neuen Anlage sollen Besucher den Schafen künftig behutsam näher kommen können. In Niedersachsen ist in diesem Jahr voraussichtlich mehr Spargel geerntet worden als im Vorjahr. Das teilt das Landesamt für Statistik Niedersachsen mit. Auf rund 3.900 Hektar Anbaufläche wurden etwa 21.000 Tonnen Spargel gestochen. Das sind rund 5% mehr als 2025. Erstmals seit mehreren Jahren ist auch die Spargelanbaufläche wieder gewachsen. Niedersachsen bleibt damit das Bundesland mit der größten Spargelproduktion und stellt nach ersten Schätzungen gut ein Fünftel der deutschen Erntemenge.
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2: Spieglein, Spieglein an der Wand, wer hat die schönste Sonnenbrille im ganzen Land? Das Wetter sieht gut aus, wir haben kaum Wolken am Himmel, der Dienstag bleibt auch trocken, über Regen müssen wir also gar nicht sprechen. Die Höchstwerte haben wir mittlerweile fast erreicht, die liegen bei 26 Grad, Stadt und Landkreis Osnabrück sind gerade so bei in und um 25 Grad. Und das Wetter, das wir heute haben, das ist quasi schon ein Vorgeschmack auf die nächsten Tage. Morgen dann Sonne pur, da geht es dann auch hoch auf über 30 Grad, genauer gesagt 31 Grad morgen am Mittwoch und am Donnerstag, der toppt das alles nochmal, da kriegen wir Topwerte von 33 Grad. Es könnte sein, dass es Donnerstagnachmittag mal kurz Regen gibt, da zieht es dann mal kurz zu, aber die nächsten Tage bleiben auf jeden Fall, so wie es eigentlich jetzt schon ist, viel Sonne und sehr, sehr warm.
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2: Da habe ich keine Meldung für euch. Es ist ruhig auf den Straßen bei uns in der Region. Nur ein Hinweis, wegen Bauarbeiten muss die Straße am Werksberg hier in Osnabrück zwischen der Grünberger Straße und am Gut Sandfort gesperrt werden. Und zwar für rund 2 Monate. Einen Blitzer haben wir in Osnabrück in der Liebigstraße am Skaterplatz. Dann stehen noch weitere Blitzer im Landkreis, nämlich bei euch in Wallenhorst in der Ziegeleistraße, im Nordkreis in Bersenbrück in der Straße an der Freude und in Georgsmarienhütte in der Straße Stadtring. Der Landkreis Osnabrück hat seine mobilen Blitzer heute in und um Neuenkirchen aufgestellt. Wenn ihr irgendwas findet, einen Blitzer oder eine Gefahrenmeldung, dann sagt Bescheid und ruft uns an 0541 750 400 oder schickt eure Blitzer und Gefahrenmeldung per WhatsApp dann einfach an die 0157 88 533 187. Alle Nummern und auch die Lokalnachrichten könnt ihr jederzeit nachlesen und zwar auf osradio.de. 5 Minuten nach 13:30 haben wir es jetzt. Ich wünsche euch eine gute und sichere Fahrt.
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2: Gleich mit den OS Radio Gartentipps und eurem Gartenprofi Peter Musekamp. Den hört ihr nach 2 Songs.

0: 20 Minuten vor 2, hier ist OS Radio und hier ist jetzt Zeit für die...
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0: Und es wird ja wieder wärmer. Viele Pflanzen finden das gar nicht mal so gut, denn die brauchen jetzt mehr Wasser. Aber gleichzeitig sollen wir ja aber auch Wasser sparen. Das ist ein Dilemma. Aber keine Sorge, unser Gartenprofi Peter Musekamp, der hat trotzdem Tipps für euch.
2: Ja, also ich rede jetzt einfach mal von den Blumen oder was man in den Töpfen stecken hat. So, da ist eigentlich schön, wenn man Regenwasser auffangen kann, weil die Pflanzen reagieren auf Regenwasser ja auch viel, viel besser. Die wachsen auch besser. Irgendwann ist das auch erschöpft. Ich meine, wenn es nicht regnet, dann kommt man ja an Wasser nicht mehr dran. Dann Brunnenwasser ist ja nun sehr kalt. Also ich lasse das dann immer, ich habe dann mehrere Gießkannen, die ich dann schon mit Wasser fülle und die dann ruhig mal einen Tag stehen bleiben, damit die dann die Umgebungstemperatur annehmen und dann die Pflanzen damit gießt. Also es macht schon eine Menge aus. Also das kalte Wasser können die Pflanzen also nicht so gut vertragen. Klar, im Freiland lässt sich das nicht verhindern, aber auch da, das ist schwierig. Und dann kommen wir dann wieder zur Tröpfchenbewässerung, um Wasser zu sparen. Aber da wollte ich gar nicht drauf hinaus. Ich wollte einfach nur sagen, Leute, versucht die Umgebungstemperatur vom Wasser anzupassen und wenn es geht, Regenwasser aufzufangen. Die Pflanzen werden es euch danken. Das ist schon ein großer Unterschied. Das ist schon was anderes.
0: Ja, das war unser Gartenprofi Peter Musekamp. Ihr habt ihn gehört, am besten das Regenwasser auffangen. Und wenn ihr die Blumen dann gießt, am besten auch in Zimmertemperatur. Denn anders als wir Menschen mögen es die Pflanzen nämlich nicht, wenn sie dann mit dem Wasser die ganz kühle Abkühlung bekommen.

0: Queen ist das. Eine Band, die man mit ihrem Sänger nicht mehr live sehen kann. Leider. Warum spreche ich das an? Weil es gleich bei US Radio am Nachmittag mit Laura Niemann um Open-Air-Festivals oder Konzerte geht. Laura, was war dein letztes Konzert? Welche Band hast du zuletzt gesehen?
1: Oh Gott. Oha. Ich kann mich nicht daran erinnern. Oh Gott. Ich hatte eigentlich jetzt Karten gerade für Miss Ellie auf der Waldbühne Große Ösede und ich konnte da nicht hin.
0: Oh, bitter.
1: Das ist total bitter, weil Miss Ellie ist immer eine Reise wert. Die ist toll. Ich kann mich da gar nicht dran erinnern. Oh Gott, wahrscheinlich war es auf der Maiwoche.
0: Ja? Ja, stimmt, Maiwoche, ganz vergessen. Ich wollte gerade sagen, mein letztes Konzert war dann wahrscheinlich das Hurricane Festival letztes Jahr, aber natürlich Maiwoche, klar.
1: Ich habe ein kleines Kind zu Hause, das ist meine Ausrede.
0: Ich hatte tatsächlich auch eine Ausrede, weshalb ich die Maiwoche fast komplett verpasst habe. Das war nämlich die Woche, wo ich mir die Hand gebrochen habe.
1: Stimmt.
0: Und dann konnte ich erstmal eigentlich nichts machen, da musste ich Menschenmengen so ein bisschen meiden. Aber habe dann doch noch eine Band gesehen hier am Johannistorwald, die ich sehr, sehr cool fand. Also du machst gleich weiter mit...
1: Genau, mit einem neuen Open-Air-Premiere dieses Jahr. Im August in Bissendorf. Alle Infos gibt's gleich bei mir.
0: Da wünsche ich sehr viel Spaß bei. Laura Niemann macht gleich weiter mit US Radio am Nachmittag. Ich bin Hinak, ich sage tschüss. Wir hören uns morgen wieder. Ich wünsche euch noch eine schöne Woche. Bis dahin.

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1: Ich bin Tanja Wagner. In Spanien, Italien und Frankreich lodern weiter riesige Waldbrände und die Lage könnte sich noch zuspitzen. In ganz Europa steht eine neue Hitzewelle bevor. An der Atlantikküste in Frankreich werden erneut Campingplätze und Badeorte evakuiert. Tausende Touristen müssen umgehend die Koffer packen.
2: Bis zu 35 Grad könnte es in dem Brandgebiet heute heiß werden und die trockene Hitze könnte das Feuer weiter anfachen. Bisher haben die Einsatzkräfte es geschafft, den Brand einzugrenzen. Es lodert zwar noch immer, doch die Flammen haben nicht weiter um sich gegriffen. Um Land zu retten, haben die Einsatzkräfte dafür auch gut 100 Kilometer lang Schneisen in den Wald geschnitten. Ein Aufatmen ist damit aber noch nicht in Sicht. Bis die Feuerwehrleute den Brand wirklich im Griff haben und auch die Anwohner zurück nach Hause können, wird es noch dauern. Aus Bordeaux, Rache Sommer.
1: Nach dem mutmaßlich islamistischen Terroranschlag am Rande des Christopher Street Days in Berlin haben Ermittler auf dem Handy des mutmaßlichen Täters ein Bekennervideo gefunden. Eine Sprecherin der Bundesanwaltschaft bestätigte einen entsprechenden Bericht der Bild. Unterdessen bringt die CDU die elektronische Fußfessel als Mittel zur Überwachung sogenannter extremistischer Gefährder ins Gespräch. Nach Aussagen von CDU und CSU soll darüber kurzfristig mit dem Koalitionspartner SPD gesprochen werden. Bei einem Erdbeben der Stärke 7,1 hat es im Südwesten Japans viele Verletzte und Schäden gegeben. Der japanische Fernsehsender NHK berichtete von Dutzenden Verletzten auf der südwestlichen Hauptinsel Kyushu. Straßen und Gebäude wurden teils schwer beschädigt. Die Hitzewelle Ende Juni hat den Verkauf von Eis und Wasser spürbar angekurbelt. Nach Angaben des Statistischen Bundesamtes wurden in der heißesten Woche fast doppelt so viele Eispackungen verkauft wie sonst im Sommer. Auch bei Getränken griffen die Menschen deutlich häufiger zu.
3: Besonders gefragt war stilles Wasser. Davon kauften die Menschen in Deutschland 77% mehr als in einer durchschnittlichen Sommerwoche in den Vorjahren. Bei Sprudel waren es 63% mehr. Auch alkoholfreies Bier, Limonade und Cola verkauften sich deutlich besser. Die Woche mit Temperaturen um 40 Grad brachte bei Eis und Wasser die höchsten Absatzmengen seit Beginn der Auswertung im Jahr 2023. Thomas Pleskin, Nachrichtenredaktion.
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4: Auch heute sollten wir das Trinken nicht vergessen, auch wenn das Sommerwetter sich heute noch recht angenehm zeigt. Viel Sonne, aber auch einzelne Wolken und Temperaturen bis zu 27 Grad. Und bei diesen Höchsttemperaturen für heute sind wir auch schon fast angekommen. Aktuell 25 Grad in Osnabrück, in Bad Iburg und in Dissen. Weilenhorst-Lechtingen kommt auf sonnige 24 Grad. In der Nacht ist der Himmel dann teils bewölkt, bei Tiefsttemperaturen um 15 Grad. Morgen wird es wieder richtig heiß mit Temperaturen bis zu 32 Grad, dazu kaum eine Wolke in Sicht. Der Deutsche Wetterdienst hat schon eine Hitzewarnung herausgegeben und die gilt morgen zwischen 11 und 19 Uhr. Auch übermorgen, also am Donnerstag, wird es heiß mit Höchsttemperaturen um 33 Grad, dazu aber besonders am Nachmittag einige Wolken und mäßiger Wind mit starken Böen.
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4: Mit neuen Arbeiten in Osnabrück an einem Haus in der Straße am Werksberg. Die ist dafür ab heute zwischen der Grünberger Straße und der Straße am Gut Sandfort voll gesperrt. Das gilt dann für 2 Monate. Dann habe ich noch die Blitzer vom Landkreis für euch. Die wurden uns für Neunkirchen gemeldet. Wenn ihr noch Blitzer entdeckt oder sonst einen Verkehrshinweis habt, meldet euch gerne bei uns. Ruft an unter 0541 750 400 oder schickt eine Nachricht bei WhatsApp. Die Nummer dafür ist die 0157 88 533 187. Beide Nummern findet ihr natürlich auch online auf osradio.de. Ich wünsche euch eine gute und sichere Fahrt.
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4: Mit mir, Laura Niermann. Hi! Ja, heute ist wirklich ein ziemlich wunderschöner Sommertag und ich darf euch bei dieser Sonne und bei guter Laune begleiten. Und zwar rein in euren Feierabend.

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0: Wenn es um Festivals und Open-Air-Musik geht, ja, denken viele sicherlich sofort an Hütte mit Hütte Rockt, an Haste, da gibt es ja auch ein großes Open-Air, oder auch an das Ring-Festival in Melle-Neunkirchen, darf man auf keinen Fall vergessen oder unterschätzen. Aber jetzt gibt es noch einen Termin auf dem Open-Air-Musik-Kalender diesen Sommers, und zwar in Bissendorf, vor einer ganz tollen Kulisse, nämlich dem Sonnensee. Der eignet sich nicht nur für einen schönen Spaziergang, sondern auch sehr gut für Veranstaltungen. Und deshalb können wir uns im August auf das erste Sonnensee Open Air freuen. Vom 21. bis zum 23. August verwandelt sich dafür das südliche Seeufer zur Festivalkulisse. Zusammen mit Bürgermeister Guido Halfter hat Daniel Rinio jetzt das Programm vorgestellt. Er ist Geschäftsführer der Eventagentur Cocktail Paradise, die das Open Air organisiert.
2: Wir haben jetzt 3 Tage volles Programm. Wir haben freitags eine Tribute-Band von Toto, danach eine 90er-Party mit DJ hier vor Ort. Wir haben eine Feuershow noch am Freitagabend dabei. Und Samstag geht es dann eigentlich noch hochkarätiger weiter mit der bekanntesten Tribute-Band von Pur in Deutschland. Die Jungs von Abenteuerland werden hier auftreten. Und auch im Anschluss wieder Greatest Hits DJ-Party. Am Sonntag, der steht dann ganz im Zeichen von Familien. Da haben wir sehr viele Mitmachaktionen, eine Kinderdisco am Nachmittag. Wir haben Hüpfpo Kinderschminken. Also viele Sachen, die dann Lust machen, einen schönen Tag hier zu verbringen.
0: Ja, und vielleicht habt ihr es im Hintergrund schon gehört, während er gesprochen hat. Da hat man die eigentlichen Bewohner des Sonnensees gehört, nämlich vor allem viele Wasservögel. Man muss auch sagen, der Sonnensee ist echt idyllisch und deshalb soll der zum Open-Air-Festival auch besonders in Szene gesetzt werden. Geplant ist nicht nur eine große Bühne, sondern auch Lichtinstallationen wie angestrahlte Bäume, Fackeln und auch eine Illumination des ganzen Sees. Also man kann sagen, die Location ist der Star.
2: Die Location ist wirklich ein Traum. Also ich bin selbst schon länger in Bissendorf, habe ja auch länger gewohnt hier. Aber manchmal ist es ein bisschen unterschätzt. Also es ist schon so ein Geheimtipp hier, würde ich sagen. Gerade für diejenigen, die nicht aus Bissendorf kommen, kann ich nur empfehlen, hier mal hinzufahren. Ist ein bisschen wie im Urlaub. Also wir haben hier den schönen großen See, wo man auch mal entspannt rumspazieren kann. Wir haben viele Grünflächen drumherum, Bäume überall, die man schön beleuchten, illuminieren kann. Und genau das wollen wir natürlich dann auch tun für das Fest, dass dieser See halt entsprechend auch in Szene gesetzt wird und wir den so nutzen, wie er jetzt hier auch ist.
0: Möglich wird das 3-tägige Event am Bissendorfer Sonnensee auch durch die Unterstützung der Gemeinde. Die beteiligt sich zwar nicht finanziell, will aber möglichst bürokratische Hürden zur Seite räumen und beispielsweise auch noch Vereine ansprechen, ob die nicht Lust hätten, sich mit zu beteiligen am Programm an den 3 Tagen. Bürgermeister Guido Halfter ist von der Festival-Idee an sich schon begeistert.
3: Ich bin sehr, sehr dankbar, dass so ein junger Unternehmer hier den Sonnensee für sich entdeckt hat und, ich sag mal, so eine Art Rock am See veranstalten will und dass er sehr mutig hier wirklich namhafte Bands organisiert hat, über 3 Tage einen Veranstaltungsreigen anbietet und das alles noch ohne Eintritt zu nehmen. Das haut mich um. Wir als Gemeinde Bissendorf unterstützen das ideell und im Rahmen unserer organisatorischen Möglichkeiten und ich rechne damit, dass sehr viele Menschen kommen werden.
0: Das erste Sonnensee Open Air, das geht vom 21. bis zum 23. August an den Start bei freiem Eintritt. Vielleicht ist der Sonnensee danach mehr als ein reiner Geheimtipp.

She works hard for her money. Also frei übersetzt, sie arbeitet hart für ihr Geld. Und wisst ihr, wer noch richtig hart arbeitet? Klar, natürlich unser Nachrichtenredakteur Jan Molitor. Den hört ihr gleich wieder um 14:30 in den US-Radio-Lokalnachrichten. So, ich würde jetzt mal sagen, schlechte Überleitung kann ich mir auf jeden Fall als Fähigkeit in den Lebenslauf schreiben. Mein Name ist Laura Niermann. Ich wünsche euch einen schönen Dienstagmittag. Hi.

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1: Mit Jan Molitor. Stadt Melle führt ein systematisches Energiemanagement ein und 250 Menschen bei Solidaritätskundgebung nach Angriff auf Wohnungslosen. Die Stadt Melle führt ein systematisches Energiemanagement ein. Ziel ist es, den Energieverbrauch in städtischen Gebäuden dauerhaft zu senken, Kosten einzusparen und den Klimaschutz zu stärken. Dafür wurde ein neues Energiemanagement-Team eingerichtet, das unter anderem Schulen, Kitas, Sporthallen und Verwaltungsgebäude in den Blick nimmt. Zunächst sollen Energieverbräuche systematisch erfasst und Einsparpotenzial identifiziert werden. Das auf 3 Jahre angelegte Projekt wird im Rahmen der nationalen Klimaschutzinitiative des Bundes mit bis zu 70% gefördert. Rund 250 Menschen haben am Montagabend in Osnabrück ihre Solidarität mit dem wohnungslosen Mann bekundet, der Ende Juni in der Innenstadt schwer verletzt worden war. Zu der Kundgebung vor dem Theater hatte ein Bündnis mehrerer linker Gruppen aufgerufen. In Redebeiträgen wurde unter anderem mehr Schutz für wohnungslose Menschen sowie mehr bezahlbarer Wohnraum und soziale Hilfsangebote gefordert. Außerdem kritisierten Redner laut der Neuen Osnabrücker Zeitung die Stadt und die Polizei im Umgang mit Gewalt gegen wohnungslosen Menschen. Zu Beginn der Veranstaltung gedachten die Teilnehmenden zudem der Opfer des Anschlags auf den Christopher Street Day in Berlin. Der Zoo Osnabrück hat 4 bretonische Zwergschafe aufgenommen. Das berichtet die Neue Osnabrücker Zeitung. Die auch als Westernschafe bekannten Tiere gelten als kleinste Schafsrasse Europas. Derzeit leben die 4 weiblichen Schafe noch auf einer Übergangsanlage in der Nähe der Nashörner. Später sollen sie in die neue Auenlandschaft umziehen, die ab dem 16. August für Besucher geöffnet sein soll. Dort entsteht für die Tiere eine eigene Anlage, die von der Hamann-Stiftung Natur und Umwelt mit 40.000 Euro finanziert wird. In der neuen Anlage sollen Besucher den Schafen künftig behutsam näher kommen können. In Niedersachsen ist in diesem Jahr voraussichtlich mehr Spargel geerntet worden als im Vorjahr. Das teilt das Landesamt für Statistik Niedersachsen mit. Auf rund 3.900 Hektar Anbaufläche wurden etwa 21.000 Tonnen Spargel gestochen. Das sind rund 5% mehr als 2025. Erstmals seit mehreren Jahren ist auch die Spargelanbaufläche wieder gewachsen. Niedersachsen bleibt damit das Bundesland mit der größten Spargelproduktion und stellt nach ersten Schätzungen gut ein Fünftel der deutschen Erntemenge.
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2: Angenehmes Sommerwetter bei uns in der Region. Viel Sonne, einzelne Wolken und dazu Höchsttemperaturen um die 27 Grad. Und da sind wir auch schon fast angekommen. Aktuell haben wir 25 Grad in Osnabrück, in Melle und in Wallenhorst-Lechtingen. Quakenbrück kommt schon auf heitere 26 Grad. In der Nacht ist der Himmel teils bewölkt, bei Tiefsttemperaturen um 15 Grad. Morgen wird es wieder richtig heiß, mit Temperaturen bis zu 32 Grad. Dazu kaum eine Wolke in Sicht. Der Deutsche Wetterdienst hat schon eine Hitzewarnung herausgegeben. Die gilt morgen zwischen 11 und 19 Uhr. Auch übermorgen, also am Donnerstag, wird es richtig heiß mit Höchsttemperaturen um 33 Grad. Dazu aber ab Nachmittag einige Wolken und auch mäßiger Wind mit durchaus starken Böen.
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2: Arbeiten in Osnabrück an einem Haus in der Straße am Werksberg. Die ist dafür ab heute gesperrt zwischen der Grünberger Straße und der Straße am Gut Sandfort. Diese Sperrung gilt voraussichtlich für 2 Monate. Blitzer an der A33 Richtung Bielefeld auf Höhe der Ausfahrt Dissen-Bad Rothenfelde. Und die mobilen Blitzer vom Landkreis, die wurden uns heute für 9 Kirchen gemeldet. Wenn ihr auch noch einen Verkehrshinweis habt oder einen Blitzer entdeckt, meldet euch gerne bei uns. Ruft an unter 0541 750 400 oder schickt eine Nachricht bei WhatsApp an die 0157 88 533 187. Bei den Nummern gibt es auch online auf osradio.de. Ich wünsche euch eine gute und vor allem natürlich eine sichere Fahrt.
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2: Sonnenschein und milde Sommerabende. Da bekommt man doch Lust, abends noch mal rauszugehen und die Zeit zu genießen. Inspiration für euren Sommerabend gibt's gleich von mir im OS Radio Veranstaltungstipp. Mein Name ist Laura Niermann. Einen schönen Nachmittag wünsche ich euch.

0: Werwölfe und Mondsüchtige, aufgepasst. Morgen ist es so wieder soweit, dann ist Vollmond.
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0: Oder man könnte auch sagen Heumond, denn das ist ein traditioneller Name für den Vollmond im Juli. Warum Heu? Naja, ich weiß es jetzt nicht genau, aber ich würde sagen, der Blick auf die Felder und Wiesen in der Region, der erklärt schon einiges. Da wird einfach gerade fleißig geheult. Aber egal, wie wir den Vollmond morgen jetzt nennen, wir wissen, was bei Vollmond in Bad Iburg los ist. Dann findet nämlich der Vollmondspaziergang in den Wipfeln statt, nicht in irgendwelchen Wipfeln. Die Rede ist natürlich vom Baumwipfelpfad. Auch wenn ihr den schon besucht habt, bei Nacht und im Mondschein ist das Ganze natürlich nochmal was ganz Besonderes. Ihr könnt genau das erleben morgen Abend. Treffpunkt ist natürlich erst spät. Klar, der Mond muss mitspielen. Und das ist morgen Abend ab 22 Uhr soweit. Ihr müsst euch allerdings vorher anmelden. Alle Infos und Preise gibt's online. Und zwar unter baumwipfelfahrt-badiburg.de.

Nach dem Anschlag auf den CSD in Berlin ist heute Abend in Osnabrück hier am Theater eine Mahnwache geplant mit Kundgebung. Ab 18 Uhr geht's da los. Und währenddessen laufen natürlich die Ermittlungen nach dem Anschlag weiter. Jetzt wurde wohl ein Bekennervideo auf dem Handy des mutmaßlichen Täters gefunden. Dazu gleich mehr in den US-Radio-Nachrichten um 15 Uhr. Da geht's dann außerdem um die Waldbrände, die gerade Europa bedrohen, vor allem natürlich Frankreich und Spanien. Auch dazu mehr in gut 7 Minuten.

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1: Ich bin Tanja Wagner. Nach dem Anschlag am Rande des Berliner Christopher Street Days haben Ermittler auf dem Handy des mutmaßlichen Täters ein Bekennervideo gefunden. Darin soll sich der Mann zum Anschlag bekennen und der Terrororganisation IS die Treue schwören.
2: Nach Angaben der Bild-Zeitung ist in dem arabischsprachigen Video ein verhüllter Mann zu sehen. Die Ermittler gehen aber davon aus, dass es sich um den mutmaßlichen Täter handelt. Bei dem Anschlag mit einem Auto und vermutlich auch einer Machete wurden eine Frau getötet und 29 Menschen verletzt. Der 21-Jährige starb am folgenden Tag durch Schüsse von Polizisten. Unterdessen fordert die CSU schärfere Maßnahmen gegen islamistische Gefährder, darunter elektronische Fußfesseln. Thomas Bleskin, Nachrichtenredaktion.
1: In Spanien wütet der größte Waldbrand in der jüngeren Geschichte des Landes. In Frankreich erreichen die Feuer mit etwa 100.000 Hektar verbrannter Fläche seit Jahresbeginn einen historischen Rekordwert. Nach Daten des Waldbrandinformationssystems der Europäischen Kommission ist in Spanien schon jetzt mehr als doppelt so viel Fläche verbrannt wie sonst im Durchschnitt in einem ganzen Jahr. In Frankreich sogar mehr als die fünffache Fläche. Beruf und Familie lassen sich nach einer Umfrage in Deutschland noch immer schwer miteinander vereinbaren. Besonders Frauen sind mit den gegebenen Bedingungen unzufrieden, hat die Umfrage im Auftrag des Sozialverbands Deutschland ergeben. Als Manko werden zum Beispiel fehlende Kita-Plätze und Betreuungsangebote für Schulkinder gesehen. Auch halten viele die Möglichkeit, die Arbeitszeiten bei ihren Arbeitgebern an familiäre Bedürfnisse anzupassen, für unzureichend. Die Pilotengewerkschaft Cockpit hat ihren jährlichen Flughafencheck veröffentlicht. Das Ergebnis: Der Flughafen München ist wieder der sicherste in Deutschland. Dafür wurde in der bayerischen Landeshauptstadt auch einiges getan.
3: Mit dauerhaft beleuchteten Zufahrten an Start- und Landebahnen hat der Münchner Flughafen die Piloten überzeugt und damit den Flughafen Leipzig auf Platz 2 verdrängt. Die dauerhafte Beleuchtung sei ein wichtiges Mittel, um Zusammenstöße zu vermeiden. Viele Flughäfen würden da aber aus Kostengründen drauf verzichten. Insgesamt seien aber alle Flughäfen in Deutschland sicher genug für den Passagierbetrieb. Den letzten Platz in der Auswertung der Pilotengewerkschaft belegt der Flughafen Rostock-Lage. Die Piloten kritisieren, dass sie hier nicht zu Sicherheitsbesprechungen eingeladen werden. Fiona Reinhardt, Nachrichtenredaktion.
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4: An einem wirklich schönen Sommertag. Viel Sonne, einzelne Wolken und dazu haben wir 26 Grad in Osnabrück, in Bad Iburg und in Melle. Rulle in Wallenhorst kommt auf sonnige 25 Grad. Heute Nacht ist der Himmel teils bewölkt bei Tiefsttemperaturen um 15 Grad. Morgen wird's richtig heiß mit Temperaturen bis zu 32 Grad, dazu kaum eine Wolke in Sicht. Der Deutsche Wetterdienst hat schon eine Hitzewarnung herausgegeben und die gilt morgen zwischen 11 und 19 Uhr. Auch übermorgen, also am Donnerstag, wird's heiß mit Höchsttemperaturen um 33 Grad. Dazu aber nicht ganz so sonnig wie morgen. Gerade ab Nachmittag einige Wolken und mäßiger Wind mit starken Böen.
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4: Arbeiten ab heute in Osnabrück an einem Haus in der Straße am Werksberg. Die ist dafür ab heute voll gesperrt und zwar zwischen der Grünberger Straße und der Straße am Gut Sandfort. Und das für voraussichtlich etwa 2 Monate. Geblitzt wird aktuell an der A33 Richtung Bielefeld auf Höhe der Ausfahrt Dissen-Bad Rothenfelde. Und auch die mobilen Blitzer vom Landkreis sind wieder unterwegs und das heute verstärkt in und um Neunkirchen. Wenn ihr dort oder sonst irgendwo in Stadt und Landkreis Osnabrück einen Blitzer entdecken solltet oder noch Verkehrshinweise für uns habt, meldet euch gerne. Ruft an unter 0541 750 400 oder schickt uns eine Nachricht bei WhatsApp an die 0157 88 533 187. Beide Nummern zum Nachlesen natürlich wie gewohnt online auf osradio.de. Ich wünsche euch eine gute und sichere Fahrt.
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4: Mit mir, Laura Niermann. Hi. Ja, ich würde sagen, übers Wetter können wir heute nicht so richtig schimpfen. Da müssen wir uns ein anderes Meckerthema suchen. Und keine Sorge, ich habe auch direkt eins parat, nämlich unsere Schulen. Ja, und ich würde mal sagen, da kann man richtig viel meckern und das auch durchaus zu Recht. Nicht gemeckert, aber über Schule und Bildung diskutiert wurde zuletzt in der Lagerhalle Osnabrück. Was die Experten bei der Diskussion zu sagen hatten, das hört ihr gleich hier bei uns bei OS Radio am Nachmittag.

0: 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Zurzeit in den Sommerferien, aber Schule bleibt ein Thema.
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0: Denn wir müssen über Bildung sprechen und über unser Schulsystem. Darüber kann man sehr viel sagen und das ist nicht immer positiv, leider im seltensten Fall. Um Kritik und darum, wie es besser gehen könnte und sollte, wurde auch in der Lagerhalle Osnabrück gesprochen bei einer Diskussionsrunde. Mit dabei war unter anderem der bekannte Soziologe und Bildungsforscher Aladin El-Mafalani. Der frühere Professor der Uni Osnabrück lehrt heute an der TU Dortmund, ist in vielen Medien unterwegs und setzt sich dafür ein, nicht nur auf große Reformen aus Berlin oder Hannover zu warten, sondern vor Ort in den Kommunen konkrete Veränderungen anzustoßen.
2: Da gibt es eine ganze Menge, was man tun kann. Die Vernetzungsarbeit verschiedener pädagogischen Berufsgruppen und Institutionen muss vor Ort geschehen. Das kann man nicht aus der Landeshauptstadt machen. Die Art und Weise, wie man Ehrenamt einbindet und qualifiziert, das müsste ohnehin von der Kommune koordiniert werden. Und dann gibt es auch noch ganz viele Sachen drumherum. Also ich verstehe Bildungspolitik auch umfassender im Hinblick auf Gesundheit von Kindern, Ernährung, kulturelle Angebote, sportliche Angebote. Jede Stadt hat ihre eigenen Baustellen und die muss man vor Ort bearbeiten können.
0: Aladin El-Mafalani plädiert dafür, genauer hinzuschauen, wo liegen die eigentlichen Probleme und was hält die Kinder und Jugendlichen davon ab, erfolgreich zu lernen. Dabei weiß natürlich er auch, dass viele Lehrkräfte eh schon an ihren Grenzen sind. Genau deshalb sollte man aus seiner Sicht aber aktiv werden, denn auch wenn der Prozess schwierig wird, das Ergebnis lohne sich.
2: Dieser Veränderungsprozess, den man jetzt anstoßen muss, der führt zu Dynamik und auch zu Stress, klar. Aber das Ziel ist ja eigentlich, dass das System besser funktioniert und dass es eigentlich auf sich zu einer Entlastung kommt. Wir reden ja über ein System, was gerade nicht funktioniert. Wir verändern ja nicht einen guten Status quo, sondern versuchen aus einem wirklich im Absinken sich befindenden System zu schauen, wie man aus verschiedenen Perspektiven in der Kooperation verschiedener Akteure die Dinge, die gut funktionieren, erhält und die Dinge, die nicht so gut funktionieren, organisationalen Wandel und vernetzungsmäßigen Wandel betreiben muss.
0: Das Ziel müsse also sein, das bestehende System weiterzuentwickeln, nicht durch Vorgaben von oben oder zumindest nicht nur durch diese Vorgaben, sondern auch durch Veränderungen vor Ort. Ein entscheidender Baustein sei für ihn schon heute klar, Schulen, Jugendhilfe, Vereine und weitere Einrichtungen müssten einfach deutlich enger zusammenarbeiten und das eben vor Ort und sich so besser vernetzen. Es gäbe dabei auch schon Vorbilder, also Schulen, an denen genau das sehr gut funktioniere.
2: In ganz Deutschland analysieren wir und beobachten und besuchen Schulen, in denen Dinge ganz gut laufen. Das sind leider keine Massenphänomene, aber wenn man sich anschaut, also wann laufen Dinge eigentlich gut, kann ich einfach nur berichten, dass das Schulen sind, die sind völlig vernetzt mit der gesamten Umgebung. Die haben ihre ganze Personalentwicklung und Organisationsentwicklung, Schulentwicklung darauf abgestimmt. Und die haben eigentlich mehr Bezüge zur Kommune, also zur Stadt zum Beispiel, und zu Akteuren. Das sind viel wichtigere Bezugspunkte für Sie in Ihrer Praxis als das Schulministerium.
0: Sein Fazit? Nicht darauf warten, dass irgendwann große Reformen beschlossen werden, sondern schon jetzt vor Ort handeln. Städte und Gemeinden könnten deutlich mehr tun, um Schulen, Jugendhilfe, Vereine und andere Bildungsangebote besser zu vernetzen und den Kindern und Jugendlichen so bessere Chancen der Bildung zu eröffnen. Nach dieser Ansicht ist das derzeitige System weder für viele Schüler und Schülerinnen noch für die Lehrkräfte optimal. Klar ist für El-Mafalani deshalb, es braucht Veränderungen, ja, und die können und sollten direkt hier vor Ort in den Kommunen beginnen.

US-Radio mit allem Aktuellen aus Stadt und Landkreis Osnabrück. Und da gibt es jetzt eine ganz besondere Schlagzeile. Stromberg am Landgericht Osnabrück. Ja, das hört sich jetzt erstmal nach einer halben Katastrophe an. Aber ich kann euch beruhigen, es geht in diesem Fall nicht um den wohl unangenehmsten Bürochef Deutschlands, gespielt von Christoph Maria Herbst. Worum es stattdessen geht, das hört ihr gleich um 3:30 in den US-Radio-Lokalnachrichten mit Jan Molitor.

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2: Mit Jan Molitor. Neuer Richter am Landgericht Osnabrück ernannt. Und Stadt Melle führt ein systematisches Energiemanagement ein. Das Landgericht Osnabrück hat einen neuen Richter. Wie das Gericht mitteilt, ist Quintin Stromberg offiziell zum Richter am Landgericht ernannt worden. Stromberg gehört seit Anfang des Jahres der 8. großen Strafkammer an und verhandelt dort unter anderem Strafverfahren gegen Erwachsene. Außerdem ist er in der Strafvollstreckung tätig. Der Jurist arbeitet bereits seit 2022 im niedersächsischen Justizdienst und war zuvor unter anderem an den Amtsgerichten Nordenham und Osnabrück sowie der Staatsanwaltschaft Osnabrück eingesetzt. Die Stadt Melle führt ein systematisches Energiemanagement ein. Ziel ist es, den Energieverbrauch in städtischen Gebäuden dauerhaft zu senken, Kosten einzusparen und den Klimaschutz zu stärken. Dafür wurde ein neues Energiemanagement-Team eingerichtet, das unter anderem Schulen, Kitas, Sporthallen und Verwaltungsgebäude in den Blick nimmt. Zunächst sollen Energieverbräuche systematisch erfasst und Einsparpotenziale identifiziert werden. Das auf 3 Jahre angelegte Projekt wird im Rahmen der nationalen Klimaschutzinitiative des Bundes mit bis zu 70% gefördert. Nach dem Anschlag auf den Christopher Street Day in Berlin ist für heute eine Mahnwache in Osnabrück geplant. Sie beginnt um 18 Uhr auf dem Theatervorplatz. Organisiert wird die Veranstaltung von einem queeren Bündnis, zu dem unter anderem auch das Kulturzentrum Bambule 35 gehört. Mit der Mahnwache wollen die Veranstalter der Opfer gedenken und ein Zeichen gegen Hass sowie queerfeindliche Gewalt setzen. Gleichzeitig soll sie Solidarität mit den Betroffenen und der queeren Community ausdrücken. Die Teilnehmenden werden gebeten, Kerzen und Blumen mitzubringen. Bei einem Brand in einer Kleingartenanlage in Osnabrück sind am Montag 2 Gartenlauben beschädigt worden. Nach Angaben der Polizei stand eine Laube beim Eintreffen der Feuerwehr bereits in Vollbrand. Die Flammen griffen auf eine benachbarte Parzelle über. Eine Gartenlaube wurde vollständig zerstört, eine weitere teilweise beschädigt. Der entstandene Sachschaden wird auf rund 30.000 Euro geschätzt. Die Polizei ermittelt zur Brandursache. Nach ersten Erkenntnissen könnte ein Gerät zum Abbrennen von Unkraut das Feuer ausgelöst haben.
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3: Mit schönem Sonnenschein, dazu angenehme Temperaturen, 26 Grad in Osnabrück, in Melle und in Bad Iburg. Wallenhorst kommt auf sonnige 25 Grad. Auch heute Nacht bleibt es recht angenehm, teils bewölkt bei Tiefstemperaturen um 15 Grad. Morgen dagegen wird es wieder richtig heiß, Temperaturen bis zu 32 Grad, dazu nur Sonne, keine Wolke in Sicht. Der Deutsche Wetterdienst hat schon jetzt eine Hitzewarnung herausgegeben, die gilt morgen zwischen 11 und 19 Uhr. Auch übermorgen, also am Donnerstag, wird es heiß mit Höchsttemperaturen um 33 Grad. Dazu ab Nachmittag einige Wolken und auch wieder mäßiger Wind mit starken Böen.
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3: Fahrt bitte ganz besonders vorsichtig auf der A1 Richtung Bremen zwischen Bramsche und Neunkirchenförden. Da besteht Gefahr durch eine ungesicherte Unfallstelle auf dem Standstreifen. Gearbeitet wird ab heute in Osnabrück und zwar an einem Haus in der Straße am Werksberg. Dafür ist die Straße zwischen der Grünberger Straße und der Straße am Gut Sandfort voll gesperrt. Das gilt voraussichtlich für 2 Monate. Geblitzt wird an der A33 Richtung Bielefeld auf Höhe der Ausfahrt Dissen-Bad Rodenfelde. Und die mobilen Blitzer vom Landkreis, die wurden uns heute für 9 Kirchen gemeldet. Wenn ihr auch noch einen Blitzer habt oder einen Verkehrshinweis, ja, dann ruft einfach an und zwar unter 0541 750 400 oder schickt eine Nachricht bei WhatsApp an die 0157 88 533 187. Ich wünsche euch eine gute und sichere Fahrt.
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3: Mit mir, Lauren Hiermann. Hi.

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0: Billy Ray Cyrus hier bei US Radio. Früher in den 90ern noch ein richtiger Country-Star. Heute würde ich sagen, eher bekannt als Vater von. Aber das ist ja auch kein Wunder, wenn die Tochter plötzlich so ein Weltstar wird, wie es Miley Cyrus geworden ist. So, weg von Superstars, rein in die Sommerferien. Die werden ja gerade gefeiert von Schülern und Schülerinnen. Und wenn ich gerade rausgucke, ja, bei dem Wetter kommt man auch in richtige Sommerferienstimmung, würde ich das Ganze mal nennen. Und für viele Kinder und Jugendliche in der Region gehören zu Sommerferien natürlich die Zeltlager. Zusammen mit Freunden im Zelt schlafen, Spiele und Nachtwanderungen, all das gehört einfach zum Sommer dazu. Unterwegs sind zurzeit auch etwa 80 Kinder aus Merzen und bei denen haben wir mal reingehört und sie gefragt, was das Allerbeste an ihrem Zeltlager ist.
1: Auf jeden Fall das Essen von den Kochfrauen, weil das mega lecker ist.
2: Die Überfälle.
3: Ja, man kann da ganz viele Leute burgern, sich schön prügeln.
4: Die Laune, die hier herrscht, dass alle sind gut miteinander und das bockt dann jedes Jahr einfach immer auf neue.
5: Ich finde das leckere Essen von den Kochfrauen hier super.
6: Die Nachtwache.
7: Obwohl man keinen Schlaf bekommt.
8: Ja. Ich finde das Burgern bei den Überfällen auch immer sehr geil.
9: Das Essen natürlich und die Gemeinschaft.
10: Ja, also der Special Tag ist ja morgen. Den Freizeitpark finde ich ganz toll und eigentlich das Essen auch von den neuen Kochfrauen ist eigentlich ganz lecker.
0: Ich merke schon, das Beste im Zeltlager am Herzen ist anscheinend das Essen. Das scheint besonders lecker zu sein. Und ich muss sagen, wenn ich das so höre, da bekomme ich auch als Erwachsene ganz nostalgische Gefühle. Damals, früher Zeltlager, ja, das waren doch wirklich schöne Zeiten. Und deshalb machen wir auch mit nostalgischer Zeltlagermusik weiter. Die kommt jetzt von High Spencer mit Heimweh.

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Das heißt, ich rieche schon, ja, das ist der Feierabend, der schon so langsam vor der Tür steht. Und ich kann euch noch sagen, was vor der Tür steht. Die OS Radio Nachrichten, die hört ihr an dieser Stelle wieder gleich um 16 Uhr. Da geht es dann um die Waldbrände in Frankreich. Da werden jetzt auch mehrere Badeorte evakuiert. Es geht um ein Erdbeben in Japan und die Folgen der Hitzewelle im Juni. Da scheinen sich nämlich einige auch gefreut zu haben über die hohen Temperaturen, vor allem die Verkäufer von Eis und Wasser. All das und mehr gleich in gut 9 Minuten. Mein Name ist Laura Niermann, ich darf euch durch diesen Dienstagnachmittag begleiten. Hi!

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1: Ich bin Tanja Wagner. In Spanien, Italien und Frankreich lodern weiter riesige Waldbrände und die Lage könnte sich noch zuspitzen. In ganz Europa steht eine neue Hitzewelle bevor. An der Atlantikküste in Frankreich werden erneut Campingplätze und Badeorte evakuiert. Tausende Touristen müssen umgehend die Koffer packen.
2: Bis zu 35 Grad könnte es in dem Brandgebiet heute heiß werden und die trockene Hitze könnte das Feuer weiter anfachen. Bisher haben die Einsatzkräfte es geschafft, den Brand einzugrenzen. Es lodert zwar noch immer, doch die Flammen haben nicht weiter um sich gegriffen. Um Land zu retten, haben die Einsatzkräfte dafür auch gut 100 Kilometer lang Schneisen in den Wald geschnitten. Ein Aufatmen ist damit aber noch nicht in Sicht. Bis die Feuerwehrleute den Brand wirklich im Griff haben und auch die Anwohner zurück nach Hause können, wird es noch dauern. Aus Bordeaux, Rache Sommer.
1: Nach dem mutmaßlich islamistischen Terroranschlag am Rande des Christopher Street Days in Berlin haben Ermittler auf dem Handy des mutmaßlichen Täters ein Bekennervideo gefunden. Eine Sprecherin der Bundesanwaltschaft bestätigte einen entsprechenden Bericht der Bild. Unterdessen bringt die CDU die elektronische Fußfessel als Mittel zur Überwachung sogenannter extremistischer Gefährder ins Gespräch. Nach Aussagen von CDU und CSU soll darüber kurzfristig mit dem Koalitionspartner SPD gesprochen werden. Bei einem Erdbeben der Stärke 7,1 hat es im Südwesten Japans viele Verletzte und Schäden gegeben. Der japanische Fernsehsender NHK berichtete von Dutzenden Verletzten auf der südwestlichen Hauptinsel Kyushu. Straßen und Gebäude wurden teils schwer beschädigt. Die Hitzewelle Ende Juni hat den Verkauf von Eis und Wasser spürbar angekurbelt. Nach Angaben des Statistischen Bundesamtes wurden in der heißesten Woche fast doppelt so viele Eispackungen verkauft wie sonst im Sommer. Auch bei Getränken griffen die Menschen deutlich häufiger zu.
3: Besonders gefragt war stilles Wasser. Davon kauften die Menschen in Deutschland 77% mehr als in einer durchschnittlichen Sommerwoche in den Vorjahren. Bei Sprudel waren es 63% mehr. Auch alkoholfreies Bier, Limonade und Cola verkauften sich deutlich besser. Die Woche mit Temperaturen um 40 Grad brachte bei Eis und Wasser die höchsten Absatzmengen seit Beginn der Auswertung im Jahr 2023. Thomas Pleskin, Nachrichtenredaktion.
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4: Das ist richtig schönes Sommerwetter heute. Viel Sonne, einzelne Wolken und die Höchsttemperaturen, die haben wir auch schon erreicht. Die liegen heute bei 27 Grad. In der Nacht ist es teils bewölkt, dazu Tiefsttemperaturen um 15 Grad. Morgen wird es wieder richtig heiß. Die Temperaturen dann bis zu 32 Grad, dazu kaum eine Wolke in Sicht. Der Deutsche Wetterdienst hat schon eine Hitzewarnung herausgegeben. Die gilt morgen zwischen 11 und 19 Uhr. Auch übermorgen, also am Donnerstag, wird es richtig heiß mit Höchsttemperaturen um 33 Grad. Dann aber keine knallende Sonne, gerade am Nachmittag eher einige Wolken und auch mäßiger Wind mit starken Böen.
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4: Fahrt weiterhin vorsichtig auf der A1 Richtung Bremen. Zwischen Bramsche und Neunkirchenförden besteht Gefahr durch eine ungesicherte Unfallstelle auf dem Standstreifen. Außerdem eine neue Sperrung in Osnabrück. Betroffen ist die Straße am Werksberg und zwar zwischen der Grünberger Straße und der Straße am Gut Sandfort. Die ist voll gesperrt dort und das voraussichtlich für 2 Monate. Blitzer an der A33 Richtung Bielefeld auf Höhe der Ausfahrt Dissen-Bad Rodenfelde. Und Blitzer auch in und um Neunkirchen. Da sind heute nämlich die mobilen Blitzer vom Landkreis verstärkt unterwegs. Wenn ihr auch noch einen Verkehrshinweis habt, dann meldet euch gerne bei uns. Ruft an unter 0541 750 400 oder schickt eine Nachricht per WhatsApp an die 0157 88 533 187. Beide Nummern gibt es auch online auf osradio.de. Ich wünsche euch eine gute und sichere Fahrt.
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4: Mit mir, Laura Niermann. Hi, ich muss gleich meinen inneren Jugendlichen rausholen, denn wir sprechen über das Jugendwort des Jahres und ich muss zugeben, ich bin da nicht auf dem neuesten Stand. Mal schauen, welche Wörter ich da gleich neu kennenlernen werde und ob es richtig cringe wird. Mal schauen, all das gleich hier bei OS Radio am Nachmittag.

0: und ich hier bei US Radio am Nachmittag. Alle Jahre wieder wird so richtig cringe oder crazy. Dann weiß man, das Jugendwort des Jahres wird wieder gewählt und aktuell ist es eben mal wieder soweit. Man kann aus meiner Sicht durchaus auch zu Recht kritisieren, dass diese ganze Wahl eigentlich nur ein riesiger Marketing-Gag vom Langschein Verlag ist. Der organisiert nämlich das Jugendwort des Jahres. Aber interessant ist es ja dann doch, was da alles für Wörter zum Vorschein kommen. Und man fragt sich, okay, sagen das die jungen Leute von heute wirklich oder ist das eigentlich alles, ja, Quatsch? Es gibt auf jeden Fall eine Auswahl von 10 Wörtern, die jetzt zur Wahl stehen. Jeder kann online mitvoten, aber am Ende zählen natürlich nur die Stimmen der jungen Menschen. Und so jung sind auch Simeon Müller und Elisa Schuh. Die haben wir jetzt mal aus unserer Redaktion ausgewählt, um uns alte Hasen wie mich ein bisschen näher zu bringen an diese modernen Wörter von heute. Erstmal hi.
1: Hallo.
0: Ja, also ich bin ja nicht ganz doof. Das heißt, so manche Ausdrücke kenne ich auch aus dieser Liste. Elisa, dabei zum Beispiel die Zahlenkombination 6-7 ist nominiert. Was bedeutet das eigentlich?
2: Eine richtige Bedeutung hat die Zahl nicht. Der Hype von 6-7 lebt davon, dass es ein kompletter Insider unter Jugendlichen ist. Das Ganze ging durch einen Rap-Song des Sängers Skrilla, Social-Media-Clips und Memes viral. Zur Zahl gehört außerdem die typische Handbewegung, so als ob man etwas abwägen würde. Auch dabei steht Verwirrung und keine konkrete Aussage im Vordergrund.
0: Aber ich habe den Eindruck, dass der 6-7-Hype jetzt schon am Abflachen ist und ich sehe das deutlich seltener und ich bin auch ein bisschen froh darüber. Also, nicht mein Favorit, so viel ist klar. Simeon, was ist denn dein Lieblingswort aus der Liste?
3: Da gibt es für mich ganz klar nur eine einzige Möglichkeit und zwar den Evergreen aller Jugendwörter, Digga. Und ich weiß, das wurde auch schon von Jugendlichen in den 90ern benutzt, aber es ist auch 2026 noch hoch im Kurs und wird auch von mir oft benutzt. Meine Mutter würde vielleicht sagen, etwas zu oft. Und Digga heißt sowas wie Kumpel oder Bro, kann aber auch einfach als Ausruf benutzt werden, quasi wie Alter oder Junge.
0: Und du hast es schon gesagt, wird auch von Älteren durchaus mal benutzt. Ich weiß nicht, ob das so ein typisches Jugendwort ist, aber naja, ist jedes Jahr wieder dabei, glaube ich, ne? Elisa, wie sieht's bei dir aus? Was ist so dein Favorit?
2: Das ist eigentlich eher ein Zitat aus einem Lied. Wir alle haben bestimmt in den letzten Wochen öfter die Zeile "Du bist gut genug" gehört. Der Song ist auf Social Media viral gegangen und mittlerweile gibt es überall Parodien, Memes und Remixe. Auch international wird der Song gefeiert. Sogar die koreanische Band BTS hat auf einem Konzert in München das Lied gespielt. Dahinter steckt das Produzentenduo Kitschkrieg, die Rapperin Shireen David und die Band Blumengarten. Die Botschaft ist positiv. Du bist gut genug.
0: Okay, und ich muss zugeben, also gut genug, das ist was, das habe ich auch schon mal gehört. Klar, das ging auch an mir nicht vorbei. Das heißt, bisher bin ich da ganz gut abgesichert. Ich kannte viel. Aber wie ist es denn bei euch? Was ist in der Liste? Gibt es da Wörter, Ausdrücke, die ihr auch noch nie gehört habt?
3: Ja, also für mich der Ausdruck gute Käse. Das kommt aus dem TikTok-Kosmos und vielleicht bin ich dann doch ein bisschen zu alt dafür. Aber es wird benutzt, wenn man etwas so richtig cool oder richtig witzig, richtig gut findet. Wenn ich zum Beispiel die Wochenendspläne von Elisa richtig gut finden würde, dann könnte ich zu ihr sagen, oh ja, Mann, das ist gute Käse.
0: Ich muss bei Käse und Social Media aktuell eher an den käsigen Michael denken, aber ich glaube, das ist nochmal was anderes. Elisa, wie sieht's bei dir aus? Gab's Wörter oder Ausdrücke, über die du gestolpert bist?
2: Super. Das kommt aus dem Türkischen und wird wie super nur mit Ü geschrieben. Das Wort geht auch auf einen Internettrend zurück. Der Berliner Ultramarathonläufer Ada Saci wurde nach seinem Lauf gefragt, wie es ihm geht. Geantwortet hat er mit super. Jetzt sagt man super, wenn etwas richtig gut ist. Also zum Beispiel, Simeon, wie läuft dein Tag bisher?
3: Ja, danke Elisa. Mein Tag läuft super.
0: Ja, dann bekommt das Wort super auch endlich mal eine Steigerungsform. Ist doch eigentlich ganz nett. Wenn ihr jetzt mit abstimmen möchtet, könnt ihr machen, gar kein Problem. Geht online auf der Seite vom Langscheid Verlag. Da gibt's das Voting, da gibt's alle Wörter, alle 10 Wörter, die quasi nominiert sind. Die Abstimmung läuft noch bis zum 20. August, also Ein bisschen weniger als einen Monat habt ihr Zeit, aber ich muss euch leider enttäuschen. Gezählt werden natürlich nur die Stimmen der Jugendlichen. Aber man kann ja mal schauen, was so dabei ist. Und mit dabei, das haben wir gerade gehört, ist auch ein Song. Und ich würde sagen, ja, dann spielen wir den einfach. Hier ist gut genug nochmal, um sich schon mal dran zu gewöhnen am möglichen Jugendwort des Jahres.

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Hallo Region Osnabrück, hier ist Laura Niermann und ihr hört US Radio am Nachmittag um 16 Uhr und gleich 23 Minuten. Das heißt, in gut 8 bzw. jetzt in gut 7 Minuten ist es wieder soweit, dann kommt die Jan Molitor mit allem Wichtigen aus Stadt und Landkreis Osnabrück in den US Radio Lokalnachrichten.

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1: Mit Jan Molitor, neuer Richter am Landgericht Osnabrück ernannt, und Stadt Melle führt ein systematisches Energiemanagement ein. Das Landgericht Osnabrück hat einen neuen Richter. Wie das Gericht mitteilt, ist Quintin Stromberg offiziell zum Richter am Landgericht ernannt worden. Stromberg gehört seit Anfang des Jahres der 8. großen Strafkammer an und verhandelt dort unter anderem Strafverfahren gegen Erwachsene. Außerdem ist er in der Strafvollstreckung tätig. Der Jurist arbeitet bereits seit 2022 im niedersächsischen Justizdienst und war zuvor unter anderem an den Amtsgerichten Nordenham und Osnabrück sowie der Staatsanwaltschaft Osnabrück eingesetzt. Die Stadt Melle führt ein systematisches Energiemanagement ein. Ziel ist es, den Energieverbrauch in städtischen Gebäuden dauerhaft zu senken, Kosten einzusparen und den Klimaschutz zu stärken. Dafür wurde ein neues Energiemanagement-Team eingerichtet, das unter anderem Schulen, Kitas, Sporthallen und Verwaltungsgebäude in den Blick nimmt. Zunächst sollen Energieverbräuche systematisch erfasst und Einsparpotenziale identifiziert werden. Das auf 3 Jahre angelegte Projekt wird im Rahmen der nationalen Klimaschutzinitiative des Bundes mit bis zu 70% gefördert. Nach dem Anschlag auf den Christopher Street Day in Berlin ist für heute eine Mahnwache in Osnabrück geplant. Sie beginnt um 18 Uhr auf dem Theatervorplatz. Organisiert wird die Veranstaltung von einem queeren Bündnis, zu dem unter anderem auch das Kulturzentrum Bambule 35 gehört. Mit der Mahnwache wollen die Veranstalter der Opfer gedenken und ein Zeichen gegen Hass sowie queerfeindliche Gewalt setzen. Gleichzeitig soll sie Solidarität mit den Betroffenen und der queeren Community ausdrücken. Die Teilnehmenden werden gebeten, Kerzen und Blumen mitzubringen. Bei einem Brand in einer Kleingartenanlage in Osnabrück sind am Montag 2 Gartenlauben beschädigt worden. Nach Angaben der Polizei stand eine Laube beim Eintreffen der Feuerwehr bereits in Vollbrand. Die Flammen griffen auf eine benachbarte Parzelle über. Eine Gartenlaube wurde vollständig zerstört, eine weitere teilweise beschädigt. Der entstandene Sachschaden wird auf rund 30.000 Euro geschätzt. Die Polizei ermittelt zur Brandursache. Nach ersten Erkenntnissen könnte ein Gerät zum Abbrennen von Unkraut das Feuer ausgelöst haben.
0: Das Wetter bei uns in der Region.
2: Ihr könnt euch auf einen richtig schönen sonnigen Feierabend freuen. Die Sonne begleitet uns heute bis in den späten Abend. Dazu nur ganz vereinzelt mal Wolken und angenehme 27 Grad aktuell in Osnabrück und in Dissen. Rulle kommt genauso wie Belm auf sonnige 26 Grad. Heute Nacht ist der Himmel teils bewölkt. Dazu sinken die Temperaturen auf bis zu 15 Grad. Morgen wird es wieder richtig heiß mit Temperaturen bis zu 32 Grad. Dazu kaum eine Wolke am Himmel. Der Deutsche Wetterdienst hat eine Hitzewarnung herausgegeben. Die gilt morgen zwischen 11 und 19 Uhr. Auch übermorgen bleibt es heiß, also am Donnerstag. Allerdings dann nicht ganz so knallig sonnig. Die Höchsttemperaturen liegen dabei 33 Grad, aber ab Nachmittag deutlich mehr Wolken und auch mäßiger Wind mit starken Böen.
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2: Fahrt weiterhin besonders vorsichtig auf der A1 Richtung Bremen. Zwischen Bramsche und Neunkirchenförden hat es einen Unfall gegeben. Aktuell läuft die Unfallaufnahme auf dem Standstreifen. Dann gibt es eine neue Sperrung in Osnabrück. Betroffen ist die Straße am Werksberg zwischen der Grünberger Straße und der Straße am Gut Sandfort. Und diese Sperrung gilt voraussichtlich für 2 Monate. Blitzer auch in Osnabrück, Bursche Straße stadteinwärts, kurz hinter der Einmündung Kölner Straße. Und im Landkreis, da sind auch die mobilen Blitzer unterwegs und das heute verstärkt in und um Neunkirchen. Wenn ihr auch noch einen Verkehrshinweis habt, meldet euch gerne bei uns, ruft an unter 0541 750 400 oder schickt uns eine Nachricht bei WhatsApp an die 0157 88 533 187. Beide Nummern findet ihr auch online auf osradio.de. Ich wünsche euch eine gute und sichere Fahrt.
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2: Mit mir, Laura Niermann, einen schönen Nachmittag und vor allem einen schönen Feierabend wünsche ich euch.

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es war so lange so schön ruhig, aber jetzt ist es doch wieder soweit. In Osnabrück wurde mal wieder ein möglicher Blindgänger gefunden und der muss jetzt entschärft werden. Und wenn ich jetzt sage, dann meine ich zwar nicht jetzt sofort, aber doch sehr kurzfristig, nämlich morgen. Ja, richtig gehört, morgen früh geht es schon los, in diesem Fall aber nicht rund um das Lokviertel. Der mögliche Blindgänger wurde bei Sondierungsmaßnahmen auf dem Sportplatz der IGS Eversburg gefunden. Laut Stadt Osnabrück sei das gefundene Teil von einem Kampfmittel nicht transportfähig und müsse entschärft werden. Etwa 350 Menschen in fast 200 Haushalten seien betroffen und müssten morgen ihre Wohnung verlassen und das morgen früh, eben schon sehr früh, spätestens bis 8 Uhr morgens soll man raus sein aus dem Evakuierungsgebiet. Ein Evakuierungszentrum ist eingerichtet und zwar ab 7.30 Uhr im Jugendzentrum Westwerk. Wenn ihr betroffen sein solltet und noch Fragen habt, dann wendet euch an ein Bürgertelefon. Das erreicht ihr heute noch bis 19 Uhr unter 0541 323 4490. Wenn ihr außerdem einen Krankentransport braucht, könnt ihr die 0541 323 4455 anrufen. Die Stadt Osnabrück hat weitere Infos zu der Evakuierung und vor allem natürlich auch zu der Räumung angekündigt auf ihrer Internetseite. Ich habe das natürlich im Blick. Da soll auch bald eine Karte erscheinen mit dem konkreten Evakuierungsgebiet. Noch steht das aber nicht online. Ich habe da aber einen Blick drauf und halte euch weiter auf dem Laufenden, damit das morgen hoffentlich dann auch reibungslos klappt mit der weiteren Evakuierung hier in der Stadt Osnabrück.

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Im Feierabend würde ich sagen, denn wir haben schon wieder 16.52 Uhr. Das heißt, in gut 8 Minuten hört ihr an dieser Stelle die US-Radio-Nachrichten mit allem Wichtigen, was so passiert in Deutschland und auf der ganzen Welt. Dazu gibt es natürlich wieder den besten Musikmix für die Region Osnabrück mit London Beat, You Bring On The Sun.

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2: Ich bin Tanja Wagner. Nach dem Anschlag am Rande des Berliner Christopher Street Days haben Ermittler auf dem Handy des mutmaßlichen Täters ein Bekennervideo gefunden. Darin soll sich der Mann zum Anschlag bekennen und der Terrororganisation IS die Treue schwören.
3: Nach Angaben der Bild-Zeitung ist in dem arabischsprachigen Video ein verhüllter Mann zu sehen. Die Ermittler gehen aber davon aus, dass es sich um den mutmaßlichen Täter handelt. Bei dem Anschlag mit einem Auto und vermutlich auch einer Machete wurden eine Frau getötet und 29 Menschen verletzt. Der 21-Jährige starb am folgenden Tag durch Schüsse von Polizisten. Unterdessen fordert die CSU schärfere Maßnahmen gegen islamistische Gefährder, darunter elektronische Fußfesseln. Thomas Bleskin, Nachrichtenredaktion.
2: In Spanien wütet der größte Waldbrand in der jüngeren Geschichte des Landes. In Frankreich erreichen die Feuer mit etwa 100.000 Hektar verbrannter Fläche seit Jahresbeginn einen historischen Rekordwert. Nach Daten des Waldbrandinformationssystems der Europäischen Kommission ist in Spanien schon jetzt mehr als doppelt so viel Fläche verbrannt wie sonst im Durchschnitt in einem ganzen Jahr. In Frankreich sogar mehr als die fünffache Fläche. Beruf und Familie lassen sich nach einer Umfrage in Deutschland noch immer schwer miteinander vereinbaren. Besonders Frauen sind mit den gegebenen Bedingungen unzufrieden, hat die Umfrage im Auftrag des Sozialverbands Deutschland ergeben. Als Manko werden zum Beispiel fehlende Kita-Plätze und Betreuungsangebote für Schulkinder gesehen. Auch halten viele die Möglichkeit, die Arbeitszeiten bei ihren Arbeitgebern an familiäre Bedürfnisse anzupassen, für unzureichend. Die Pilotengewerkschaft Cockpit hat ihren jährlichen Flughafencheck veröffentlicht. Das Ergebnis: Der Flughafen München ist wieder der sicherste in Deutschland. Dafür wurde in der bayerischen Landeshauptstadt auch einiges getan.
4: Mit dauerhaft beleuchteten Zufahrten an Start- und Landebahnen hat der Münchner Flughafen die Piloten überzeugt und damit den Flughafen Leipzig auf Platz 2 verdrängt. Die dauerhafte Beleuchtung sei ein wichtiges Mittel, um Zusammenstöße zu vermeiden. Viele Flughäfen würden da aber aus Kostengründen drauf verzichten. Insgesamt seien aber alle Flughäfen in Deutschland sicher genug für den Passagierbetrieb. Den letzten Platz in der Auswertung der Pilotengewerkschaft belegt der Flughafen Rostock-Lage. Die Piloten kritisieren, dass sie hier nicht zu Sicherheitsbesprechungen eingeladen werden.
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5: Da war ich ein bisschen schnell, vielleicht auch schon mit den Gedanken im Feierabend, denn seien wir ehrlich, wenn ich so rausgucke, das wird ein richtig schöner Feierabend, zumindest wenn es nach dem Wetter geht. Die Sonne begleitet uns auch weiter bis in den späten Abend. Dazu aktuell noch 27 Grad in Osnabrück und in Glandorf. Belm kommt genauso wie Osterkappeln auf sonniges 26 Grad. In der Nacht ist der Himmel teils bewölkt bei Tiefstemperaturen um 15 Grad. Morgen wird es so richtig Hochsommer. Es wird heiß mit Temperaturen bis zu 32 Grad. Dazu kaum ein Lüftchen oder eine Wolke zur Abkühlung in Sicht. Der Deutsche Wetterdienst hat eine Hitzewarnung herausgegeben, die gilt morgen zwischen 11 und 19 Uhr. Auch übermorgen, also am Donnerstag, wird es heiß mit Höchsttemperaturen um 33 Grad. Dazu aber ab Nachmittag einige Wolken und mäßiger Wind mit starken Böen.
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5: Fahrt weiterhin ganz besonders vorsichtig. Auf der A1 Richtung Bremen zwischen Bramsche und Neunkirchenförden hat es einen Unfall gegeben. Aktuell läuft da die Unfallaufnahme auf dem Standstreifen. Fahrt da bitte ganz besonders vorbei. Und nein, ich kann euch sagen, in diesem Moment bekomme ich die Entwarnung. Die Unfallstelle ist geräumt. Ihr habt wieder freie Fahrt auf der A1. Das ist doch mal was Positives. Es gibt heute aber auf jeden Fall eine neue Sperrung. Das wird nicht aufgehoben, das kann ich euch versprechen. Diese Sperrung betrifft in Osnabrück die Straße am Werksberg, und zwar zwischen der Grünberger Straße und der Straße am Gut Sandfort. Die ist dort voll gesperrt und das gilt voraussichtlich etwa für 2 Monate. Geblitzt wird auch in Osnabrück, Bursche Straße stadteinwärts, kurz hinter der Einmündung Kölner Straße. Und die mobilen Blitzer vom Landkreis, die wurden uns heute für Neunkirchen gemeldet. Wenn ihr jetzt auch noch einen Verkehrshinweis habt oder einen Blitzer entdeckt, meldet euch gerne bei uns. Ruft an unter 0541 750 400 oder schickt uns eine Nachricht bei WhatsApp an die 0157 885 33 187. Bei den Nummern findet ihr auch online auf osradio.de. Ich wünsche euch eine gute und vor allem natürlich eine sichere Fahrt.
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5: Mit mir, Laura Niermann. Hi. Ja, eigentlich könnte das ja so ein ruhiger und gemütlicher Feierabend werden heute. Aber eine Nachricht aus der letzten halben Stunde, die bringt für den ein oder anderen Anwohner von Osnabrück-Eversburg wohl einiges durcheinander. Denn morgen muss nach einem Blindgängerfund dort evakuiert werden, direkt morgen früh. Wir fassen gleich nochmal die wichtigsten Fakten für euch zusammen, hier bei OS Radio am Nachmittag.

0: OS Radio am Nachmittag um 17.11 Uhr. Und bevor wir jetzt den Feierabend langsam aber sicher und gemütlich ausklingen lassen, gucken wir schon mal auf morgen früh.
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0: Denn morgen ist mal wieder Zeit für eine Bombenräumung. Und wenn das jetzt bei euch für fragende Gesichter sorgt und ihr sagt so, was, das habe ich gar nicht mitbekommen. Ja, diese Nachricht ist auch noch keine Stunde alt. Das heißt, wir sind da ganz aktuell unterwegs und diese Bombenräumung ist wirklich kurzfristig. Betroffen ist dieses Mal nicht das Lokviertel in Osnabrück. Nein, betroffen ist Osnabrück-Eversburg. Da wurde ein Teil von einem Kampfmittel gefunden und zwar auf dem Sportplatz der integrierten Gesamtschule IGS Eversburg. Und da müssen jetzt eben 350 Personen ungefähr in fast 200 Haushalten ihre Wohnung verlassen. Und das schon morgen früh bis spätestens 8 Uhr soll der Bereich evakuiert werden. Eine genaue Karte findet ihr auf der Internetseite der Stadt Osnabrück, beziehungsweise findet ihr bald da. Die müssen auch noch daran arbeiten, alles an Laufen zu bringen, damit da auch wirklich alle Infos stehen. Schaut da immer mal wieder rein, dann seht ihr mehr. Ich kann euch auf jeden Fall schon sagen, dass es ein Evakuierungszentrum geben wird. Und zwar morgen früh ab 7.30 Uhr im Jugendzentrum Westwerk an der Atterstraße. Wenn ihr noch Fragen habt und betroffen seid, dann richtet eure Fragen an ein Bürgertelefon. Das ist heute noch bis 19 Uhr besetzt und morgen früh ab 7 Uhr. Die Nummer ist 0541 323 4490. Wenn ihr betroffen seid und einen Krankentransport braucht, dann könnt ihr euch an die 0541 323 4455 wenden. Wir werden das Ganze natürlich für euch im Auge behalten, immer wieder berichten. Wie gesagt, die Evakuierung gilt morgen ab 8 Uhr und das Evakuierungsgebiet ist rund um die IGS Eversburg.

0: Ferienpass-Kinder bei uns, zum Beispiel unter anderem aus Georgsmarienhütte. Die waren hier, die haben sich unsere Studios angeguckt, unsere Redaktion und die haben auch ihre Musikwünsche dagelassen. Und ich würde sagen, die hören wir uns doch jetzt einfach mal an. Heute ist Tilda dran.
1: Hallo, ich bin Tilda. Ich wünsche mir das Lied Niemals allein von Sophia und ich grüße damit meine Mama.
0: Ja, und wenn Tilda so lieb ihre Mutter grüßt, dann spielen wir das Lied natürlich auch sofort. Niemals allein.
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Tilda hat sich diesen Song gewünscht, Niemals allein, für ihre Mama. Das ist doch mal eine schöne Nachricht, eine schöne Botschaft. Zum Nachmittag, ob es gleich in den OS-Radio-Lokalnachrichten auch schön wird, das kann ich euch nicht versprechen, aber ich kann euch versprechen, dass ihr die gleich hier hört. Und zwar wie gewohnt um 5:30, heute mit meinem Kollegen Jan Molitor. Hier natürlich bei OS-Radio am Nachmittag.

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1: Mit Jan Molitor, neuer Richter am Landgericht Osnabrück ernannt, und Stadt Melle führt ein systematisches Energiemanagement ein. Das Landgericht Osnabrück hat einen neuen Richter. Wie das Gericht mitteilt, ist Quintin Stromberg offiziell zum Richter am Landgericht ernannt worden. Stromberg gehört seit Anfang des Jahres der 8. Großen Strafkammer an und verhandelt dort unter anderem Strafverfahren gegen Erwachsene. Außerdem ist er in der Strafvollstreckung tätig. Der Jurist arbeitet bereits seit 2022 im niedersächsischen Justizdienst und war zuvor unter anderem an den Amtsgerichten Nordenham und Osnabrück sowie der Staatsanwaltschaft Osnabrück eingesetzt. Die Stadt Melle führt ein systematisches Energiemanagement ein. Ziel ist es, den Energieverbrauch in städtischen Gebäuden dauerhaft zu senken, Kosten einzusparen und den Klimaschutz zu stärken. Dafür wurde ein neues Energiemanagement-Team eingerichtet, das unter anderem Schulen, Kitas, Sporthallen und Verwaltungsgebäude in den Blick nimmt. Zunächst sollen Energieverbräuche systematisch erfasst und Einsparpotenziale identifiziert werden. Das auf 3 Jahre angelegte Projekt wird im Rahmen der nationalen Klimaschutzinitiative des Bundes mit bis zu 70% gefördert. Nach dem Anschlag auf den Christopher Street Day in Berlin ist für heute eine Mahnwache in Osnabrück geplant. Sie beginnt um 18 Uhr auf dem Theatervorplatz. Organisiert wird die Veranstaltung von einem queeren Bündnis, zu dem unter anderem auch das Kulturzentrum Bambule 35 gehört. Mit der Mahnwache wollen die Veranstalter der Opfer gedenken und ein Zeichen gegen Hass sowie queerfeindliche Gewalt setzen. Gleichzeitig soll sie Solidarität mit den Betroffenen und der queeren Community ausdrücken. Die Teilnehmenden werden gebeten, Kerzen und Blumen mitzubringen. Bei einem Brand in einer Kleingartenanlage in Osnabrück sind am Montag 2 Gartenlauben beschädigt worden. Nach Angaben der Polizei stand eine Laube beim Eintreffen der Feuerwehr bereits in Vollbrand. Die Flammen griffen auf eine benachbarte Parzelle über. Eine Gartenlaube wurde vollständig zerstört, eine weitere teilweise beschädigt. Der entstandene Sachschaden wird auf rund 30.000 Euro geschätzt. Die Polizei ermittelt zur Brandursache. Nach ersten Erkenntnissen könnte ein Gerät zum Abbrennen von Unkraut das Feuer ausgelöst haben.
0: Das Wetter bei uns in der Region.
2: Mit einem sonnigen Feierabend würde ich das nennen. Und es geht so schön sonnig weiter bis Sonnenuntergang, also bis in späten Abend, begleitet uns heute der Sonnenschein und es bleibt auch lange warm. Aktuell noch etwa 26 Grad in der Region. Heute Nacht ist der Himmel teils bewölkt, aber es ist kein Regen in Sicht und es bleibt auch recht mild mit Tiefstemperaturen um die 15, 16 Grad. Morgen kommt die Hitze zurück. Wir erwarten bis zu 32 Grad und dazu nichts als Sonne, also keine Wolke, kein Lüftchen in Sicht. Der Deutsche Wetterdienst hat auch schon eine Hitzewarnung herausgegeben. Die gilt morgen zwischen 11 und 19 Uhr. Auch übermorgen, also am Donnerstag, wird es richtig heiß mit Höchsttemperaturen um 33 Grad. Allerdings sticht die Sonne da nicht so. Gerade am Nachmittag bekommen wir einige Wolken und auch mäßigen Wind mit starken Böen.
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2: Fahrt weiterhin besonders vorsichtig auf der A1 Bremen Richtung Osnabrück. Zwischen Osnabrück Nord und Osnabrück Hafen, da hat es einen Unfall gegeben und aktuell besteht da Gefahr durch eine ungesicherte Unfallstelle auf dem Standstreifen. In Osnabrück gibt es ab heute eine neue Sperrung. Betroffen ist die Straße am Werksberg zwischen der Grünberger Straße und der Straße am Gut Sandfort. Und diese Vollsperrung gilt für etwa 2 Monate. Geblitzt wird auch in Osnabrück, Bursche Straße stadteinwärts, kurz hinter der Einmündung Kölner Straße. Und im Landkreis sind natürlich wieder die mobilen Landkreisblitzer unterwegs und das heute verstärkt in und um Neunkirchen. Ich wünsche euch eine gute und vor allem natürlich eine sichere Fahrt.
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2: Mit mir, Laura Niermann. Hi. Und wenn ihr es noch nicht mitbekommen haben solltet, ich sage es heute noch ein bisschen häufiger, damit es auch wirklich alle merken. Morgen ist wieder Bombenräumung in Osnabrück. Betroffen ist Osnabrück-Eversburg, die Gegend rund um die IGS. Alle Infos kriegt ihr bei uns online auf osradio.de und natürlich auch bei der Stadt Osnabrück online. Da bekommt ihr auch die Karte, wo ihr genau sehen könnt, wer betroffen ist. Und wir begleiten das Ganze natürlich nicht nur heute Nachmittag, sondern auch morgen früh, denn dann ist es soweit. Das Evakuierungsgebiet soll morgen früh ab 8 Uhr verlassen worden sein.

0: US Radio am Nachmittag, am Dienstag. Und Dienstag, ihr kennt das, ist bei uns hier bei US Radio Gartentag. Da gibt's immer die besten Tipps vom Gärtner-Experten Peter Musekamp. Ja, und wenn wir nach vorne schauen, auf morgen und übermorgen und sehen, da sind Temperaturen über 30 Grad, dann ist natürlich klar, über welches Thema wir heute sprechen. Übers Gießen, denn klar, Pflanzen brauchen Wasser, aber andererseits sollen wir ja Wasser sparen. Über dieses Dilemma spricht heute auch Peter Musekamp.
1: Ja, also ich rede jetzt einfach mal von den Blumen oder was man in den Töpfen stecken hat. So, da ist eigentlich schön, wenn man Regenwasser auffangen kann, weil die Pflanzen reagieren auf Regenwasser ja auch viel, viel besser. Die wachsen auch besser. Irgendwann ist das auch erschöpft. Ich meine, wenn es nicht regnet, dann kommt man ja an Wasser nicht mehr dran. Dann Brunnenwasser ist ja nun sehr kalt. Also ich lasse das dann immer, ich habe dann mehrere Gießkannen, die ich dann schon mit Wasser fülle und die dann ruhig mal einen Tag stehen bleiben, damit die dann die Umgebungstemperatur annehmen und dann die Pflanzen damit gießt. Also es macht schon eine Menge aus. Also das kalte Wasser können die Pflanzen also nicht so gut vertragen. Klar, im Freiland lässt sich das nicht verhindern, aber auch da, das ist schwierig. Und dann kommen wir dann wieder zur Tröpfchenbewässerung, um Wasser zu sparen. Aber da wollte ich gar nicht drauf hinaus. Ich wollte einfach nur sagen, Leute, versucht die Umgebungstemperatur vom Wasser anzupassen und wenn es geht, Regenwasser aufzufangen. Die Pflanzen werden es euch danken. Das ist schon ein großer Unterschied. Das ist schon was anderes.
0: Schon was anderes. Danke, Peter Musekamp, für diesen Tipp. Den können wir besonders morgen bei bis zu 32 Grad sicher beherzigen. Was wird morgen sicher sonst noch wichtig? Ja, ihr könnt morgens direkt aufstehen mit meinem Kollegen, mit Markus Oberholthaus bei US Radio Startklar. Der hat dann alle Infos für euch zur Bombenräumung, die morgen geplant ist in Osnabrück-Eversburg. Evakuierung ab 8 Uhr, muss alles weg sein. Aber der hat auch noch mehr Themen für euch. Und die sagt euch jetzt einfach mal selbst.
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3: Wer nicht so aus der Welt der Pferde kommt und sich damit nicht so auskennt, so wie ich auch unter anderem, wird sich vielleicht schon mal gefragt haben, warum es Pferde gibt, die gerade jetzt, wo es doch so warm ist, mit Decken bedeckt sind. Noch dazu mit welchen, die sie aussehen lassen wie ihre Verwandten aus Afrika, die Zebras. Nun, das ist nicht nur Spaß an der Freude, das hat natürlich auch einen Grund und der hat mit anderen Tieren zu tun, die deutlich kleiner sind als Pferde, aber sehr, sehr nervig. Mehr dazu morgen. Außerdem, wo wir schon mal bei Tieren sind, blicken wir voraus auf die große Jubiläumswoche beim Zoo Osnabrück. Der wird 90 und das wird gefeiert. Und Oswin kommt vorbei und der hat bestimmt wieder ein paar interessante Gedanken, an denen er uns teilhaben lassen wird.

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Fast schon wieder vorbei, denn wir haben 17.52 Uhr. Das heißt, der Nachmittag ist schon fast wieder vorbei und unsere Sendung damit auch. Aber keine Sorge, ihr bleibt hier nicht auf dem Trockenen. Es gibt weiterhin richtig gute Musik und es gibt jede Menge Infos drumherum. Und zwar gleich bei unseren Radiomachern und Macherinnen, besser gesagt gleich bei der Zeitlos-Redaktion. Die haben sich wieder einiges für euch überlegt, das kann ich euch versprechen. Und die haben heute auch ein richtig, richtig cooles Thema. Finde ich zumindest. Aber bevor ich mir hier den Mund voll quatsche, hört einfach selbst, was die dazu sagen.

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2: Das hört sich auf jeden Fall nach einem richtig gelungenen Abend an. Und wenn ihr gleich ausschalten müsst, aus irgendwelchen Gründen und nicht mehr vom Radio bleiben könnt, dann keine Sorge, ihr könnt die ganze Sendung noch nachhören und zwar eine Woche lang in unserer 7-Tage-Mediathek auf osradio.de. Ja, dann bleibt von mir gar nicht mehr viel, außer euch nochmal dran zu erinnern. Morgen ist Bombenräumung in der Stadt Osnabrück. Betroffen sind die Straßen rund um die IGS Ebersburg in Osnabrück. Wir halten euch da morgen früh auf jeden Fall auf dem Laufenden. Besser gesagt, was macht mein Kollege Markus Oberholthaus bei Startklar ab 6 Uhr morgens. Mein Name ist Laura Niermann. Ich wünsche euch noch einen schönen sonnigen Feierabend an diesem Dienstag. Ciao und auf Wiederhören.

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1: Ich bin Tanja Wagner. Nach dem Anschlag am Rande des Berliner Christopher Street Days haben Ermittler auf dem Handy des mutmaßlichen Täters ein Bekennervideo gefunden. Darin soll sich der Mann zum Anschlag bekennen und der Terrororganisation IS die Treue schwören.
2: Nach Angaben der Bild-Zeitung ist in dem arabischsprachigen Video ein verhüllter Mann zu sehen. Die Ermittler gehen aber davon aus, dass es sich um den mutmaßlichen Täter handelt. Bei dem Anschlag mit einem Auto und vermutlich auch einer Machete wurden eine Frau getötet und 29 Menschen verletzt. Der 21-Jährige starb am folgenden Tag durch Schüsse von Polizisten. Unterdessen fordert die CSU schärfere Maßnahmen gegen islamistische Gefährder, darunter elektronische Fußfesseln. Thomas Bleskin, Nachrichtenredaktion.
1: In Spanien wütet der größte Waldbrand in der jüngeren Geschichte des Landes. In Frankreich erreichen die Feuer mit etwa 100.000 Hektar verbrannter Fläche seit Jahresbeginn einen historischen Rekordwert. Nach Daten des Waldbrandinformationssystems der Europäischen Kommission ist in Spanien schon jetzt mehr als doppelt so viel Fläche verbrannt wie sonst im Durchschnitt in einem ganzen Jahr. In Frankreich sogar mehr als die fünffache Fläche. Beruf und Familie lassen sich nach einer Umfrage in Deutschland noch immer schwer miteinander vereinbaren. Besonders Frauen sind mit den gegebenen Bedingungen unzufrieden, hat die Umfrage im Auftrag des Sozialverbands Deutschland ergeben. Als Manko werden zum Beispiel fehlende Kita-Plätze und Betreuungsangebote für Schulkinder gesehen. Auch halten viele die Möglichkeit, die Arbeitszeiten bei ihren Arbeitgebern an familiäre Bedürfnisse anzupassen, für unzureichend. Die Pilotengewerkschaft Cockpit hat ihren jährlichen Flughafencheck veröffentlicht. Das Ergebnis: Der Flughafen München ist wieder der sicherste in Deutschland. Dafür wurde in der bayerischen Landeshauptstadt auch einiges getan.
3: Mit dauerhaft beleuchteten Zufahrten an Start- und Landebahnen hat der Münchner Flughafen die Piloten überzeugt und damit den Flughafen Leipzig auf Platz 2 verdrängt. Die dauerhafte Beleuchtung sei ein wichtiges Mittel, um Zusammenstöße zu vermeiden. Viele Flughäfen würden da aber aus Kostengründen drauf verzichten. Insgesamt seien aber alle Flughäfen in Deutschland sicher genug für den Passagierbetrieb. Den letzten Platz in der Auswertung der Pilotengewerkschaft belegt der Flughafen Rostock-Lage. Die Piloten kritisieren, dass sie hier nicht zu Sicherheitsbesprechungen eingeladen werden. Fiona Reinhardt, Nachrichtenredaktion.
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Hallo, da sind wir wieder, das Zeitlos-Magazin auf 104,8. Schön, dass Sie dabei sind und uns hören. Ich heiße Ulrike Nortenius und werde Sie heute durch die Sendung führen. Aber ich bin nicht allein im Studio, sondern bei mir sind die Kollegen und Freunde Angelika Welker und Heinz Zeckel, sowie unser kompetenter Tontechniker Thorsten Köpke und zugeschaltet unsere Aphorismen- und Expertin und Kollegin Biggi Knabe. Guten Abend, ihr vier. Unser heutiges Thema ist die Liedermacher Reinhard May, Konstantin Wecker und Hannes Wader. Dazu hören wir jetzt das Lied Leben im Leben, geschrieben von Konstantin Wecker und gesungen von Hannes Wader und ihm.

Das Lied, das Sie soeben gehört haben, entstammt einer Tournee Waders und Weckers aus den Jahren 2010 und 2011, die sie zum Glück in die Nähe Osnabrücks führte, sodass wir sie live erleben konnten. Das unglaublich eindrucksvolle Konzert hatte den Titel »Kein Ende in Sicht«, passend zum damals schon etwas fortgeschrittenen Alter der Sänger, die inzwischen 83, 84 und 79 Jahre alt und immer noch aktiv sind. Der Grund, warum wir gerade diese Oldies, die ja vor allem in den 70er und 80er Jahren bekannt und populär waren, heute zum Thema machen, ist, dass wir meinen, sie hätten gerade unsere heutigen utopiearmen Konsum- und Wohlstandsgesellschaft viel zu sagen. Mit ihrem Festhalten am Glauben an eine humanere, bessere Welt und dem Aufruf zum Lebendig- und Wachsein. Allerdings ist das Werk eines jeden von ihnen so umfangreich, dass eine ausführliche Würdigung unsere Sendezeit übersteigen würde. So haben wir uns entschlossen, bestimmte Themenschwerpunkte, die sich bei allen Liedermachern finden, herauszugreifen und von jedem der drei ein Lied dazu zu spielen, beziehungsweise danach etwas zu sagen. Die ausgewählten Themen dabei sind Liebe und Sozial- bzw. Zeitkritik. Den Anfang bildet dabei das Liebesthema und wir hören jetzt dazu Reinhard May mit dem bekannten Ankomme Freitag den 13.

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0: Heute ist erst der 12. und Donnerstag. 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
1: Vielleicht kennen Sie dieses Lied oder haben schon Ähnliches erlebt. Man freut sich so sehr auf die Ankunft eines geliebten Menschen, dass man den Termin seines Kommens in Gedanken vorverlegt. Dabei wird die Freude des Liebenden in diesem Lied erst richtig zur Geltung gebracht durch die schwungvolle und fröhliche Melodie und die Art des Sängers, der jugendlich, frisch, fast jungenhaft daherkommt, wie wir es auch bei vielen anderen seiner Lieder kennen. Ebenfalls typisch für ihn ist das Konkrete, oft autobiografische seiner Texte. Er singt nicht allgemein von der Liebe und ihren Eigenarten, sondern nimmt seine Themen aus dem wirklichen Leben. Reinhard May ist, wie ein Kritiker mal sagte, der Poet des Alltäglichen. So gibt er seiner Geliebten hier den Namen seiner damaligen Frau, Christine. Sie war übrigens Französin. Kein Wunder, denn Reinhard May hatte nicht nur sein Abitur an einem französischen Gymnasium in seiner Heimatstadt Berlin gemacht, sondern auch seine Karriere als Liedermacher in Frankreich begonnen. So sind unter dem französischen Pseudonym Frédéric May 7 Alben entstanden und sogar Texte von ihm in Schulbüchern erschienen. Doch jetzt wird es Zeit, wieder Musik zu hören.

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Das Lied, das Sie soeben gehört haben, heißt »Was immer mir der Wind erzählt« und ist getextet, komponiert und gesungen von Konstantin Wecker. Mit wunderbar poetischen Bildern wird hier nicht die Erwartung wie bei Mai, sondern das Dasein und Liebe selbst beschrieben. Die innige Vertrautheit von Liebenden, die sich ohne Worte verstehen. Zitat, wir reden nicht, wir schweigen nicht und sind ganz einfach da. Zitat Ende. Das ist großes Gefühlskino. Dabei ist nicht nur die Melodie und die gekonnte weiche Art des Weckerschen Gesangs bemerkenswert, sondern auch die wunderbar poetische Sprache mit den Metaphern »Dein Lächeln duftet, der Wind erzählt, der Mond singt ein Lied, Winde, die es gut mit uns meinen.« Konstantin Wecker ist der eigentlich Dichter bzw. Lyriker der drei und auch der einzige von ihnen, der mehrere Bücher geschrieben hat, also auch Autor ist. Zwar nicht im Sinne eines Verfassers von Romanen mit fiktiven Figuren und Ereignissen, sondern im Sinne eines Autobiografen, wie in dem schönen Band »Die Kunst des Scheiterns« oder dem Buch über seine Drogensucht mit dem Titel »Ketzerbriefe eines Süchtigen«. Überhaupt ist Vielseitigkeit eines der besonderen Merkmale Konstantin Weckers. So hat er nicht nur Lieder und Bücher geschrieben, sondern auch Filmmusiken und Musicals und ist als Schauspieler auch noch aufgetreten.

Das war Hannes Wader mit seinem Abschiedslied »Nun muss ich gehen«. Er besingt hier die schwere Trennung von seiner Liebsten, wobei er mit dem Entschluss dazu über ein Jahr gerungen hat und dabei so viel weinte, dass seine Tränen den Erdboden aufweichten und er dadurch jeden Halt verlor. Ein starkes Bild. Wader liebt eben poetische Vergleiche. Die Liebe als Baum, der in saure Erde gesetzt, nicht mehr grün wird und stirbt. Oder der Vergleich der Unumstößlichkeit der Trennungsentscheidung mit einem Findling, der wuchtig und schwer auch nicht vom Sturm mitgerissen werden kann. So viel zum Text. Die Melodie ist mindestens genauso bemerkenswert und unterstreicht den Eindruck des schwermütigen Traurigen. Die Komposition ist in D-Moll geschrieben, der Tonart für Melancholie, Tiefgründigkeit und Ernst, wie sie auch in der Klassik gern zur Darstellung des Tragischen verwendet wird. Dabei passt die tiefe, sonore Stimme und ernste Art Waders bestens zum Inhalt des Liedes,

0: beim Publikum auch großen Anklang fand. Konstantin Wecker zum Beispiel liebte ganz besonders den Text und nahm bei Auftritten schon mal Wader die Gitarre einfach aus der Hand, um selbst den Text ohne Begleitung vortragen zu können. Wader, Wecker und May waren nicht nur Kollegen, die immer wieder gemeinsam auftraten, sie waren auch Freunde, wobei Wader und May sich am längsten kannten und schätzten. Ein Beispiel für diese Freundschaft ist folgendes Ereignis. Wader machte 1971 einen Europa-Trip und hatte deshalb seine Wohnung für einige Monate einer vermeintlichen NDR-Reporterin überlassen. Die aber war in Wirklichkeit das RAF-Mitglied Gudrun Enslin, eine gesuchte Terroristin, die in Waders Wohnung während dessen Abwesenheit Experimente mit Sprengstoff durchführte. Die Folge: Wader wurde daraufhin wegen Unterstützung einer kriminellen Vereinigung verhaftet. Seine Karriere als Liedermacher wäre wohl beendet gewesen, wenn seine Kollegen und besonders Reinhard May sich nicht für ihn eingesetzt hätten. Als es nämlich bei einem geplanten Radioauftritt hieß, Wader nicht, drohten sie, den Auftritt ohne ihn platzen zu lassen. Der Sender schließlich lenkte ein und Waders angeschlagener Ruf war jedenfalls zum Teil wiederhergestellt. Und nun hören Sie Reinhard May mit seinem Lied »Ich bin Klempner von Beruf«.
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3: Wir hörten das Lied »Ich bin Klempner von Beruf«, geschrieben, komponiert und gesungen von Reinhard May. Und damit sind wir beim zweiten Teil unserer Sendung angekommen. Der beschäftigt sich mit der Sozial- und Zeitkritik unserer drei Liedermacher. Es gibt einige deutlich sozialkritische Lieder bei Reinhard May. Dazu gehören »Annabelle«, »Diplomatenjagd«, »Die heiße Schlacht am kalten Buffet« und das wunderbar bürokratiekritische »Ein Antrag zur Erteilung eines Antragformulars«. Allen gemeinsam ist, dass May hier nicht die Gesellschaft oder Politik insgesamt kritisiert, sondern sich einzelne konkrete Missstände herauspickt, die er dann satirisch aufs Korn nimmt, wie die Unzulänglichkeit und Unfähigkeit von Handwerkern, die in seinem Klempnerlied nichts reparieren, sondern nur Schaden anrichten. Dabei ist die Kritik bei ihm nie bissig oder verletzend, eher durchaus versöhnlich und liebevoll. So denkt man bei der schwungvollen, fröhlichen Melodie und dem frischen, jugendlich wirkenden Vortrag Mais durchaus an keinen gemeinen Klempner, sondern an einen Menschen, der bei aller Schlampigkeit und Unfähigkeit doch Freude an seinem Beruf hat, so wie der Sänger und Komponist am Schreiben seines Liedes und auch der Zuhörer beim Zuhören. Ganz anders sieht es bei dem folgenden Song aus.
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0: Sie hörten das Lied »Was keiner wagt«, komponiert und besungen von Konstantin Wecker. Dies ist jetzt wahrlich nicht wie in unserem Klempnerlied eine kritische Beschäftigung mit einzelnen sozialen Missständen, sondern eine allgemeine Kritik unserer ganzen Gesellschaft. Ein nonkonformistisches Lied gegen unsere Einheitsbrei-Welt, das auffordert, gegen den Strom zu schwimmen und seine eigene Meinung zu sagen, auch wenn alle anderen anderer Ansicht sind. Hört nicht auf sie, passt euch nicht an, ist die Message. Dabei war Mörder kein Freund von Proklamationen und Programmen. Im Gegenteil, er fühlte sich sogar in den 68er Jahren dem Anarcholager zugehörig und bekannte sich zu einer herrschaftsfreien und gewaltfreien Gesellschaft. So sagt er:
1: Wir müssen an einer herrschaftsfreien und gewaltfreien Gesellschaft festhalten und sie zusammen mit anderen weiterentwickeln.
0: Dabei war Wecker trotz anhaltenden politischen Engagements nie Mitglied einer Partei, im Gegensatz zu Wader beispielsweise. Zitat:
1: Ich war schon immer der Meinung, dass die Chance des Künstlers darin besteht, bunt zu malen, im Gegensatz zum Schwarz-Weiß der Politik.
0: Nun aber wieder Musik.

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Sie hörten Konstantin Wecker und Hannes Wader mit dem Lied Trotz alledem. Das Lied stammt von Wader. Es hat auch den gleichen Titel wie dessen Autobiografie und spricht von seiner politischen Überzeugung. Mit harten Worten wird hier der Kapitalismus unter die Lupe genommen, der sich wie eine Seuche über unseren Planeten legt und alles beiseite fegt, was sich ihm nicht unterwirft. Wader ist und war recht oft ein politischer Sänger. Zur Zeit seiner ersten größeren Erfolge trat er in die DKP ein, die Kommunistische Partei. Als Begründung sagte er einmal, das war lebensrettend. Ich war der Junge vom Lande und wurde auf einmal ein Star. Ich wurde berühmt und reich und war total überfordert. In der DKP fand er damals so etwas wie eine geistige Heimat und sang, wie er berichtet, um 7 Uhr morgens schon Streiklieder vor Werktoren. Doch seit Gorbatschow und dem Ende der Sowjetunion, Ende der 80er Jahre, nahm seine Leidenschaft für politische Aktivität ab, sodass er schließlich 1991 wieder aus der DKP austrat. Diese Kritik des realen Sozialismus zeigt sich übrigens auch in dem soeben gehörten Lied, in dem er singt, wenn der Sozialismus, den wir erhoffen, so wie der alte wäre, wäre es wieder nichts, trotz alledem. Aber auch den Kapitalismus sieht Wader inzwischen nicht ausschließlich negativ. Es könnte nämlich, wenn dieses System zusammenbricht, so Wader, alles noch schlimmer werden, als es jetzt schon ist. Auf die Frage, was man denn dann glauben oder machen sollte, antwortete Wader, erstens Sand ins Getriebe der Profitmaschinerie streuen und zweitens den kaum erfüllbaren Traum einer besseren Welt weiterverfolgen. Soweit Wader als politischer Liedermacher. Tatsächlich finden wir bei ihm auch ganz andere Themen und Musikstile. So hat er Mitte der 70er Jahre das Volkslied für sich wiederentdeckt und ein breites Publikum dafür begeistern können. Das Volkslied hatten ja die Nazis für ihre völkische Ideologie derart missbraucht, dass es nach dem Zweiten Weltkrieg jahrzehntelang in Misskredit geraten war. Dass nun ausgerechnet der linksorientierte Hannes Wader Volkslieder sang, konnten viele seiner Kollegen nicht fassen. Der aber ließ sich von einer solchen Kritik nicht beeinflussen. Er brachte sogar ein Album mit plattdeutschen Liedern heraus, sang Shanties und, man staune, sogar Franz Schubert-Lieder. Die gibt es auf einer CD namens »An dich hab ich gedacht«. Seine bekanntesten Volkslieder sind »Zogen eins fünf wilde Schwäne« oder »Muss sie denn zum Städteli hinaus« und »Da du mein Liebsten bist«. Man könnte noch viel über Wader erzählen, beispielsweise seine Unrast, die ihn häufig umziehen ließ, sodass er neben seiner Heimatstadt Bielefeld unter anderem in Kassel, Hamburg, Nordfriesland und Berlin wohnte. Heute hier, morgen dort, heißt es ja auch in einem seiner bekanntesten Lieder.

0: Aber unsere Zeit naht sich dem Ende zu. Und wir wollen zum Schluss noch zwei der schönen Aphorismen unserer Kollegin und Freundin Biggi Knabe hören, die gut zu unseren Liedermachen passen. Das erste ist:
1: Das Leben so mancher wäre weniger eintönig, wenn sie mehr auf ihre innere Stimme hören würden.
0: Das haben die drei wahrlich getan. Der zweite trifft auch auf alle zu, aber besonders auf Hannes Wader und seine nicht unbedingt beliebte Entscheidung für das Singen von Volksliedern. Er heißt:
1: Wirklich frei ist man oftmals erst, wenn einem der gute Ruf nicht wichtiger ist als die innere Stimme.
0: Ein schöner Satz, finde ich. Bevor wir zum Schluss noch das Lied Gute Nacht, Freunde von Reinhard May hören, verabschieden wir uns. Dabei euch beiden, Heinz Zeckel und Angelika Welker, ganz herzlichen Dank für eure hilfreiche Mitwirkung, für die Knabe, für die beiden Aphorismen, Thorsten Köpke für seine unentbehrliche Arbeit an der Technik dieser Sendung und last not least, dank natürlich Ihnen, liebe Zuhörer, fürs Zuhören. Wir würden uns freuen, wenn Sie auch beim nächsten Mal dabei wären. Tschüss und bis bald.

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1: Ich bin Tanja Wagner. Nach dem Anschlag am Rande des Berliner Christopher Street Days haben Ermittler auf dem Handy des mutmaßlichen Täters ein Bekennervideo gefunden. Darin soll sich der Mann zum Anschlag bekennen und der Terrororganisation IS die Treue schwören. Bundesinnenminister Alexander Dobrindt.
2: Deswegen werbe ich dafür, dass wir politisch die Entscheidungen dafür treffen, dass es hier zu Einschränkungen kommt und identifizierte Gefährder nicht auf Bewährung wieder in Freiheit kommen.
1: Der mutmaßliche Attentäter war wegen Vorbereitung einer schweren staatsgefährdenden Gewalttat von einem Jugendgericht verurteilt worden, kam aber auf freien Fuß. Dobrindt warb ausdrücklich für die Einführung einer elektronischen Fußfessel für Gefährder. Während die Einsatzkräfte in Spanien bei den Waldbränden erste Erfolge melden, bleibt die Lage in Frankreich angespannt. In Bordeaux mussten erneut tausende Menschen in Sicherheit gebracht werden. Und Experten warnen jetzt bereits vor weiteren Waldbränden im August.
3: In Frankreich westlich von Bordeaux bleibt die Lage tatsächlich weiter angespannt. Mit der Hitze und der Trockenheit sind heute etliche Feuer wieder neu aufgeflammt. Die Einsatzkräfte kämpfen nun auf Hochtouren dagegen, dass sie keine neuen Flächen fressen. Bisher ist das ganz gut gelungen. Sicherheitshalber mussten auch einige Campingplätze und Touristenunterkünfte geräumt werden. Etwa 4000 Menschen sind davon betroffen. Aus Lesch, Rachel Sommer.
1: Angesichts der schwachen Konjunktur in Deutschland steigt die Zahl der Unternehmen, die ihr Angebot an Ausbildungsplätzen verringern. Zugleich fällt es Betrieben häufig schwer, die vorhandenen Stellen mit passenden Bewerbern zu besetzen. Das sind wesentliche Erkenntnisse der jüngsten DIHK-Ausbildungsumfrage, an der sich rund 14.000 Unternehmen beteiligt hatten. Fast jedes dritte Unternehmen reduziert demnach das Ausbildungsangebot. Die FIFA will einen Teil der kommerziellen Rechte an ihren Fußballturnieren an Investoren verkaufen und damit mehr als 4 Milliarden Dollar einlösen. Auch künftige WM-Turniere sollen dann einer FIFA-Mitteilung zufolge unter dem Dach eines neuen Unternehmens organisiert werden, dessen Mehrheitseigentümer der Weltverband wäre. Der Deal könnte Berichten zufolge den Druck erhöhen, mehr WM-Teilnehmer zuzulassen oder die WM häufiger als bisher auszutragen.
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1: Ich bin Tanja Wagner. Nach dem Anschlag am Rande des Christopher Street Days in Berlin ist die Debatte um mögliche politische Konsequenzen in vollem Gang. Die CSU hat die Einführung elektronischer Fußfesseln für Gefährder ins Gespräch gebracht.
2: Mehr als 400 islamistische Gefährder hat das Bundeskriminalamt bundesweit ausgemacht. Die CSU würde diesen Personenkreis am liebsten per elektronischer Fußfessel überwachen. Die Chancen auf Zustimmung vom Koalitionspartner SPD stehen gut. CSU-Landesgruppenchef Hoffmann hält Fußfesseln jedenfalls für praktischer als Präventivhaft, denn diese, so sagt er, sei nur schwer umsetzbar. Sein Parteichef Söder will prüfen lassen, ob bei Gefährdern nicht grundsätzlich früher das Erwachsenenstrafrecht angewendet werden kann. Und er will ihnen den Führerschein entziehen. Thomas Bleskin, Nachrichtenredaktion.
1: Angesichts einer neuen Hitzewelle in Frankreich versucht die Feuerwehr mit allen Mitteln, die an der Atlantikküste wütenden Waldbrände in den Griff zu bekommen. Teilweise loderten die Brände wieder auf und weitere Campingplätze und Feriensiedlungen wurden evakuiert. Andernorts konnten Bewohner zurück in ihre Häuser. Viele andere europäische Länder, darunter auch Deutschland, schicken Unterstützung. In Spanien feiern die Einsatzkräfte mittlerweile erhebliche Erfolge. Es gebe Licht am Ende des Tunnels, sagte Ministerpräsident Pedro Sanchez. Der Fußball-Weltverband FIFA plant einen milliardenschweren Umbau. Investoren sollen bei den kommerziellen WM-Rechten einsteigen und der FIFA mehr als 4 Milliarden Dollar bringen. Organisiert werden die Turniere künftig über ein neues Unternehmen, an dem die FIFA die Mehrheit hält.
3: Der Europäische Fußballverband UEFA läuft jetzt schon gegen die Pläne Sturm. Er wirft der FIFA vor, den Fußball zur Handelsware zu machen und fragt, wer am Ende überhaupt von dem Milliardendeal profitiert. Die FIFA hält selbstverständlich dagegen. Sie verspricht, das zusätzliche Geld in den nächsten 4 Jahren weltweit in den Fußball zu investieren und vor allem kleinere Verbände zu stärken. Zoe Tassovali, Redaktion.
1: Beruf und Familie lassen sich nach einer Umfrage in Deutschland noch immer schwer miteinander vereinbaren. Besonders Frauen sind mit den gegebenen Bedingungen unzufrieden, hat eine Umfrage im Auftrag des Sozialverbands Deutschland ergeben. In Summe sehen 43% der Befragten in der aktuellen Situation ein Problem. Als Manko werden zum Beispiel fehlende Kita-Plätze und Betreuungsangebote für Schulkinder gesehen.
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0: Hallo und herzlich willkommen zu Book, Buch und Kunst und Kuchen, dem Literatur- und Kunstpodcast der Osnabrücker Rundschau auf OS Radio 104,8 mit
1: Tina Schick und
0: Kerstin Brossard.
1: Und wir haben heute eine Gästin. Wer bist du?
0: Beziehungsweise wir haben uns eingeladen. Wir sitzen nämlich hier in Bramschem Mahlgarten und sind bei
2: Stefanie Kovasch-Müller alias Lysandra von Mahlgarten.
1: Genau. Spannender Name, finde ich. Aber da kommen wir gleich bestimmt noch zu. Ja, wir haben den Kuchen heute mitgebracht. Zum Kaffee haben wir uns eingeladen.
0: Genau.
1: Und sitzen hier bei dir im Esszimmer oder Essbereich. Mhm. Und wir sind auch nicht alleine, sondern neben mir liegen zwei ganz süße, kleine, schnucklige Miezekatzen und schlafen. Also falls ich zwischendurch abgelenkt bin, verzeiht mir.
0: Und ja, oder falls ihr gleich mal irgendwie was umfallen sollte oder sowas, dann hat sich eine der Kätzchen hier in unseren Kabeln verfangen oder sowas. Also dann nicht wundern, wenn es denn mal hier kleine Aussetzer geben sollte.
1: Die kleine Maus nämlich hier. So, ich bin schon abgelenkt. Wir starten.
0: Das gilt jetzt aber nicht. Du musst hier die Moderation heute hauptsächlich machen.
1: Okay, mach ich. Auf alle Fälle. Wir haben hier einen ganz hohen Stapel Bücher von dir liegen und gerade gestaunt, weil das ist so, dass du so fleißig schon warst, wusste auch ich nicht, dass du ein paar Bücher über zum Thema ADHS geschrieben hast, habe ich immer gelesen und verfolgt. Bei Facebook sind wir befreundet auch und da kann man das zwischendurch nachlesen. Aber wie bist du zum Schreiben gekommen?
2: Naja, also ich habe mir eigentlich immer schon ein bisschen davon geträumt. Aber ich bin nicht wirklich dazu gekommen. Ich bin vor allen Dingen eigentlich eine Leseratte und lese eigentlich schon immer. Am liebsten Fantasy, am liebsten die ganz dicken. Und genau, momentan acker ich Steven Erikson durch, den liebe ich. Aber ich glaube, das Ende ist auch bald in Sicht. Und ja, was Fantasy ist, ist so eine ganz, ganz schwierige Sache. Und ich habe immer gedacht, weil ich ja so ein bisschen eine schwierige Lebensphase hinter mir habe. Ich habe immer gesagt, wenn ich das überleben sollte, dann schreibe ich ein Buch davon. Das sagt man ja öfters mal so dahin, so, ah, da kannst du ein Buch von schreiben.
0: Ja.
2: Und das hatte ich eigentlich mal so im Hinterkopf.
1: Aber hast du eine Biografie geschrieben?
2: Ich habe eine Biografie geschrieben, ja.
1: Oh, wo ist die denn?
2: Das ist die Dixie.
1: Okay, also wie man fällt, so liegt man.
2: Ja, genau.
1: Toller Titel, aber du bist auch tief gefallen zwischendurch.
2: Richtig. So ist es. Genau.
1: Du erzählst aber wirklich nur das, was du auch wirklich erzählen möchtest.
2: Es steht in den Büchern mit meinem Namen. Also wenn ich jetzt irgendwie komisch werde, dann weiß ich nicht, ob das mit den Büchern eine gute Idee gewesen wäre. Da muss ich natürlich drüber nachdenken. Möchte ich das veröffentlichen? Mhm. Möchte ich zu diesen Dingen stehen? Das ist natürlich eine Entscheidung gewesen. Und auch wenn man halt auch Kinder hat, ist das immer für einen selber, ist das mal noch eine Sache. Ne?
1: Stimmt.
2: Genau, aber wenn man noch Kinder hat, ne? Dann trifft man diese Entscheidung nicht ganz nur für sich alleine. Und deswegen habe ich wahrscheinlich auch so lange gewartet, bis jetzt eigentlich auch die Kinder alle jetzt aus dem Gröbsten raus sind. Und jetzt alle, die Jüngste sind in der Pubertät, die Jüngste ist 14. Und ansonsten 3 habe ich erwachsen und 2 sind jetzt 16. Da habe ich sie auch gefragt, sie können dann auch schon was dazu sagen, für die war es in Ordnung.
1: Und, das heißt, sie wissen?
2: Die wissen eigentlich alles.
1: Deine Jugend.
2: Es ist so, dass die sich dafür nicht so interessieren, beziehungsweise ich denke mal, als Kind möchte man das nicht so genau
1: hören. Das kommt später.
2: Mhm. Genau.
1: Ja.
2: Und ich gehe denen jetzt auch nicht auf die Nerven damit, sondern es ist okay, wenn die das wissen. Mhm. Aber wir müssen es jetzt nicht irgendwie großartig thematisieren.
1: Mhm. Ich bin wieder auf dich aufmerksam geworden. In der Abseits von, welcher Monat war das? Ich habe sie geliehen. April, Mai.
2: Mhm.
1: Da ist nämlich ein Foto. Und auf dem allerersten Cover von der Abseits, die vor 30 Jahren rausgegeben wurde, da sitzt du nämlich.
2: Mhm.
1: Richtig süß punkmäßig, bist am Malen und wahrscheinlich ist das große Straße, ne?
2: Genau, das ist gegenüber von Leffers, vor so einer kleinen SB-Sparkasse. Unten waren so diese Lüftungsschlitze, wo dann schöne warme Luft rauskam. Was im Winter mal sehr schön gewesen ist. Dann konnte man sich nämlich von der eisigen Nacht ganz gut erholen. Genau, ich war zwischenzeitlich halt wohnungslos, obdachlos, was natürlich im Zuge der Sucht dann irgendwie passiert ist. Also natürlich nicht so von jetzt auf gleich, aber und ich weiß noch, zu dem Zeitpunkt war dann mein Verlobter gestorben. Und der war dann ein paar Monate tot. Und ich musste mich dann halt relativ alleine dann halt durchschlagen und habe dann versucht, irgendwie zu betteln, was mir aber so peinlich gewesen ist, dass ich gedacht habe, ich kann mich da nicht hinsetzen und einfach nichts tun oder auf Spenden warten, und habe dann angefangen, dann für die Leute Grußkarten oder auch Bilder zu malen, sozusagen gegen Spende. Das klingt ja auch viel schöner.
1: Also, ich glaube, dann geben die Leute auch lieber.
2: Die geben dann lieber, aber es erhält auch einem selbst ein bisschen mehr Würde. Mhm. Vielleicht ist es auch nur die eingebildete Würde, aber es fühlt sich wirklich besser an. Ne?
3: Hast du denn damals dann auch schon geschrieben oder dann nur gezeichnet?
2: Ja, tatsächlich habe ich dann für die Abseits Artikel geschrieben. Hm. Ich glaube, es war jetzt nicht wahnsinnig viel. Ich meine, das ist ja auch so, man hat dann ein Leben ohne Zeiten. Da bestimmt die Jagd nach der Droge den Alltag und sonst nichts. Und dass man sich dann mit sowas auseinandersetzt, das ist höchstens mal, wenn es mal gerade gut läuft oder so. Aber ich hatte in der Abseits, glaube ich, 3 Artikel und ein Gedicht würde ich das jetzt nicht nennen, aber so ein bisschen was Poetisches. Einfach auch, weil ich ja diesen Wunschtraum einfach immer hatte und einfach mir das einfach Spaß gemacht hat mit Worten. Das war immer etwas, was mir einfach gefallen hat. Ne?
3: Ja. Aber du bist dann von da, du hast dann tatsächlich den Absprung gekriegt.
2: Ja,
3: aber sehr schwierig. Wie Tina eben schon sagte, also brauchst du das zu erzählen, was du natürlich erzählen möchtest.
2: Nein, ich will damit nur sagen, der Witz ist, reinzukommen, das geht ruckzuck. Ne? Mhm. Da bin reingekommen, ich wusste ja, also ich sag mal so, ich war drogenneugierig, das wäre gelogen, wenn ich jetzt sage, ich habe noch nie was damit zu tun gehabt. Aber es war schon so, ich wollte eigentlich nie Drogen nehmen in dem Sinne. Es war so eine gewisse Neugier war da, aber ich habe dann einfach die, was sag ich mal, falschen Menschen, das hört sich so an, als wenn die böse sind oder falsch. Ich habe mich verliebt, ja. Mhm. Also diese Person habe ich wirklich geliebt, aber er hat halt mit Drogen zu tun gehabt. Und dadurch ist das halt gekommen, dadurch ist dann eben der Kontakt entstanden und ja, wenn man verliebt ist, ist man ja sowieso nicht so richtig zurechnungsfähig. Und das ging aber dann ganz, ganz schnell, denn der Betreffende, der hatte aufgrund eines schweren Unfalls eine sehr hohe Schmerzensgeldsumme bekommen. Mhm. Und da hatten wir Geld und dann hat man sich so hoch geschossen, sage ich jetzt mal. Also da waren wir, haben wir uns auch was Besseres gefühlt. Also erst so wie die Junkies, das so waren wir ja nicht. Wir waren ja anders, ne? Wir haben ja sowas, redet man sich dann schön, ne? Mhm. Und er war dann ein bisschen DJ und war ein bisschen angesehen und tolles Auto gefahren und dass man dann hier irgendwelche Nasen zieht und so. Ja, das gehört da ein bisschen dazu. Und man merkt gar nicht, dass das egal ist, dass Droge Droge ist. Egal, wie du das zu dir nimmst, mit wem du das zu dir nimmst, das ist dasselbe. Es macht mit dem Körper auch dasselbe. Und irgendwann geht das Geld dann auch mal aus.
3: Aber ich glaube, auf dieser Kippe, da stehen wirklich viele in dem Alter, im jungen Alter. Also ich kann mir vorstellen, dass teilweise das wirklich nur Glückssache ist, wenn man da nicht reinrutscht.
2: Ja.
3: Also das Reinrutschen ist, glaube ich, wirklich der richtige Ausdruck. Das ist, macht ja keiner mit Absicht.
2: Nee, es ist einfach so, es ist auch das Alter. In dem Alter, sind wir mal ganz ehrlich, wir haben zwischen 15 und ich sag mal 30 oder 25 meinetwegen, fühlt man sich unsterblich. Man ist doch gar nicht sterblich. Man kann gar nicht süchtig werden. Es passiert immer den anderen. Das ist einem selber doch nicht.
1: Du kannst ja auch sofort wieder aufhören.
2: Natürlich hörst du wieder auf, wenn du keine Lust mehr hast. Ja. Das ist auch gar kein Problem.
1: Richtig.
2: Also das sind ja die normalen Gedanken. In dem Alter kannst du dir das nicht vorstellen, dass etwas wirklich mächtiger ist als du. Ja? Das kannst du dir nicht wirklich vorstellen. Du hast vielleicht sogar ein bisschen, dass du sogar auf die herabguckst, wenn du dann irgendwie dann solche siehst, die dann wirklich schon unten sind und du begegnest denen, dass du denkst, oh, das kann mir ja wirklich nicht passieren. Also, bevor es so weit ist, nee, da höre ich ja vorher auf. Ne? Mhm. Aber das ist nicht die Realität.
1: Nee.
2: Und wenn man das erkennt, ist man dann drin. Dann ist es zu spät. Und das ist tatsächlich so. Es gibt immer diesen schönen Spruch, wie heißt denn nochmal, der Topf geht so lange zum Brunnen, bis er bricht. Und genau das ist
1: der Krug.
2: Der Krug
3: stimmt, ja.
2: Richtig, der Krug. Und das ist genau das Prinzip. Ne? Mhm. Erst und dann ist er gebrochen. Und dann ist es zu spät. Und dann musst du zusehen, wie du rauskommst. Mhm. Und da sieht es ganz übel aus. Also ich habe gelesen, wenn man die substituierten Menschen dazu zählt als Überlebende, dann sind es 20%. Wenn man nur die zählt, die wirklich clean leben, dann schaffen es genau 4%.
1: Boah.
2: Das ist sehr wenig. Das ist fast gar nichts.
1: Richtig, aber das machen sich die meisten nicht bewusst, bevor sie es das erste Mal probieren.
2: Ja, das wusste ich auch nicht.
1: Nee.
2: Das wusste ich nicht.
1: Damit gehst du ja in dem Moment auch nicht um.
2: Nee, also da hast du... Das
1: aber wie schön, dass du eine von den 4% bist.
2: Ja, das sehe ich auch. Da bin ich auch sehr dankbar für.
1: Ja. Und wie hast du das dann geschafft, tatsächlich da rauszukommen? Wie lange hat es gedauert?
2: Das ist ein ganz harter Kampf gewesen. Also ich sage jetzt mal so, ich habe angefangen, ich glaube 21 oder so, 20, 21, also ich habe ja eigentlich schon Abitur gehabt, ich habe bis dahin noch keine Probleme gehabt und direkt nach dem Abitur wollte ich gerne ein Jahr Pause machen. Ich wollte einfach mal die Welt kennenlernen oder sonst irgendwas. Aber meine Mama, Leistungsgesellschaft, du kannst doch nicht nichts tun, das geht doch nicht, du musst doch jetzt was tun. Und dann ab in der Uni, dann auf Lehramt dann auch angefangen und das war total überfüllt, das war überhaupt nicht meins. Ich da wusste jetzt zum Beispiel auch nicht, dass ich ADHS habe. Warum macht mich das?
1: Das gab es zu dem Zeitpunkt ja noch gar
2: nein.
1: Nicht.
2: Und für mich
3: ist das war die Diagnose nicht, nee.
2: Genau, das heißt, man ich weiß nicht, wann du studiert hast, du bist ja jünger wie ich, aber...
1: Nein, älter als du.
2: Echt?
3: Ja.
2: Sieht sehr hübsch aus.
1: Oh, danke. Mach weiter. Also die nächsten 50 Minuten füllt Steffi jetzt genau dazu das Programm.
2: Mhm. Aber das erinnerst du dich ja auch, dass wir Vorlesungen teilweise im Kinosälen hatten.
1: Ja.
2: Ja, und die waren ja total furchtbar voll. Ja,
1: das heißt, du hast auch Germanistik studiert.
2: Ich habe auch Germanistik studiert. Ganz genau.
1: Ja, wir saßen auf Fensterbänken,
2: Ja, genau. Ich fand es echt höllenmäßig.
1: Das war schrecklich.
2: Na, und das war nicht meins. Und ich war total frustriert, traurig, enttäuscht. Ich habe gedacht, das schaffe ich auch nicht. Das halte ich nämlich nicht durch. Mhm. Weil ich, das ist überhaupt, das kenne ich einfach nicht. Ne? Mhm. Ich hatte zum Glück auch Philosophie gewählt, weil das war wunderschön. Es waren 5 Personen, glaube ich, oder 6.
1: Genau. Da habe ich immer drauf gewartet, wann das Rezept von Leibniz kommt. Aber es kann nicht. Wir haben viel von Leibniz gelesen, aber das Rezept...
2: Warst du auch in Philosophie?
1: Ja.
2: Was für ein Zufall.
1: Ja.
2: Das war so schön.
1: Wir konnten ja nur zwischen 2 Sachen wählen.
2: Ja. Ja, also ich hatte Philosophie, Germanistik und die ganzen Gesellschaftsfächer halt sozusagen.
1: Ach so, okay, dann hast du nicht auf Grundschule studiert?
2: Ja, ich habe, das konnte ich da nicht entscheiden, weil das war so eine Überfüllung und da wäre ich nicht reingekommen. Mhm. Das war zu voll. Ne? Also musste ich mich etwas breiter aufstellen, aber da wäre ich nicht hingegangen. Ich bin auch zur Philosophie und so. Ja, Germanistik gegangen. Ja, aber da war halt eben bei mir ziemlich hohes Frustpegel und meine Mutter hat dann gemeint so, Mensch, also wenn du jetzt da studierst, so als Student, na, kannst du ja auch ein bisschen was verdienen. Na? Du kannst ja auch arbeiten gehen noch zusätzlich. Mhm. Ja? Und sie war beim Paritätischen Wohlfahrtsverband eingestellt als ambulante Pflegekraft, die war examinierte Krankenschwester und hat gesagt, ich nehme dich mit, ich lerne dich an, du kannst das alles ruckzuck. Ne? Mhm. Ja, also das war mir eigentlich zu viel des Guten, aber dann, wie dann das manchmal so ist, man, das fing ja auch ganz harmlos an, mal nur eine Wochenende mal ein bisschen aushelfen und so, und irgendwann, so, ehe ich mich das versaß, habe ich tatsächlich, ja, die Hälfte studiert, die andere Hälfte war ich arbeiten. Mhm. Ich war mega frustriert, ich fand mein Leben scheiße. Ich habe gedacht, irgendwie habe ich mir das alles ganz anders vorgestellt. Und dann habe ich gedacht, weißt du was, Steffi, du gehst jetzt in Hyde Park, du tanzt jetzt ab, du suchst dir mal eine neue Clique, du siehst mal zu, dass du wieder ein bisschen lebst, ein bisschen feierst, ein bisschen jung bist, ein bisschen, ja, keine Ahnung, mal ein bisschen raus aus dem Scheiß, ne? Und das habe ich dann auch gemacht. Und dann habe ich im Hyde Park, habe ich dann den Ingo kennengelernt, den ganz Osnabrück auch wahrscheinlich
1: kennt. Ja, natürlich, alle kennen Ingo.
2: Ja, das war...
1: Der sitzt ja auch immer noch und klampft
2: da auf seine... Ja. Genau, also das, den habe ich damals, das war der Erste, dem war dann gerade sein Tippi um die Ohren geflogen, dann habe ich den mit nach Hause genommen, wir hatten eine kurze Liaison, wie man das so nennt, ne? Über ihn habe ich dann seinen Kumpel kennengelernt, den habe ich mich dann unsterblich verliebt, ne? Dass die, also Ingo hatte da zu dem Zeitpunkt ja nur weiche Drogen oder so, Kifft, sowas hat man halt damals so gemacht, ne? So, und so mit den harten Sachen, da hatte ich weder Verträge mit, noch kannte ich mich damit aus. Ja, und als dann Dirk in mein Leben gekommen ist, war das halt so. Das war der tolle DJ, 2,5 Meter groß. Und boah, wenn er reinkam, so, da war er halt da und das war jetzt voll so, und ich auch, aber ich wollte den doch haben. Und ich war aber so das kleine Dorfei, ne? Also so diese Vibes habe ich halt auch zurückgekriegt, so, ne? Also ich war damals auch Grufti, ne? Also mal schwarz und so, und dann Plateauschuhe waren damals ziemlich innen, also ich war ja auch sehr klein, also mir kamen diese Plateauschuhe ja sehr gelegen eigentlich, ne? Aber er war ja so ein Popper, ne? So diese typischen geleckten, geschniegelten, und das, damit kam ich nicht gut an mit meinem Outfit, so, ne? Aber ich fand den so toll, ich wollte den echt haben, und dann habe ich mich total umgeändert, umgestellt, mich verwandelt und haben auch nicht dabei gemerkt, dass ich mich da so ein bisschen mal verloren habe. Und ja, dann bin ich immer weniger zum Studieren gegangen, ich bin immer weniger zum Arbeiten gegangen. Und irgendwann war es dann halt so weit, dass ich ihn und seine Clique beim Drogenkonsumieren erwischt habe. Und da hatte ich so das Gefühl, entweder ich mache jetzt mit und ich bin drin, oder ich mache nicht mit und ich bin draußen. Also ganz einfach. Und ich habe mich halt dann für die falsche Sache entschieden.
1: Ja. Willst du es heute anders machen?
2: Ja, auf jeden Fall.
3: Ja, aber ich glaube wirklich, wenn du in der Situation bist, das steuert man ja nicht bewusst.
1: Nee.
3: Das ist einfach, ich meine, da kann man jetzt sagen, würdest du es anders machen? Klar wird man es anders machen, aber ich denke, in dem Moment, wo man, also ich kenne auch von früher so einige Situationen, zum Glück ist es dazu nicht gekommen, aber das war teilweise kurz davor, und ja, das steuert man nicht. Kann man nicht.
1: Naja, aber es sind ja auch Erfahrungen, ne, die...
3: In dem Alter, also gerade dann mit großer Liebe und Clique und allem drumherum, dann, das ist ja teilweise, ich sag jetzt mal, als wenn du heute irgendwie vielleicht in der Sekte bist oder so, du bist dann raus, du bist einfach dann raus, das ist...
2: Ja, das Ding ist ja, man ahnt ja gar nicht, wozu das eine führt und das nächste und dann wieder der nächste Schritt. Wenn man... Man macht das, weil man denkt, das ist jetzt eine Momententscheidung, und hinterher machst du das nie wieder. Das ist ja nur, damit du einmal die Aufmerksamkeit hast, dass der dich wahrnimmt, und vielleicht, ich habe dann auch hinterher gedacht, naja, vielleicht kann ich ihn ja auch retten. Also es war ja auch, wir haben ja so dieses Ding, naja, dass der da sowas gemacht hat, fand ich jetzt auch nicht toll. Ne? Und habe gedacht, ach, der Arme, ich muss irgendwas dagegen tun, und wenn ich ihm zeige und dies, und man fühlt sich dann irgendwie so ein bisschen auch so,
1: ja. Du beschützt ihn, du rettest ihn.
2: Ja, aber dass man dann sich in eine Gefahr begibt, die einen dann eben eventuell dann auch, ja, auch verschluckt.
3: Runterzieht.
2: Ja, und dann eben auch bis zum Tod möglicherweise. Und da sind ja von den Leuten, die damals gelebt haben, gibt es ja nicht mehr viele. Also die, also ich würde schon sagen, dass die meisten tot sind. Ne? Mhm. Und die, die jetzt noch leben, die sind dann oft noch also in Programmen. Es gibt tatsächlich ein paar, die clean sind, aber es sind wirklich nicht viele. Mhm.

0: Also ich meine, das war noch vor Corona, können wir auch nach Corona, also so irgendwie so. Und ansonsten so, was solche Sachen angegangen sind, sind wir immer zweimal im Jahr aufs Festival gegangen, auf dem Waldfrieden oder halt Goa-Festival, ne? Was total drogenverseucht ist, ne? Wo ich das erste Mal, werde ich nie vergessen, wo ich so Angst hatte, dahin zu gehen, weil ich gedacht habe, werde ich das überhaupt aushalten können, wenn ich jetzt sehe, dass die Leute sich da alle möglichen Sachen reinpacken, ne? Und so viele Leute da eben auf Drogen sind. Wusste ich selber nicht, wie wird das für mich werden. Aber kam ich ganz gut klar, ne? Habe festgestellt, tangiert mich nicht so wirklich. Und es sind auch viele, die es nicht tun. Es ist ja nicht so, dass jetzt alle, die da sind, jetzt Drogen nehmen, aber es sind halt schon einige. Ja, aber es ist halt auch so, ich hatte ja schon ganz schön... Ja, die sind sehr gesprächig, die Kleinen.
1: Ja, die beiden pennen hier ja die ganze Zeit, aber Nummer drei dazu.
0: Das ist Blumi. Blumi redet immer gerne.
1: Ja.
0: Genau.
1: Und schnurrt.
0: Ja, die.
1: So, wir kommen ab und zu.
0: Ja.
2: Und wie bist du dann da wieder rausgerutscht?
0: Das war ein harter Kampf. Also wirklich, also das kann ich alles nicht. Ich habe. Das ist ja nur. Also, man kann sagen, es sind eigentlich drei Bücher sind hier drin. Das ist so, wie man reingekommen ist, wie man drin war und wie man anfängt aufzuhören. Und dieses Aufhören hat, also wie alt waren die Kinder da? Eigentlich muss ich nachdenken. Also hat nochmal 10 Jahre gedauert. Minimum. Und dann hatte ich nochmal einen Rückfall und bin dann auf ein Substitutionsprogramm gekommen, Sumotex, tolles Zeug, weil das anders wie bei Methadon, diese, wie soll ich das ausdrücken, man ist im Kopf klar. Ne? Und das ist eben bei Methadon nicht der Fall. Bei Methadon ist es so, du bist genauso sediert, auch eben gedanklich, geistig sediert. Und dann kommen diese ganzen Probleme, die man ja hat und die man ja zu solchen Zeiten auch noch mehr anhäuft natürlich, die kommen nicht so wirklich zu einem hindurch. Wenn du jetzt anfängst, clean zu werden, dann kommen sie durch und dann kommen die ganzen Probleme auf dein Bett, ne? Oder überhaupt. Und dann irgendwann fühlst du dich so und denkst so, ich halte das gar nicht aus. Ne? So, und dieses Sotex hat halt eben die Eigenschaft, dass es deinen Körper ruhig hält, aber du kannst schon geistig anfangen, deine Probleme mal in den Griff zu kriegen und zu ordnen und damit üben oder zu sehen, ich muss daran jetzt wachsen, weil mal angenommen, jemand ist 5 Jahre oder noch länger drogensüchtig. Dann hat er 5 Jahre lang seine Probleme nicht wirklich bearbeitet. Also gefühlsmäßig schon mal gar nicht. Ne? Und klar fühlt er wohl, dass er traurig ist. Klar fühlt er auch, dass er das nicht will. Und klar fühlt er auch, dass er viele Probleme hat. Aber sie kommen nicht so tief heran, wie es sei denn, er hat keinen Entzug. Beim Entzug ist es natürlich so, dann deswegen will man ja auch keinen Entzug haben. Das fühlt sich nämlich echt nicht gut an. Nicht nur körperlich, sondern vor allen Dingen auch psychisch.
1: Ich glaube, das ist noch viel, viel schlimmer fast, ne? Das Psychische.
0: Ja.
1: Dass du dich da mit Sachen auseinandersetzt, mit deinen eigenen Dämonen und...
0: Ja, aber viele können sich auch gar nicht vorstellen, jemals eben dann ohne Drogen leben zu können. Mhm. Und deswegen war für mich so Wotex eine tolle Sache, weil es eben sozusagen den Körper wirklich safe hält, also ohne Entzug. Also der Körper fühlt sich gut an, brauche ich nicht leiden und kann aber geistig schon mal langsam meine Probleme bearbeiten. Ich werde klar im Kopf, ich kann eben auch sehen, das... Da mache ich immer denselben Fehler oder wie auch immer und kann halt auch zum Beispiel auch schon therapeutische Hilfe in Anspruch nehmen, weil es unter Methadon zumindest schwieriger ist. Allerdings wird es auch nicht angeboten. Also Methadon, wenn du im Programm bist, Polamidon oder Methadon, finde ich übrigens einen sehr großen Fehler, wirst du meistens nicht in irgendwelche ambulanten Therapien aufgenommen. Aus 2 Gründen, die sagen, ja, die Person ist noch nicht in der Lage, irgendwie also pünktlich zu sein oder irgendwie den Alltag darauf einzustellen. Und zweites Argument ist, der ist noch gar nicht richtig aufnahmefähig. Ich halte das für einen großen Fehler, denn im Grunde genommen erwartet man jetzt Folgendes. Da soll jemand also erst clean werden,

0: dann soll er sich therapieren lassen. Aber er kann nicht linear, weil er, genau, weil er ja gar nicht die Mechanismen oder überhaupt die Hilfsmittel an die Hand bekommt, auch nur eine Stunde clean zu ertragen. Also da müsste vielleicht nochmal ein bisschen was verbessert werden.
1: Ja, da hätten wir jetzt ja gerade unseren, ne, der alles Mögliche kürzt.
0: Ja, gut.
1: Aber wir bleiben lieber bei deinen Büchern als in der Politik. Also das heißt, wie man fällt, so liegt man. Darüber beschreibst du, wie du überhaupt in diese Sucht reingekommen bist, wie es dir da ging und wie du versucht hast, rauszukommen. Mhm. Genau. Und die anderen Bücher?
0: Genau, also das war sozusagen mein To-Do-Liste. Das musste ich machen, das hatte ich mir vorgenommen, ob ich das jetzt wollte oder nicht.
1: Achso, und vorher noch, wann hast du das geschrieben, das Buch?
0: Das ist noch gar nicht so lange her. Also wann habe ich das fertig gehabt? Also das stimmt nicht ganz, ich muss das korrigieren. Ich habe das schon einmal geschrieben. Das war natürlich dann gewissermaßen ein anderes Buch, aber prinzipiell war es halt meine Autobiografie. Die habe ich schon mal vor 20 Jahren geschrieben. Und habe aber alles verloren, weil ich sehr unordentlicher ADHS-Mensch bin. Ich habe dann immer nur noch einzelne Seiten gefunden. Damals hatte ich noch keinen Computer, habe das alle auf Schreibmaschine geschrieben. Und naja, wie das eben so ist. Aber war vielleicht gar nicht so schlimm. Und genau, und dann hatte ich ja jetzt erstmal mit den Kindern viel zu tun. Da hatte ich einfach wirklich gar keine Zeit. Und aufgrund auch Problematiken mit der Neurodiversität meiner Kinder und dann nach Corona Schulverweigerung und so weiter und so fort, da habe ich eigentlich gedacht, weil ich musste meinen Job aufgeben. Ich konnte nicht mehr an der Arbeit teilnehmen, weil ich musste ja jetzt 24/7 zu Hause sein. Ich hatte hier drei. Ja, waren ja noch sehr klein am Anfang, also so 8 oder so, also 8 und naja, vielleicht 9 und 7. Genau, und mit Angstattacken, mit Panik, mit Zuständen, mit Ticks, haben aufgehört zu sprechen, die sind gemobbt worden in der Schule. Also
1: wirklich. Das hast du mal geschrieben mit den Mobben.
0: Ja, ganz schlimm. Das ist furchtbar. Also was da auch als Mutter, wenn man deine Kinder leiden sieht und man kann nicht wirklich helfen, das ist ja wirklich schrecklich. Ne? Und dann kam durch die Corona-Lockdown-Geschichte, sind so die Sachen zementiert worden. Das heißt, deswegen meiner Meinung, also meine Fantasie, ich weiß es nicht, aber meine Fantasie ist, dass Kinder, die es in der Schule schwer haben, aus welchen Gründen jetzt mal aus auch immer, ja, die haben das aber verinnerlicht, dass du zur Schule gehen musst. Das ist einfach, da wird gar nicht drüber nachgedacht. Mhm. Durch diesen Lockdown ist so etwas entstanden, dass man etwas in Frage gestellt hat, was eigentlich immer als gegeben so hingenommen wurde. Mhm. Und durch dieses Infragestellen, ja, hat man oder haben die Kinder dann gedacht, da kommt nicht der Blitz vom Himmel, wenn ich nicht hingehe. Da tut sich kein Loch auf oder sowas. Und es ist viel besser zu Hause und in der Schule ist es ganz furchtbar. Und deswegen glaube ich, und durch so eine lange Lockdowns-Geschichte hat sich das sehr, sehr zementiert. Mhm. Und es war für viele Kinder dann sehr schwer, wieder in den Schulalltag einzusteigen. Und das bei meinen Kindern war das auch so. Und dann wollte ich eigentlich darüber was schreiben. Und dann habe ich gedacht, ich muss von vorne anfangen. Und deswegen muss ich erst das machen.
1: Und das heißt hier, die ADHS-Bücher, die sind parallel entstanden oder danach entstanden oder davor? Oder?
0: Tatsächlich habe ich immer gerne 3-4 Bücher gleichzeitig geschrieben, weil ich glaube, das ist Hyperfokus oder sowas. Mhm. Und das hat mir auch am meisten Spaß gemacht, weil ich bin so ein Mensch, ich kenne das gut, so einmal ein paar Stunden hier dran und dann wieder ein paar Stunden da dran, weil das wie was anderes ist. Es ist so wie wenn du isst ja auch nicht nur Erbsen oder nur, weißt du, wie ich meine? Sondern es ist so, und das fand ich schon immer toll. Und ja, die sind so ziemlich zeitgleich entstanden. Ja.
2: Aber erzähl jetzt mal eben kurz, worum geht es denn in den ADHS-Büchern? Wir haben die jetzt immer erwähnt irgendwie, aber da ist auch vorne ein nettes Kinderbild drauf. Das hilfreiche, ich kann nicht so weit gucken, ich habe meine Brille nicht auf.
1: Mitmachbuch.
2: Das hilfreiche Mitmachbuch. Das hilfreiche Mitmachbuch für Eltern und Kinder.
0: Genau. Ja. Also das ist vom Aufbau, es ist halt so, da kommt erstmal eine kleine Anekdote, der kindlich geschrieben, was hat das Kind, also ein Kind berichtet praktisch irgendwas, was hat das das denn erlebt? Und also das soll im Grunde genommen bei dem lesenden Kind oder mit dem das vorgelesen kriegt, das Gefühl erzeugen, wow, das kenne ich. Das kenne ich wohl. Ne?
2: Also nicht praktisch ein Ratgeber im herkömmlichen Sinne für Eltern oder sowas,
0: alles, sondern wirklich. Alles drei. Also da ist auch ein Ratgeber, so es fängt, wie gesagt, mit so einer Anekdote an. So, und da nach der Anekdote gibt es Fragen. Also zum Beispiel, hier gibt es zum Beispiel so eine Tippseite oder dann darf das Kind auch mal ein Bild malen, was es dazu denkt. Ah. Und dann gibt es hier eben auch so eine Elternecke und da wird das halt eingeordnet, also ein bisschen erwachsener, beziehungsweise auch teilweise wissenschaftlich, was passiert denn da im neurodiversen Gehirn, was sind denn da die Mechanismen, aber eben auch zu sagen, dass es manchmal eben besser ist, dann zum Beispiel den Druck rauszunehmen oder also wie auch Sie als Eltern mit bestimmten Situationen gut umgehen können. Ne? Also in dem Sinne ist es eigentlich ein Buch für Kind und Eltern.
2: Ja. Mhm. Und das andere, was da drunter liegt?
0: Das war das erste, da habe ich das ein bisschen einfacher gehalten. Das ist hier tatsächlich auch nur Geschichten. Mhm. Die sind ziemlich lustig. Also ich habe versucht, dass viel gelacht wird, hoffentlich. Ne? Mhm. Weil ich denke mal, Lachen, das ist der beste Zugang.
2: Jo.
0: Ja. Und dann wird das eben auch nochmal erläutert, dass das Kind einfach auch dieses Gefühl, ich bin anders, positiv verknüpft, nicht überpositiv, was eben auch passiert heutzutage, wo dann immer erzählt wird, ja, das sind die neuen Supermänner, Menschen, so, die haben dann die Superkräfte und sowas. Das ist ganz schlecht, weil die dann eine innere Anforderung an sich haben, was nicht realistisch ist. Also kein Mensch ist ständig im Hyperfokus und wenn er im Hyperfokus gewesen ist, dann ist er hinterher vielleicht auch 3 Tage platt. Und nee, also man muss da schon realistisch dran gehen, aber man muss vor allen Dingen auch positiv und mit seinem andersartigen, wie soll ich sagen, das annehmen. Eigentlich das ist eigentlich das Wichtigste.
1: Und ich habe eine Schülerin, die entschuldigt sich damit immer. Das sind meine Bingo-Kugeln gerade. Mhm. Trotzdem gibt es auch.
0: Das ist übrigens, glaube ich, so ein bisschen das Problem, wenn die Kinder zu früh wissen, dass sie ADHS haben. Es ist eigentlich, theoretisch, fände ich es besser, wenn die Eltern das zwar wissen, aber den Kindern das gar noch nicht so großartig, auch nicht so als, als Besonderheit auf die Nase
1: geht. Ja, du bist anders. Und,
0: ja. Ne? Sondern die Eltern wissen, aha, so und so ist das, deswegen reagiert mein Kind so und so und vielleicht sollte ich das besser so und so machen. Aber dass die Kinder, weil das ist so, die reden sich dann damit auch raus, ist auch eine beliebte Ausrede. Ich kann ja nichts dafür, wenn ich dann zwischenquatsche die ganze Zeit.
1: Ich bin halt so. Ich schaffe die Seite auch nicht. Ich muss jetzt erst was anderes machen.
0: Genau, also es muss das schon, finde ich, so ein bisschen so ein Mittelweg gefunden werden. Genau. Zu viel Druck, na klar. Also, oder beziehungsweise es ist ja so, manche ADHSler, so wie ich zum Beispiel, ich brauche Druck. Wenn ich nicht Druck habe, dann passiert bei mir gar nichts. Ich bin dann derjenige, der so lange auf dem Sofa sitzt, ne, bis es 2 Minuten vorher ist und dann komme ich aber in eine Gänge und dann kann ich aber. Ne? Mhm. Aber davor, ich könnte stundenlang, also das ist, ich mag das nicht, aber es ist so.
2: Ja. Ich wollte gerade schon gefragt haben, du scheinst ja wirklich sehr, sehr viel Expertise zu haben, was das anbetrifft, woher das kommt. Also du hast selber die Diagnose ADHS. Das hast du vorhin ja auch ein paar Mal erwähnt, dass du das früher nicht wusstest.
0: Habe ich jetzt seit ganz kurzem erst. Mhm. Weil, wie gesagt, meine Kinder alle ADHS haben. Und da fragt man sich ja, wo könnte das denn woher kommen?
2: Ja.
0: Und weil das ja eine genetische, hauptsächlich genetisch.
2: Wie lebt sich das dann in einem Haushalt mit so vielen ADHS-Lern, sag ich mal? Wenn man das nicht hat, dann kriegt man eigentlich immer so, man schwirrt ja immer irgendwo rum, so ein fürchterliches Gewusel im Kopf. Mhm. Also so stelle ich mir das halt vor.
1: Ja, aber man fängt auch an, so eigene Strukturen sich aufzubauen. Anders funktioniert es nämlich leider auch nicht. Aber Fini sagt immer so schön zu mir, dein Schreibtisch ist ein ADHS-Schreibtisch. Ich denke, ja, der sieht so aus.
2: Mhm. Ja, meiner auch.
1: Ja.
2: Und aber ich weiß genau, wo was liegt und da darf keiner dabei. Und
0: den kannst du reinschmeißen, obwohl du es nicht sehen kannst.
1: Ja. Aber es gibt ja ganz viele Indizien dafür. Es gibt ja auch verschiedene Formen von ADHS.
0: Also es ist ein Spektrumstörung und nicht
1: genau,
0: das so ist das.
1: Genau.
0: Und Frauen oder Mädchen ist schon mal wieder ganz anders als Jungs.
1: Richtig.
0: Ne? Die Jungs haben wirklich mehr mit Bewegungsdrang und auch oft dieses Hibbelige und raus und nicht stillsitzen. Habe ich auch. Aber aus irgendeinem Grund können wir das besser maskieren. Ich habe heute übrigens bei meiner Tochter bei dem Frauenarzt warten müssen, denn ich werde nämlich Oma.
1: Hey!
0: Ja, heftig, ne?
1: Ja. Aber nicht die 16-Jährige.
0: Nein.
2: Ja, unwahrscheinlich ist das gar
0: nicht. Also theoretisch möglich, aber zum Glück nein, es ist nicht die 16-Jährige, das ist die 22-Jährige.
2: Ich habe einen Bekannten, der ist mit 35 Opa geworden.
0: Oh, das werden wir dann
2: auch. Aber selber auch früh hat das dann vererbt.
0: Ja. Ah ja.
1: Ja, aber sie freut sich drauf oder nicht?
0: Wir freuen uns jetzt alle drauf.
1: Gut.
0: Ne, wir waren am Anfang erstmal so, muss jetzt so früh und so, weil es ist ja auch erst noch nicht ganz 23 überhaupt. Aber die sind schon lange zusammen, ne? Sie hat einen Partner,
1: alles gut. Gott, das war früher ein normales Alter, wenn du 25 warst und auch kein Kind hattest, dann war es aber eine alte Schachtel.
0: Von daher, also wir freuen uns jetzt alle drauf, jedenfalls habe ich da gewartet. Und dann sitzen dann halt wirklich das Wartezimmer ist voll und alle sitzen dann da total entspannt. Und ich kann das nicht. Ich denke so, und dann gehe ich wieder ans Fenster, dann gucke ich raus. Ich muss mich da zurückhalten, weil ich weiß, ich nerv die anderen da. Ne? Mhm. Die denken auch so, boah, kann die sich nicht mal hinsetzen. So, ne? Mache ich dann ja auch zwischenzeitlich. Aber also die Unruhe, die haben wir Frauen auch, aber wir haben das vielleicht ein bisschen mehr unter Kontrolle. Und bei Jungs ist es so, die merken es dann in dem Moment vielleicht nicht. So, die rennen dann schreien los, so kleine Jungs, die sind dann laut und die sind dann nur wild. Aber interessanterweise sind die Mädchen dann irgendwie schneller völlig fertig. Also sind auch sehr gefährdet, Burnout zu bekommen oder solche Sachen, weil sie das alles eben ständig unterdrücken müssen und funktionieren müssen und oder wollen. Sie wollen gefallen. Das ist genau das Mädchending so. Ne?
2: Ja, werden eigentlich so erzogen.
0: Ja.
2: Ich sage immer, also als Frau oder Mädchen wird man erzogen, um für das Wohl und Wehe der Familie zuständig zu sein.
1: Genau.
0: Ja, das können wir einfach auch besonders gut.
1: Ja.
0: Das muss,
1: wir können eigentlich alles besonders gut.
0: Ja, finde ich auch. Ganz meiner Meinung.
1: Okay, nächste Frage. Lysandra von Mahlgarten.
0: Ja, da habe ich
1: Feuerfee.
0: Nein.
1: Ach so, weil Lysandra ist eine Feuerfee ansonsten in der griechischen Mythologie.
0: Aha, das wusste ich jetzt zum Beispiel nicht. Kannst du mal sehen, das hat mich einfach nur angesprochen.
1: Ja, ist auch ein wundervoller Name, ne?
0: Siehst du, muss ich dann...
1: Mahlgarten ist klar.
0: Mahlgarten ist klar, ja.
1: Und wie bist du auf Lysandra gekommen? Einfach gehört und toll gefunden.
0: War einfach mein Kopf und ich kann dir nicht mehr sagen, woher, das ist manchmal so.
1: Jo.
0: Und jetzt muss ich das nachlesen, na toll.
1: Entschuldigung.
0: Ja, jetzt will ich ja mehr finden.
1: Und Zweifel im Kloster ist...
0: Ja, das ist so ein kleiner cozy Krimi, würde ich mal so sagen. Dass ich jemals einen Krimi mal schreiben würde, war jetzt nicht so wirklich geplant. Das kam eigentlich mehr dadurch, der Besitzer vom Kloster, der Dr. Andreas Wilhelm. Mhm. Wir hatten uns schon oft darüber unterhalten, wie schön das doch wäre, wenn es über das Kloster irgendwelche Romane gäbe. Es wäre irgendwie einfach eine coole... Es ist ein cooler Ort, der bietet einfach unheimlich viel. Ne? Und auch Mahlgarten als Ort, klein und gewachsen und so weiter, da kann man echt viel draus machen. Und ich habe dann einfach richtig Lust bekommen. Also. Und dann habe ich gedacht, ja, ich war einfach neugierig, ob ich sowas kann. Ne? Mhm. Ich denke nicht, dass ich der beste Krimi-Autor werde. Das war für mich teilweise auch schwierig, weil ich selber halt auch nicht so viel Krimis lese oder so. Ne? Also ich habe aber zwei geschrieben, das andere Buch habe ich leider nicht hier.
1: Ich habe eine Leiche da vorne im Teich hinterlegt.
0: Was? Das ist gut.
1: Ja.
0: Das kann man immer anfangen.
1: Nee, aber es spielt bei mir an verschiedenen Orten hier im Landkreis. Und einer davon ist halt eben auch Malgarn.
0: Echt? Jetzt habe ich es verstanden.
1: Ja, ist das bei mir. Und die Leiche liegt dann halt eben da im Teich.
0: Ach.
1: Und als wir Fotos gemacht haben dazu, haben wir dann so Absperrband gehabt.
0: Ja, ja.
1: Und dann erstmal da so hinter der Bushaltestelle abgesperrt.
2: Ja. Crime Scene.
0: Ja, das ist verboten.
2: Pass auf, mit den Krallen.
1: Ja,
0: ein Schlingel.
1: Was war schön, ist Krallen. Ja, und dann kam natürlich irgendwie so Radfahrer da vorbei und so, ist nur für Fotos, ist nur für Film. Hier ist nichts passiert.
0: Das ist aber im Dorf auch, das ist Sensation dann, ne? Dass hier nicht alle rausgekommen sind, sondern alles.
1: Du kommst aber nicht ursprünglich aus Morgarten, sondern...
0: Ich habe auch zum Doktor mal gesagt, es dauert wahrscheinlich noch 2-3 Generationen, wenn wir offiziell eingebürgert werden. Weil das dauert hier so lange. Ne? Das ist aber normal, wir sind jetzt hier in Norddeutschland. Und das habe ich ja schon mal hinter mir, in Osterkappel. Da komme ich, also da sind wir hingezogen. Wir haben, glaube ich, 30 Jahre da gewohnt, bis man uns das erste Mal gegrüßt hat, glaube ich. So. Also von daher, ich bin es gewöhnt. Mhm. Trotzdem, ich liebe Malgarten. Ich kenne hier auch einige. Also mittlerweile habe ich einen guten Kontakt. Ne? Aber man kann, erstmal kann ich nicht alle kennen. Zweitens bin ich überhaupt nicht so... Es gibt ja... eigentlich, das ist ein bisschen schade. So, die haben ganz tolle Vereine hier, Schützenvereine und so. Ich will immer dahin. Aber mein Pensum, mein Tagesplan und alles, ich schaff's nie. Ja, und das sind halt so die Sachen, wie wenn du auf dem Land wohnst, wie kommst du mit den Leuten in Kontakt? Entweder über Kinder, Schule, Kinder
2: oder über solche Feste.
0: Oder Vereine, Feste und sowas. Und über die Kindergärten und Schulen, da habe ich dann halt einige Kontakte geknüpft und ja auch Nachbarschaft direkt. Ne? Aber jetzt, was ein bisschen weiter um uns herum liegt, so wo man dann halt keinen Kontakt hat, mehr. Aber ich habe es ja nicht eilig, nur gesagt, die nächsten 2-3 Generationen.
1: Ja. Hast du ein festes Pensum irgendwie, was du am Tag schreibst? Oder schreibst du, wenn dir was einfällt? Oder?
0: Also, es ist so, ich habe jetzt herausgefunden, dass ich am liebsten, das ist jetzt irgendwie blöd, ich weiß. Ich habe immer gedacht, ich werde am liebsten Fantasy schreiben. Fantasy oder
1: Science-Fiction.
2: So wie
1: oder?
2: Du auch lesen würdest.
0: Ja, genau. Ja. Das ist total schwierig und ich bin gar nicht stolz drauf. Ich habe es trotzdem behalten als Mahnung gegen das Vergessen. Ja, also das ist wirklich schwierig. Nee, aber ich habe festgestellt, also was ich wirklich mag und wo ich wirklich drin aufgehe, das sind philosophische Bücher. Das tut mir ja auch leid.
2: Wieso?
0: Also Metaphysik oder religiöse Sachen.
1: Zeit, Wahrheit und die Frage nach Gott jenseits der sichtbaren Welt.
0: Ja.
1: Und das andere heißt die Zelle der Wirklichkeit jenseits...
0: Auch der sichtbaren Welt.
1: Ah, okay.
0: Das ist fast immer. Und Ausbruch aus der Matrix oder der Riss aus der Wirklichkeit. Ich beschäftige mich mit Quantentheorie oder Simulations... alles mögliche, was gerade im Moment auch sehr gehypt wird. Mhm. Und versuche das alles... dahin zu packen, wo es hingehört.
2: Das ist aber schwieriger Stoff.
0: Nein, also das war jetzt noch Kindergarten. Jetzt, was ich jetzt gerade mache, das ist richtig. Also das flasht mich richtig. Ich habe schon 700 Seiten geschrieben. Ich weiß gar nicht, wie viele Bände das werden sollten. Und ich bin gerade erst... Also ich würde sagen, ich weiß nicht, ob ich schon in der Mitte bin. Ich glaube es bald nicht, aber naja, sieht man dann.
1: Aber hier schreibst du unter deinem richtigen Namen. Und nicht unter dem Zeug.
0: Ja, weil ich glaube, da wollte ich wirklich vor... Also das reden wir nicht drüber. Aber bei diesen philosophischen Büchern, da identifiziere ich mich halt total mit. Das ist halt wirklich, das sind meine Gedanken. Und da funktioniert das so. Manchmal kommen mir Gedanken. Das ist erstaunlich. Und dann halte ich die fest, also dann setze ich mich hin an meinem PC und dann mache ich ein Word auf und dann schreibe ich den auf und vielleicht tue ich den auch noch ein bisschen zu Ende denken. Und ich glaube, ADHSler oder überhaupt Neurodiverse, die haben so eine spezielle Art zu denken. Die sind da wirklich, wir verknüpfen gerne. Also wir gehen dann so mustermäßig vor. Und dann packe ich das wieder weg. Dann habe ich es aber nicht vergessen.
1: So. Und die Zettel dann, ne? ja. Unsere Gedanken
2: ich
1: kommen immer auf
2: auch
1: Zettel.
2: So, ja, ich habe Zettelstapel. Es ist, Tina kennt das. Ja. Wenn wir zusammen mal irgendwo unterwegs sind, wenn wir irgendwas geplant haben oder sowas, ich habe immer so einen kleinen Zettelstapel mit. Ach, das habe ich noch. Ah, da wollte ich noch dich nachfragen.
0: Ja, das macht meine Mutter auch mit mir. Wenn wir uns sehen, hat die auch immer so. So, ich wollte noch, Moment mal, das Telefon, das musst du noch mal einstellen. Dann, wie war das denn jetzt mit dem Urlaub?
2: Oh. Ja, genau.
1: Ja, aber auch so philosophische Gedanken. Ja, ja. Manchmal, wenn ich im Fernsehen irgendwie einen tollen Spruch höre so, dann muss ich das sofort aufschreiben, aber ich schreibe es auf den Zettel.
2: Ja, das mache ich aber auch. Ja. Oder
1: das meine ich auch wieder bei dir.
2: Ach, ja, du meinst mich jetzt?
1: Ja, natürlich.
0: Ich dachte, du meinst jetzt so auch Zeitung, Ausschnitte,
2: ja, genau.
0: Und die werden angeschnitten. Ja. Genau, also da, wo Anregung ist, wo irgendwie, wo man jetzt vielleicht nicht sofort drüber, kontemplativ drüber nachdenkt.
2: Aber das ist interessant, aufheben.
0: Genau. Und eines Tages, bei mir ist es dann oft so, dass sich mehrere Gedanken, also das bleibt im Hintergrund, dieser eine Gedanke. Und irgendwann verbindet er sich mit dem nächsten und bildet, wie ein Puzzle. Ne? Dann hast du einen Puzzlestein und dann hast du schon ein paar drangelegt und es dauert vielleicht ein halbes Jahr und dann denkst du, boah, ich habe ein neues Puzzleteil, das passt ja voll geil dazu, ne? Zu dem Gedankenkonstrukt, das ich da. Und dann wird das immer größer und bis das irgendwann wirklich ein Bild ergibt, wo du sagst, so ja, das ist geil.
2: Das ist wie so ein Mosaik, ne? Oder dieses Mini-Steck, was es früher mal so gab. So hier ein Steinchen, da ein Steinchen und dann irgendwann.
0: Genau. Ja, und ich habe jetzt Folgendes, also visuell kann man sich das so vorstellen. Stellt euch vor, ihr habt einen Tisch mit mehreren gläsernen Böden übereinander. So, und auf jeder Boden ist eine Rubrik, zum Beispiel Politik, Wirtschaft, Metaphysik, Religion. Also einfach, was weiß ich, 10 solche Böden. Und auf jedes dieser Böden legt ihr immer mal ein Puzzleteil, weil ihr euch irgendwas eingefallen hat, dass das Zoll irgendwie da reinpasst. Ne? So, und irgendwann im Laufe der Zeit werden es immer mehr, immer mehr. Und dann könnt ihr von oben durch diese ganzen Dinger durchgucken und es entsteht ein ganzes Bild, dass plötzlich diese Dinge ineinander greifen, dass sowohl politische Sachen, wirtschaftliche Sachen oder eben auch gesellschaftliche, philosophische, auf einmal, wo du denkst, boah, das ergibt ja ein ganzes Bild und eine ganze Philosophie kann man daraus ableiten. Ja, und dann sitze ich da und schreibe drüber.
1: Cool. Ja. Wie lange sitzt du schon an deinem bis jetzt 700 Seiten Werk?
0: Also wenn wir ganz ehrlich sind, ist das immer so ein einzelner Gedanke. Das war ein einzelner Gedanke, das war ein etwas größerer Gedanke, das war noch ein größerer Gedanke. Und jetzt baue ich das zusammen. Mhm. Und das, was jetzt daraus entsteht, das wird entweder so dick wie die Bibel oder ich muss halt mehrere Teile machen. Mhm. Ja. Aber ich will das auch halt wirklich, ich möchte es von allen Seiten betrachten. Das ist halt dann eben so, darum geht es ja halt mit diesem Vergleich mit den gläsernen Böden und dass eben alles zusammenpasst. Das sind dann, da muss man das eben von allen Seiten betrachten. Und das ist toll.
2: Aber bevor wir das jetzt vergessen, haben wir ganz am Anfang drüber gesprochen. Die Bücher von Lisandra bzw. Steffi sind alle im Selbstverlag erschienen, aber über Thalia online bestellbar.
0: Ja.
2: Und zwar dann sind die alle Lisandra von Malgarten oder sind die auch unter deinem...
0: Ich würde tatsächlich meinen richtigen Namen stellen, Kovasch Müller, denn da kriegt man alle angezeigt. Also auch die jetzt auf Lisandra von Malgarten lauten, die werden auch angezeigt, ne? Weil das mein Account sozusagen ist. Und es sind im Moment nicht alle verfügbar. Aber also die ein paar philosophische Sachen sind da, aber auch von der Biografie sind auch welche da. Die ADHS-Bücher möchte ich nochmal überarbeiten, weil ich möchte da zum Beispiel, ist ja halt klar, ich möchte das in ganz großformatig haben. Ich muss das in so einem Arbeitsbuch draus machen. Ja, so ein A4.
1: Sicher?
0: Ja. Weil, guck mal, wenn du da was ausfüllen willst, das macht doch keinen Spaß.
2: Ja, das stimmt. Ja, aber das ist eine gute Idee, dass du irgendwie im A4-Format.
1: Ja, die Schrift ja auch so groß.
2: Ach, du kannst ja einfach ein bisschen mehr Platz lassen zwischen denen, also dass du das da ausfüllen kannst und bemalen kannst.
1: Ich frage mal meine Klasse, was sie dazu sagt.
0: Das ist doch eine gute Idee. Genau. überhaupt nicht. Wir haben die sowieso noch ein Tod.
2: Also jetzt aber nur mal ganz kurz. Also ja. Wer jetzt wirklich hoffentlich ganz neugierig geworden ist, über Thalia sind die zum großen Teil bestellbar. Und was ja. jetzt im Moment nicht da ist, was überarbeitet
0: das
2: wird, die ADHS-Bücher, die sind im Moment, wie gesagt, in Überarbeitung und sind ja demnächst dann in einem anderen Format dann auch über Thalia. Dann
1: und vielleicht ja auch bei unserer nächsten Buchmesse. Vielleicht hast du ja Lust, da auch deinen eigenen Stand zu machen.
0: Ja, natürlich.
2: Ja, kann man auch gucken. Und, aber da sprechen wir nachher noch drüber. Ich weiß nicht, wenn du denn Lust hast, da auch irgendwie zu einer Lesung zu kommen.
1: Genau, da bin ich nämlich dann schon wieder
2: mal einladen.
1: Habe ich schon aufgeschrieben, innerlich.
2: Ja, ja, ja, genau.
1: Weil du bist auch so ein Mensch, du kannst einfach erzählen und erzählen und erzählen. Es macht wahnsinnig viel Spaß, dir zuzuhören.
2: Richtig.
0: Ach nö. Das ist toll. Das erste Mal.
2: Doch. Nein, umsonst sind wir ja nicht schon so lange hier ohne irgendwie.
0: Die verstecken sich mal schon von mir.
1: Das sind aber auch die Kinder. Das ist was anderes.
0: Ja, ich weiß. Ich weiß.
2: Ja, hast du wahrscheinlich aber eben.
0: Ja, ich hatte Lesung im Diakonischen Werk. Ne? Mhm. Eben auch wegen der Suchtgeschichte. Das war mir auch ein Anliegen. Tatsächlich finde ich, so ADHS-Geschichte oder auch Suchtgeschichte, das sind so Sachen, wo ich finde, damit muss man rausgehen, weil man einfach da was Gutes bewirken kann, ganz schlicht und ergreifend. Ja. Und diese ganzen philosophischen Sachen, das ist so speziell. Ich glaube, da muss einer wirklich sagen, boah, das interessiert mich jetzt. Ne? Das ist so speziell.
1: Ja, da kommen die Leute dann nicht zur Lesung.
0: Genau.
1: Die wollen unterhalten werden und nicht noch nachdenken müssen.
0: Nee, ich denke auch. Also wenn man jetzt zum Beispiel irgendwie ein wissenschaftliches Kompendium zu dem Thema, weiß der Kuckuck, Quantenphysik meinetwegen gepaart mit vielleicht spirituellen, weiß, es gibt ja ganz viele Überlegungen diesbezüglich, ja. Da sind die Leute, die sind da auch heiß drauf. Die wollen auch mal verschiedene Sachen mal hören, ne? Theorien. Und genau, wir haben ja berühmte Menschen, die da die lustigsten Sachen von sich geben. Zum Beispiel ein Herr Musk oder so. Und ja, und das war übrigens ein Grund, warum ich mich mit Amazon verstritten habe. Denn das eine Buch sollte eigentlich heißen Schluss mit der Simulationstheorie, warum Musk irrt oder sogar lügt. Also es war schon ein bisschen aggressiv formuliert von mir. Ich gebe es so. Ja. Und es ging natürlich darum, ein bisschen auch Aufmerksamkeit zu generieren, ne, weil das Thema halt im Moment sehr gehypt wurde. Ne, und Simulationstheorie spannend, aber mein Gott, das Thema ist alt. Das ist so alt, da haben früher schon Leute drüber geschrieben. Ich kann den Mann leider nicht gut aussprechen. Daniel F. Gloyer, kennst du den?
2: Nee.
0: Welt am Draht hat er geschrieben.
2: Oh ja, doch, das ist ja...
0: Eigentlich ist er auch der Begründer von Matrix, wenn man so will. Ja, so praktisch die Gedankenwelt ist eigentlich... Aber ich kann, das ist wahrscheinlich Französisch, sein Nachname. Das kann ich nicht aussprechen.
2: Ja.
0: Daniel F. Gloyer. Naja, also derjenige, das ist schon viele, viele, viele zig Jahre her. Ich weiß gar nicht von wann, vielleicht 70er, 60er Jahre, ich weiß nicht genau.
2: Also Welt am Draht ist auf jeden Fall Anfang 60er, 70er.
0: Ja, müsste so aus dem Bereich kommen. Und der hat nur so geschrieben. Also da Simulationstheorie, da ist das eigentlich schon alter Hut. Und der hat das schon von Anfang bis Ende durchgedacht. Naja, das würde ich vielleicht doch nicht sagen, das nehme ich wieder zurück. Er hat es ein bisschen angedacht.
2: Und was hat der Amazon dagegen?
0: Das soll ich rausnehmen. Dann habe ich gesagt, warum? Es ging ja speziell aber halt um den Namen Musk, ne? Das habe ich auch rausgenommen, ne?
2: Ja.
0: Habe ich dann umgenannt in, ja, das hier, Der Riss,
2: okay.
0: Und dann hier, ganz klein steht das noch, Ausbruch aus der Matrix, ne?
2: Ja, gut, okay.
0: Ja, aber...
2: Ich gucke jetzt aber gerade, weil wir eben schon gesagt haben, wir quatschen und quatschen und quatschen, das macht doch richtig Spaß. Leider auf meinen Timer hier und wir müssen so langsam zum Ende kommen, damit ich nicht irgendwas rausschneiden muss. Aber Wir schreiben auf jeden Fall bei der Ankündigung für die Sendung, gut, das muss ich hier jetzt nicht sagen, dazu nochmal alles über Lysandra Stefanie. Und gucken mal, ob wir die irgendwie zur Buchmesse, zu einer Lesung und alles Mögliche kriegen. Aber das werden wir dann über Facebook und Instagram dann veröffentlichen. Und fand es total spannend. Richtig toll. Mega.
1: Aber deswegen habe ich ja auch vorgeschlagen, dass wir ihn zu Steffi fahren.
2: Das ist ja schön. So, und wir sagen jetzt alle gemeinsam leider tschüss. Hast du noch irgendwas, was du unbedingt loswerden willst? Das ist eigentlich immer Tinas letzter Satz, aber...
0: Falls jemand noch eine Katze haben möchte...
1: Nein, kleinen Geschöpfe.
0: Ja, nur mit Schutzvertrag und allem drum dran. Aber ja, es wäre nicht übel, wenn... Ja, wenn man jemanden finden könnte für die...
1: Also sie sind mega süß. Ja. Ich bin auch schon verliebt.
2: Ich glaube, Milo würde das nicht
1: Milo
2: mitmachen.
1: Milo akzeptiert das nicht, das ist das Blöde.
2: Gut.
0: Dann kenne ich auch vom Vogel.
2: Ja. Sagen wir, denke ich mal, danke für die tolle Stunde.
0: Ja, sehr dann, wirklich toll, danke.
2: Ja, sagen wir gemeinsam jetzt tschüss.
1: Bis zum nächsten Mal.
2: Genau. Tschüss.

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1: Ich bin Tanja Wagner. Nach dem Anschlag am Rande des Christopher Street Days in Berlin ist die Debatte um mögliche politische Konsequenzen in vollem Gang. Die CSU hat die Einführung elektronischer Fußfesseln für Gefährder ins Gespräch gebracht.
2: Mehr als 400 islamistische Gefährder hat das Bundeskriminalamt bundesweit ausgemacht. Die CSU würde diesen Personenkreis am liebsten per elektronischer Fußfessel überwachen. Die Chancen auf Zustimmung vom Koalitionspartner SPD stehen gut. CSU-Landesgruppenchef Hoffmann hält Fußfesseln jedenfalls für praktischer als Präventivhaft, denn diese, so sagt er, sei nur schwer umsetzbar. Sein Parteichef Söder will prüfen lassen, ob bei Gefährdern nicht grundsätzlich früher das Erwachsenenstrafrecht angewendet werden kann. Und er will ihnen den Führerschein entziehen. Thomas Bleskin, Nachrichtenredaktion.
1: Angesichts einer neuen Hitzewelle in Frankreich versucht die Feuerwehr mit allen Mitteln, die an der Atlantikküste wütenden Waldbrände in den Griff zu bekommen. Teilweise loderten die Brände wieder auf und weitere Campingplätze und Feriensiedlungen wurden evakuiert. Andernorts konnten Bewohner zurück in ihre Häuser. Viele andere europäische Länder, darunter auch Deutschland, schicken Unterstützung. In Spanien feiern die Einsatzkräfte mittlerweile erhebliche Erfolge. Es gebe Licht am Ende des Tunnels, sagte Ministerpräsident Pedro Sanchez. Der Fußball-Weltverband FIFA plant einen milliardenschweren Umbau. Investoren sollen bei den kommerziellen WM-Rechten einsteigen und der FIFA mehr als 4 Milliarden Dollar bringen. Organisiert werden die Turniere künftig über ein neues Unternehmen, an dem die FIFA die Mehrheit hält.
3: Der Europäische Fußballverband UEFA läuft jetzt schon gegen die Pläne Sturm. Er wirft der FIFA vor, den Fußball zur Handelsware zu machen und fragt, wer am Ende überhaupt von dem Milliardendeal profitiert. Die FIFA hält selbstverständlich dagegen. Sie verspricht, das zusätzliche Geld in den nächsten 4 Jahren weltweit in den Fußball zu investieren und vor allem kleinere Verbände zu stärken. Zoe Tassovali, Redaktion.
1: Beruf und Familie lassen sich nach einer Umfrage in Deutschland noch immer schwer miteinander vereinbaren. Besonders Frauen sind mit den gegebenen Bedingungen unzufrieden, hat eine Umfrage im Auftrag des Sozialverbands Deutschland ergeben. In Summe sehen 43% der Befragten in der aktuellen Situation ein Problem. Als Manko werden zum Beispiel fehlende Kita-Plätze und Betreuungsangebote für Schulkinder gesehen.
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5: Liebe Dienste, ich spreche heute mit Moskau. Gerd Ewen Ungar ist am Telefon. Und auch wenn offizielle Kanäle schweigen, Musik deutscher Herkunft in Russland ist weit verbreitet. Nach wie vor sehr erfolgreich derzeit Tokyo Hotel mit ihrer aktuellen Single Bausa, aber auch Alle Farben zusammen mit René Miller.

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Gerd Ibn Ungar, Journalist in Moskau, im Telefoninterview in dieser Stunde hier auf 104,8 Osnabrück OS Radio. Bei Buddy Talk bleiben wir Imagination, ein Klassiker aus der Radio Marabu.

Apropos Buddy Talk, habt ihr gehört? Gunther von Hagen ist verstorben. Der Körperweltenschöpfer wird wohl seine zukünftigen Gäste höchstpersönlich ausgestopft begrüßen. 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In dieser Stunde im Interview Gerd Even Ungar. Das ist die neue von Charlie XCX aus Großbritannien. Camera. Gleich die Geburtstagskinder.

Rachel Sweet mit dem Carla Thomas Hit Baby. Der 28. Juli. Nach Böhmen, Anna von Schweidnitz wird Königin, 1353 und 1420 der römisch-deutsche König Sigismund. Feuersturm in Hamburg, 1943. Spanien stellt 1977 einen Antrag auf Beitritt zur EG. 1996 beginnt in Deutschland Digitalfernsehen, DF1, Kirchgruppe. Wir machen Radio und spielen Afro Man. Der hat heute Geburtstag und ist high.

0: Tits off. Ich begrüße am Telefon Gerd-Even Unger. Sei gegrüßt.
1: Ja, ich grüße zurück. Grüße aus Moskau.
0: Du bist in Moskau, gerade schon gesagt. Du arbeitest bei Russia Today. Dazu werden wir natürlich später kommen bei der deutschen Sektion. Aber zuvor möchte ich ein bisschen was über dich erfahren und würde dich zunächst bitten, dich selbst vorzustellen.
1: Ich bin Gerd-Even Unger. Ich schreibe unter dem Pseudonym Gerd-Even Unger. Das ist ein Pseudonym. Ich bin 69 geboren. Ich bin gebürtiger Schwabe eigentlich. Meine Eltern sind allerdings keine Schwaben. Daher ein gespaltenes Verhältnis zum Schwäbischen. Meine Eltern sind aus der DDR. Die haben noch vor dem Mauerbau haben sie die DDR verlassen. Man sagte damals rübergemacht und haben da ihre Existenz in Baden-Württemberg gegründet. Und dort bin ich geboren und aufgewachsen. Ich habe lange Zeit dann in Frankfurt am Main gelebt. Dort habe ich Zivildienst gemacht und anschließend studiert, Germanistik und Philosophie, das auch abgeschlossen. Und die letzten 10 Jahre vor meinem Umzug nach Moskau habe ich in Berlin gelebt und habe dort in der Sozialpsychiatrie im Suchtbereich gearbeitet. Ja, das ist so der Schnelldurchlauf durch meine Biografie. Jetzt lebe ich in Moskau.
0: Und du bist journalistisch tätig. Journalismus, war das immer ein Wunsch von dir?
1: Ja, im Prinzip war das immer ein Wunsch von mir. Es gab damals irgendwie kein Journalismusstudium im eigentlichen Sinne. Irgendwie Germanistik war immer so ein bisschen das, wo man eine Möglichkeit gesehen hat, dann auch in den journalistischen Bereich zu kommen. Allerdings, meine Eltern sind relativ einfache Leute und mein Vater ist Tischler, meine Mutter ist Einzelhandelskauffrau. Die waren schon von der Idee, dass ich studiere, nicht so wirklich begeistert, dass ich Journalist werden wollte, schon gar nicht. Der Weg führte dann immer über ein Volontariat. Das musste man irgendwie weitgehend selber finanzieren. Also das wurde nicht bezahlt oder nur ganz gering bezahlt. Das heißt, der Weg war mir irgendwie verwehrt. Ich musste mir dann irgendwie andere Wege suchen, andere Berufsperspektiven. Darüber kam ich dann eben, Deutsch als Fremdsprache zu unterrichten. Aber Journalist, ja, das wollte ich werden.
0: Wie bist du denn politisiert worden?
1: Ja, das ist eine interessante Frage. Das fing relativ früh an. Das fing schon in der Schule an. Der Ort, an dem ich zur Schule gegangen bin, ein Vorort, war Mutlangen. Und Mutlangen, das war damals, vielleicht werden sich einige erinnern, das war Pershing-2-Stützpunkt von den Amerikanern. Ne? Das waren Mittelstreckenraketen, die Richtung Osten gerichtet waren. Und dort gab es riesige Proteste gegen die Aufrüstung, gegen die Stationierung dieser Waffen, weil man fürchtete, zum Zentrum eines Atomkriegs zu werden, weil es ist natürlich klar, dass wenn dort Waffen stehen, dann ist das natürlich auch Ziel. Ne? Das war Ziel des Warschauer Pakts, ne? der Sowjetunion, die haben ihre SS-20 natürlich genau dahin gerichtet, wo wir protestiert haben, weil dort die Atomwaffen der Amis waren. Damals, die Proteste waren groß, damals hat sich da wirklich alles versammelt, was Rang und Namen hatte. Petra Kelly, Bastian, Heinrich Böll, die waren alle dort. Ne? Das waren so auch die Gründerzeit der Grünen. Und das hat mich politisiert. Ja, dieses Bemühen um Frieden, die Angst vor Krieg. Ne? Ich weiß nicht, Kalter Krieg, können sich vielleicht viele noch daran erinnern. Man hatte eigentlich beständige Angst vor einer nuklearen Katastrophe. Und das war für mich in der Kindheit prägend. Das wollte ich nicht.
0: Der Frieden treibt dich auch heute noch an. Ich habe mal geschaut, wofür du geschrieben hast. Da sind zu nennen der Rubikon, die Propagandaschau, die war vor 10 Jahren durchaus sehr gefragt als medienkritischer Blog. Die Nachdenkseiten sind dabei. Das sind ja so ein bisschen linke Medien, würde ich sagen. Würdest du dich in deiner Friedensaktivität auch als Linker sehen?
1: Ja, ich verstehe mich selber als Linker. Also ich habe wenn man jetzt an dieser Einordnung festhalten möchte, ich habe auch ein linkes Wirtschaftsbild. Ne? Ich habe Bild von Wirtschaft, dass Wirtschaft den Menschen dienen muss und nicht sich selbst. Ne? Das muss gesteuert werden. Es braucht eine Steuerung von marktwirtschaftlichen Prozessen, weil sie sonst in die Verelendung führen. Ja, ich sehe mich als Linker und ich sehe mich auch friedenspolitisch als Linker. Ich sehe mich als internationalistischer Linker. Ja.
0: So schätze ich mich auch ein. Und es ist ja heute eine Zeit, wo Leute wie wir auch ins rechte Lager gerne gestellt werden. Wie würdest du das einordnen?
1: Gerade in Deutschland, in Deutschland durchlebt Orwellsche Zeiten. Ne? Also man hat völlig die Kategorien verloren, die Kategorien verschwimmen. Rechts wird zu links gemacht, links wird zu rechts gemacht. Wer sich heute für Frieden einsetzt, bekommt schnell das Etikett eines Rechten angeklebt. Wer sich heute für einen starken Sozialstaat stark macht, der wird schnell irgendeinem Autoritarismus zugeordnet. Das liegt aber weniger daran, dass ich irgendwelche Positionen verändert habe, sondern dass ich den Eindruck habe, in Deutschland hat man die Kategorien nicht mehr richtig im Griff. Ne? Man vermischt irgendwie alles. Jemand, der sagt, wie Sarah Wagenknecht, ne? Sarah Wagenknecht ist gegen unbegrenzte Zuwanderung, weil das den Sozialstaat überfordert. Und man muss eigentlich nicht lange darüber nachdenken und lange darüber diskutieren, um zu begreifen, dass es natürlich stimmt. Wenn man unbegrenzt Zuwanderung zulässt, ja, wenn man sozusagen einlädt, gleichzeitig soziale Leistungen anbietet, dann wird das zu einer Explosion des Staates führen. Dann, also, das wird vor allem auch zu einem Rechtsrutsch führen, den man sich nicht vorstellen kann. Das kann nicht funktionieren. Aber jemand, der das benennt, der wird heute als rechts eingeordnet. Das ist völlig absurd. Ne? Jemand, der auf Fakten hinweist, jemand, der auf Zusammenhänge hinweist, begibt sich schnell in die Gefahr, als Rechter, als Verschwörungstheoretiker, als Schwurbler oder gar als Faschist eingeordnet zu werden. Das ist bedauerlich. Das sagt aber, glaube ich, mehr über die deutsche Gesellschaft und ihren aktuellen Zustand aus, als über die Leute, die so benannt werden.
0: Es scheint ja auch auf jeden Fall konzeptionell herbeigeführt zu sein und ich versuche auch immer dagegen anzureden. Wie ist denn dein Interesse für Russland entstanden? Du lebst jetzt in Moskau, du arbeitest für Russia Today. Wie hat sich das entwickelt und aufgebaut?
1: Ja, wie hat sich das entwickelt und aufgebaut? Das ist natürlich eine spannende Frage, ist eine interessante Frage, weil das ging damals, 2013, habe ich mich noch beteiligt an Protesten vor der russischen Botschaft in Berlin gegen das Anti-Gay-Propaganda-Gesetz. Damals gab es ein neues Gesetz in Russland, das Bewerben für gleichgeschlechtliche Partnerschaften verboten hat und den Schutz traditioneller Werte hochgeschrieben hat. So, ich war empört. Es gab dann wie auch Aufrufe, man soll dagegen protestieren. Es gab Berichte darüber, dass Schwulen und Lesben hier in Moskau oder überhaupt in Russland regelrecht als wie freiwillig durch die Straßen getrieben werden. Und da habe ich dann irgendwie gedacht, ich muss mir das mal angucken. Ich habe damals in der Psychiatrie gearbeitet und so viel Grausamkeit war mir einfach nicht vorstellbar. Ne? Es gibt immer Korrektive, in jeder Situation gibt es irgendwelche Korrektive. Das heißt nicht, dass es nicht irgendwie schlimme Sachen passieren können, aber so sozusagen, dass ein durchgeknallter Diktator irgendwo sitzt und aus reinem schwulen Hass seine Gesellschaft so strukturiert, dass da wirklich, dass die als freiwillig gelten und jeder mit denen machen kann, was er will, das war mir dann doch ein bisschen zu steil und ich dachte, ich muss mir das mal angucken. Und habe dann angefangen, Russisch zu lernen und über Kontakte nach Russland aufzunehmen, wurde eingeladen. Und habe hier in Moskau ein Wochenende verbracht, wo wir von einem queeren Event in den nächsten gefallen sind. Und ich dachte, was erzählen die uns da für einen Mist? Es war schlicht und ergreifend nicht wahr. Ich habe dann darüber geschrieben. Und das hat, glaube ich, auch relativ viel Interesse geweckt. Mein zweiter Besuch führte mich dann auf die Krim. Das war 2015. Weil ich da dann schon den Verdacht habe, dass man uns wieder in Deutschland irgendwelchen Mist erzählt. Damals, die Krim hat sich in einem Referendum entschieden, sich an Russland wieder anzuschließen. Und in Deutschland wurde erzählt, die Leute werden da unterdrückt und es ist überall Militär und es ist alles gewaltsam. Und das war auch nicht der Fall. Also ich da so eine Art Urlaubsparadies vorgefunden. Es war völlig entspannt. Ich war dann 2016 und 2018 nochmal da. Und da war dann auch schon der wirtschaftliche Aufschwung auf der Krim klar zu erkennen. Es war alles neu gemacht, wurde renoviert, es wurde neu gebaut. Ich glaube, man könnte, wenn ich da kurz diese Schleife machen darf, man könnte dieses Referendum wirklich im Wochentakt auf der Krim wiederholen und die Leute würden sich nicht für den Verbleib bei der Ukraine entscheiden. Sie würden sich wieder entscheiden, mit Russland zu gehen, weil es einfach ein Erfolgsmodell ist. Ne?
0: Da kann man, glaube ich, nicht widersprechen, das sehe ich ähnlich. Du bist selbst homosexuell und warst dadurch selbst betroffen. Ich kann mich damals an die Diskussion auch erinnern. Ich weiß schon ein bisschen aus DDR-Zeiten, wir hatten uns ja sehr intensiv mit der Sowjetunion befasst, dass es in Moskau, Leningrad, aber auch in Donetsk damals schon schwulen Bars und sowas gab und war dann zunächst auch überrascht, als ich diese Entwicklungen zur Kenntnis genommen habe. Du kritisierst aber auf jeden Fall auch Teile der LGBTQ-Bewegung, das kann man über dich lesen. Wieso?
1: Ja, also ich bin schwuler Mann, ich lebe hier mit meinem Partner zusammen und ich kritisiere die LGBT-Bewegung, die habe ich nicht gewählt. Die vertreten nicht meine Interessen. Das ist keine demokratische Bewegung, die jetzt als Interessenvertretung der Schwulen, der Lesben und Transsexuellen, sondern die haben sich selber ernannt, ne? Bekommen Gelder vom Staat, werden vom Staat gepäppelt und dienen als Werkzeug der Einmischung in die inneren Angelegenheiten von anderen Ländern. Und das will ich nicht. Ne? Ich will nicht, dass das in meinem Namen passiert. Ich finde das Verbot, also die LGBT, also Homosexualität ist in Russland nicht verboten, aber die LGBT-Bewegung ist als extremistisch eingestuft und ist in Russland verboten. Ich finde das gut, ich finde das richtig.
0: Du bist Russia Today dort tätig. Was machst du dort?
1: Also ich bin da Redakteur, ich gestalte da die Webseite, ich schreibe Texte, ich bin verantwortlich für das Aussehen der Seite, bin bei der Auswahl der Themen, an der Auswahl der Themen mitbeteiligt. Das ist meine Aufgabe. Ich habe früher freiberuflich gearbeitet, habe ich Texte geschrieben. Und mit dem Beginn der militärischen Spezialoperation wurde es für mich in Deutschland sehr unangenehm, weil ich auch einfach Bedrohungen bekommen habe. Und Russia Today hat mir dann eine Festanstellung in Moskau angeboten. Und das habe ich angenommen und bereue das. Habe das bisher noch keine Sekunde bereut. Ja.
0: Wie muss man sich deine Arbeit dort vorstellen? Wie groß ist das Team der deutschen Russia Today-Abteilung?
1: Jetzt wir in der Redaktion, das sind vielleicht so 30 Leute. Es gibt dann noch das Fernsehteam, das ist, glaube ich, nochmal größer. Mit dem habe ich nicht so wahnsinnig viel zu tun. Die genaue Zahl kann ich gar nicht sagen, aber das ist relativ, es ist relativ klein für die Wirkung, die es in Deutschland hat.
0: Was sagst du zur Bezeichnung Putin-Propagandist?
1: Ja, natürlich. Ich meine, man zieht sich dann jetzt in diesen Zeiten halt solche Attribute zu. Ich sehe mich selber natürlich nicht als Putin-Propagandist. Ne? Ich kenne den Verlauf meiner Karriere. Ich weiß, wie ich zu RT gekommen bin. Und das ist nicht, weil ich mich irgendwie hier irgendwie eingeschleimt oder angebiedert oder sonst irgendwas gemacht habe, sondern weil ich ein Interesse an Wahrheit habe. Ne? Und das ist natürlich, das ist in Deutschland, das ist problematisch, ne? Wenn man in Deutschland irgendwie heute irgendwie alles nur noch mit diesen Etiketten zuklebt und gar nicht mehr nach Motivation und Beweggründen fragt oder gar auch sich gar nicht mehr um Verstehen bemüht, sondern Russia Today, Putin-Propaganda, fertig aus, muss man gar nicht weiter darüber diskutieren, das muss man ausschalten. Wenn man zu so einer Haltung kommt, dann hat man den Bereich der Aufklärung und des Bemühens um Wahrheit und des Bemühens um Verständigung völlig verlassen und wiederholt einfach schon mehrfach gemachte Fehler.
0: Ich hatte neulich berichtet über dich, da gab es einen Streit mit zwei Kollegen der Neuland-Rebellen, Tom J. Wellbrock und Roberto de la Puente, der ist jetzt beim Westend-Verlag bei Overton, und sprach dir Journalismus ab. Du würdest die Bombardierung Deutschlands befürworten. Kannst du zu dieser Geschichte kurz nochmal Stellung nehmen?
1: Oje, also, also ich bin natürlich nicht für die Bombardierung Deutschlands. Es ist aber so, dass wenn die deutsche Politik ihre Ziele im Ukraine-Konflikt, nämlich durch die Aufrüstung der Ukraine und durch die Lieferung von Drohnen, hier schlagen Drohnen aus Deutschland ein, ne? Das muss man einfach sagen. Ne? Deutsche Drohnen bringen hier Leute um. Ne?
0: Ja.
1: Wenn das weitergeht, muss Russland irgendwann antworten. Putin steht hier unter Druck, und zwar nicht in Hinsicht auf, jetzt verhandel doch endlich mal, jetzt bemühe dich doch mal um Frieden und jetzt gib doch mal irgendwie klein bei, sondern ganz im Gegenteil. Putin steht hier in Russland unter Druck, jetzt wirklich richtig Gas zu geben, Kiew platt zu machen, die Länder, aus denen die Waffen kommen, anzugreifen, taktische Nuklearwaffen einzusetzen. Das sind die Forderungen. Das sind nicht meine Forderungen. Aber das ist das, was hier diskutiert wird. Und Deutschland, in Deutschland sieht man das nicht. In Deutschland irgendwie ich bekomme das ja mit, ne? Da bejubelt man dann jeden Einschlag irgendeiner Drohne in irgendeiner wird dann bejubelt und irgendwie endlich werden die Russen platt gemacht, endlich spüren die den Krieg. Das ist hochgefährlich und das ist auch absolut naiv, was da aus Deutschland kommt. Ne? Sonst geht's nicht.
0: Ich meine, es muss sich auch was bei den Linken bewegen und es muss mehr Ostdeutsches hinein in den Diskurs, weil ich glaube, viele Menschen auf dem Gebiet der DDR werden sehr leiden unter dieser Politik, die jetzt stattfindet. Wir kommen jetzt noch zu einer elektronischen Band. Das war ganz interessant, weil die hat sich aufgespalten in den späten 70er Jahren. Ein Teil wurde deutlich politischer, sang gegen Faschismus, Heaven 17. Der andere Teil wurde dann kommerzieller, Human League. Welchen Titel darf ich spielen?
1: Being Boiled.
0: Ist geil. Und ich habe gerade vor kurzem auf YouTube ein Konzert, ein aktuelles, in Auszügen gesehen von Human League. Die sind also immer noch unterwegs. Phil Oakey und seine Damen.
1: Klasse. Ja.
0: Gerd Ewin Unger, ich bedanke mich.
1: Ich bedanke mich. Herzlichen Dank für das Gespräch.
2: Okay, ready. 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
1: Ich bin Uli Reitinger. Nach dem Terroranschlag am Rande des Berliner Christopher Street Days gibt es neue Hinweise auf das Motiv des Täters. Auf seinem Handy haben Ermittler ein Bekennervideo gefunden. Das haben die Bundesanwaltschaft und Innenminister Dobrindt bestätigt.
2: Auf dem Video ist ein vermummter Mann zu sehen, der Arabisch spricht. Er schwört der Terrororganisation IS die Treue. Auf dem Handy haben die Ermittler weiteres Material entdeckt. Was genau, sagen sie nicht, nur dass diese Dateien jetzt ausgewertet werden. Laut Bundesinnenminister Dobrindt spricht vieles dafür, dass die Aufnahmen und die Dateien tatsächlich vom mutmaßlichen Täter stammen. Parallel wird weiter über schärfere Maßnahmen gegen islamistische Gefährder diskutiert. Besonders oft fällt dabei das Stichwort elektronische Fußfessel. Zoe Tessovali, Nachrichtenredaktion.
1: Frankreich wird von einer neuen Hitzewelle getroffen. Die Feuerwehr versucht mit allen Mitteln, die an der Atlantikküste wütenden Waldbrände in den Griff zu bekommen. Teilweise lodern Brände wieder auf, weitere Campingplätze und Feriensiedlungen wurden evakuiert. Viele europäische Länder, darunter auch Deutschland, schicken Unterstützung. In Spanien feiern die Einsatzkräfte mittlerweile erhebliche Erfolge. Es gebe Licht am Ende des Tunnels, sagte Ministerpräsident Pedro Sanchez. Im Weißen Haus hat es heute gleich mehrere wichtige Treffen gegeben. US-Präsident Donald Trump empfing erst den ukrainischen Präsidenten Selenskyj und anschließend Israels Ministerpräsident Netanyahu.
3: Selenskyj war der Erste bei Trump unter Ausschluss von Presse und Öffentlichkeit. Es ging um Stärkung der ukrainischen Luftabwehr und dabei konkret um Patriot-Abfangraketen. Auch sollen die festgefahrenen Verhandlungen über ein Kriegsende wieder in Gang gebracht werden. Auch mit Netanyahu ging es um Krieg, den Iran-Krieg. Angeblich wollte Netanyahu neue Geheimdienstinformationen vorlegen, die belegen, dass der Iran weiterhin militärisch aufrüstet. Israel will, dass die USA im Iran-Krieg bei der Stange bleiben. Trump bevorzugt eine Vereinbarung. Aus den USA, Tina Eck.
1: Der Fußballweltverband FIFA will einen Teil der kommerziellen Rechte an seinen Turnieren an Investoren verkaufen und damit mehr als 4 Milliarden Dollar erlösen. Auch künftige WM-Turniere sollen dann unter dem Dach eines neuen Unternehmens organisiert werden, dessen Mehrheitseigentümer der Weltverband wäre. Der Deal könnte Berichten zufolge den Druck erhöhen, mehr WM-Teilnehmer zuzulassen und die WM häufiger als bisher auszutragen.
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1: Ich bin Uli Reitinger. Nach dem Terroranschlag am Rande des Christopher Street Days in Berlin hat die Polizei auf dem Handy des Attentäters Abdul B. ein Bekennervideo gefunden. In dem Video sei zu sehen, wie eine vermummte Person, vermutlich eben der Tatverdächtige, einen Treueschwur auf die Terrororganisation Islamischer Staat leiste, heißt es von der Bundesanwaltschaft. Der mutmaßliche Täter wurde zuvor vom LKA eng observiert. Er soll sich unauffällig verhalten haben. Während die Einsatzkräfte in Spanien bei den Waldbränden erste Erfolge melden, bleibt die Lage in Frankreich angespannt. In Bordeaux mussten erneut tausende Menschen in Sicherheit gebracht werden. Und Experten warnen jetzt schon vor weiteren Waldbränden im August.
2: In Frankreich westlich von Bordeaux bleibt die Lage tatsächlich weiter angespannt. Mit der Hitze und der Trockenheit sind heute etliche Feuer wieder neu aufgeflammt. Die Einsatzkräfte kämpfen nun auf Hochtouren dagegen, dass sie keine neuen Flächen fressen. Bisher ist das ganz gut gelungen. Sicherheitshalber mussten auch einige Campingplätze und Touristenunterkünfte geräumt werden. Etwa 4000 Menschen sind davon betroffen. Aus Lesch, Rache Sommer.
1: Die Pilotengewerkschaft Vereinigung Cockpit hat ihren jährlichen Flughafencheck veröffentlicht. Das Ergebnis: Der Flughafen München ist wieder der sicherste in Deutschland. Dafür wurde in der bayerischen Landeshauptstadt auch einiges getan.
3: Mit dauerhaft beleuchteten Zufahrten an Start- und Landebahnen hat der Münchner Flughafen die Piloten überzeugt und damit den Flughafen Leipzig auf Platz 2 verdrängt. Die dauerhafte Beleuchtung sei ein wichtiges Mittel, um Zusammenstöße zu vermeiden. Viele Flughäfen würden da aber aus Kostengründen drauf verzichten. Insgesamt seien aber alle Flughäfen in Deutschland sicher genug für den Passagierbetrieb. Den letzten Platz in der Auswertung der Pilotengewerkschaft belegt der Flughafen Rostock-Lage. Die Piloten kritisieren, dass sie hier nicht zu Sicherheitsbesprechungen eingeladen werden. Fiona Reinhardt, Nachrichtenredaktion.
1: Angesichts der schwachen Konjunktur in Deutschland steigt die Zahl der Unternehmen, die ihr Angebot an Ausbildungsplätzen verringern. Zugleich fällt es Betrieben häufig schwer, die vorhandenen Lehrstellen mit passenden Bewerbern zu besetzen. Das sind wesentliche Ergebnisse der jüngsten DIHK-Ausbildungsumfrage, an der sich rund 14.000 Unternehmen beteiligt haben. Fast jedes dritte Unternehmen reduziert demnach das Ausbildungsangebot.
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1: Ich bin Uli Reitinger. Nach dem Anschlag am Rande des Christopher Street Days in Berlin ist die Debatte um mögliche politische Konsequenzen in vollem Gange. Die CSU hat die Einführung elektronischer Fußfesseln für Gefährder ins Gespräch gebracht.
2: Mehr als 400 islamistische Gefährder hat das Bundeskriminalamt bundesweit ausgemacht. Die CSU würde diesen Personenkreis am liebsten per elektronischer Fußfessel überwachen. Die Chancen auf Zustimmung vom Koalitionspartner SPD stehen gut. CSU-Landesgruppenchef Hoffmann hält Fußfesseln jedenfalls für praktischer als Präventivhaft, denn diese, so sagt er, sei nur schwer umsetzbar. Sein Parteichef Söder will prüfen lassen, ob bei Gefährdern nicht grundsätzlich früher das Erwachsenenstrafrecht angewendet werden kann. Und er will ihnen den Führerschein entziehen. Thomas Bleskin, Nachrichtenredaktion.
1: Angesichts einer neuen Hitzewelle in Frankreich versucht die Feuerwehr mit allen Mitteln, die an der Atlantikküste wütenden Waldbrände in den Griff zu bekommen. Während der größere der beiden Brände bei Bordeaux punktuell wieder aufloderte und zur Evakuierung tausender weiterer Touristen führte, bekam die Feuerwehr den flächenmäßig kleineren Brand südwestlich von Bordeaux unter Kontrolle. Dort konnten 15.000 Evakuierte zurück in ihre Häuser. Die Organisatoren vom Jugendwort des Jahres haben die 10 Begriffe verkündet, aus denen junge Menschen ihre 3 Favoriten auswählen können. Bis zum 20. August haben sie dafür Zeit.
3: Eltern und Lehrer dürften den ein oder anderen Begriff schon mal gehört haben. Die Zahlenfolge 6-7 passt eigentlich immer, inklusive der abwägenden Handbewegung. Wer Crash-Out geht, verliert komplett die Fassung. Und wenn etwas Peak ist, ist es der absolute Höhepunkt. Junge Menschen entschuldigen sich heute auch schon mal mit dem Begriff Schere und finden Dinge super. Auch die virale Songzeile Du bist gut genug zählt zu den Kandidaten. Wenn etwas mehr als gut genug, sondern richtig stabil ist, dann ist es in der Jugendsprache gute Käse. Thomas Bremser, Nachrichtenredaktion.
1: Der Fußball-Weltverband FIFA will einen Teil der kommerziellen Rechte an seinen Turnieren an Investoren verkaufen und damit mehr als 4 Milliarden Dollar erlösen. Auch künftige WM-Turniere sollen dann unter dem Dach eines neuen Unternehmens organisiert werden, dessen Mehrheitseigentümer der Weltverband wäre. Ein solcher Deal könnte den Druck erhöhen, das Teilnehmerfeld einer WM weiter auszubauen oder die WM häufiger als bisher auszutragen.
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1: Ich bin Uli Reitinger. Nach dem Terroranschlag am Rande des Berliner Christopher Street Days gibt es neue Hinweise auf das Motiv des mutmaßlichen Täters. Auf seinem Handy haben Ermittler ein Bekennervideo gefunden. Das haben die Bundesanwaltschaft und Innenminister Dobrindt bestätigt.
2: Auf dem Video ist ein vermummter Mann zu sehen, der Arabisch spricht. Er schwört der Terrororganisation IS die Treue. Auf dem Handy haben die Ermittler weiteres Material entdeckt. Was genau, sagen sie nicht. Nur, dass diese Dateien jetzt ausgewertet werden. Parallel wird weiter über schärfere Maßnahmen gegen islamistische Gefährder diskutiert. Besonders oft fällt dabei das Stichwort elektronische Fußfessel. Zoe Tessovali, Nachrichtenredaktion.
1: Frankreich wird von einer neuen Hitzewelle getroffen. Die Feuerwehr versucht mit allen Mitteln, die an der Atlantikküste wütenden Waldbrände in den Griff zu bekommen. Teilweise lodern Brände wieder auf, weitere Campingplätze und Feriensiedlungen wurden evakuiert.
3: Hitze, Trockenheit und Wind kommen heute auf Westfrankreich zu und machen den Einsatzkräften Sorgen. Sie fürchten, dass auf schon verbrannten Flächen heute wieder etliche Feuer ausbrechen könnten. Zahlreiche Stellen im Wald wurden daher gerodet, um den Flammen keinen neuen Fraß liefern zu können. Einige andere können dennoch aufatmen. In 3 Kommunen dürfen evakuierte Anwohner nach Hause. Voraussetzung ist aber, dass sie eine Notfalltasche und ihr Handy bereithalten, um im Fall der Fälle schnell wieder fliehen zu können. Aus Bordeaux, Rache Sommer.
1: Das Bundeskabinett will heute die umstrittenen Reformpläne zum Erneuerbare-Energien-Gesetz auf den Weg bringen. Wirtschaftsministerin Reiche will bei der Förderung erneuerbarer Energien Kosten senken. So soll es für neue, kleine Solaranlagen auf dem Hausdach ab 2027 keine dauerhafte Förderung mehr geben. Außerdem bekommen die Betreiber von neuen Solar- und Windkraftanlagen in bestimmten Gegenden in Zukunft geringere Ausgleichszahlungen, wenn diese Anlagen wegen einer drohenden Netzüberlastung zeitweise abgeschaltet werden müssen. Erstmals seit Beginn des Iran-Kriegs hat US-Präsident Trump den israelischen Ministerpräsidenten Netanyahu im Weißen Haus empfangen. Unterschiedliche Interessen im Krieg hatten zuletzt Risse in der Beziehung der engen Verbündeten offenbart. Unmittelbar vor Netanyahu empfing Trump den ukrainischen Präsidenten Zelensky. Trumps Sprecherin schrieb nachher auf X, beide Treffen verliefen positiv und produktiv.
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2: Ich bin Uli Reitinger. Heute stehen im politischen Berlin Personalien im Mittelpunkt. Die neue Kanzleramtsministerin Warken, der neue Gesundheitsminister Linnemann und der neue Verkehrsminister Bilger bekommen heute von Bundespräsident Steinmeier ihre Ernennungsurkunden. Außerdem wählt die Unionsfraktion nach dem Rücktritt von Jens Spahn heute einen neuen Vorsitzenden. Einziger Kandidat ist der bisherige Kanzleramtschef Thorsten Frey.
3: Mit Spannung wird hier in Berlin erwartet, wie viele Ja-Stimmen Frey heute bekommt. Und das liegt weniger an seiner Person als vielmehr an den Abläufen bei anderen Personalveränderungen, zum Beispiel im Verkehrsministerium. Speziell danach hatte es deutliche Kritik am Kanzler gegeben und es wird nicht ausgeschlossen, dass einzelne Abgeordnete unter anderem deshalb heute Frey ihre Stimme verweigern. Aus Berlin, Thomas Thonfeld.
2: Nach dem Anschlag am Rande des Christopher Street Days in Berlin ist die Debatte um mögliche politische Konsequenzen in vollem Gange. Die CSU hat die Einführung elektronischer Fußfesseln für Gefährder ins Gespräch gebracht.
4: Mehr als 400 islamistische Gefährder hat das Bundeskriminalamt bundesweit ausgemacht. Die CSU würde diesen Personenkreis am liebsten per elektronischer Fußfessel überwachen. Die Chancen auf Zustimmung vom Koalitionspartner SPD stehen gut. CSU-Landesgruppenchef Hoffmann hält Fußfesseln jedenfalls für praktischer als Präventivhaft, denn diese, so sagt er, sei nur schwer umsetzbar. Sein Parteichef Söder will prüfen lassen, ob bei Gefährdern nicht grundsätzlich früher das Erwachsenenstrafrecht angewendet werden kann. Und er will ihnen den Führerschein entziehen. Thomas Bleskin, Nachrichtenredaktion.
2: Die Feuerwehr setzt ihren Kampf gegen wieder aufflammende Brände in der Region bei Bordeaux an der französischen Atlantikküste